Ginny, komm, come on. Steh auf, bitte. Du wirst ganz nass. Schon spät, komm. 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Wo ist dein Schuh? Du hast ihn verloren, als ich dir den Weg zeigen musste. Wer hat verloren? Du dich? Ich mich? Oder? Oder wir uns?

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Newsflash. In den letzten Monaten ist die Zahl der vermissten Personen dramatisch angestiegen. Die jüngste Veröffentlichung der lokalen Polizeibehörde berichtet von einem weiteren tragischen Fall. Es handelt sich um ein 19-jähriges Mädchen, das zuletzt vor 14 Tagen gesehen wurde. Die Polizei schließt die Möglichkeit nicht aus, dass es sich hier um ein Verbrechen handelt.

lasst es erst daran.

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1: Am Mikrofon Moritz Strobel. Es ist 3 Uhr. Wegen der rasanten Entwicklung von künstlicher Intelligenz will die Bundesregierung eine neue KI-Strategie ausarbeiten, denn die bisherige ist veraltet, berichtet Eva Haslinger.
2: Die derzeit vorliegende KI-Strategie wurde vor 5 Jahren vorgestellt und war eigentlich bis 2030 angelegt. Aber sie ist jetzt schon in die Jahre gekommen und nicht mehr aktuell. Digitalisierungsstaatssekretär Alexander Pröll, ÖVP.
3: Die Strategie wurde erarbeitet, wo es ChatGPT noch nicht gab. Und wir sehen einfach einen exponentiellen Anstieg an Innovation, an Neuerungen. Und dem müssen wir auch gerecht werden und überlegen, wie können wir die Vorteile für Österreich nutzen.
2: Was genau sich gegenüber der aktuellen Strategie ändern soll, lässt Pröll offen. Fix ist für ihn aber eines, es muss schnell gehen.
3: Aus meiner Sicht muss das noch dieses Jahr passieren, weil es einfach eine extreme Geschwindigkeit an den Tag gelegt wird und darum werden wir dieses Jahr noch die Antworten geben.
2: Ebenfalls noch heuer soll eine neue KI-Behörde geschaffen werden. Sie soll den Markt überwachen.
1: Die USA fahren ihren Klimaschutz weiter zurück. Eigentlich hätten Stromkonzerne ihren CO2-Ausstoß schrittweise um bis zu 90% senken müssen. Jetzt streicht die Regierung diese Regelung. Gleichzeitig verbietet sie der US-Umweltagentur überhaupt, der Strombranche Vorschriften zu machen. Umweltschützerinnen und Umweltschützer haben angekündigt, gegen die Entscheidung zu klagen. Achtung in Hainburg in Niederösterreich. Im Trinkwasser sind Fäkalbakterien nachgewiesen worden. Das Wasser sollte vor dem Trinken mindestens 3 Minuten lang abgekocht werden. Die Leitungen werden chloriert. Wo die Bakterien herkommen, ist nicht bekannt. Und in diesen Minuten schickt die Europäische Weltraumagentur ESA einen neuen Satelliten ins All. Er soll feststellen können, wie gesund unsere Pflanzen sind. Dafür misst er Signale, die Pflanzen aussenden, wenn es ihnen schlecht geht. Tobias Mayer berichtet.
4: Wenn Pflanzen unter Trockenstress oder Schadstoffen leiden, dann kann die Photosynthese nicht optimal ablaufen. Die dabei entstehende überschüssige Energie kann vom neuen Pflanzengesundheitssatelliten Flex in Form von Strahlung gemessen werden, erklärt ESA-Projektleiter Ralf Bock.
5: Häufig, wenn man in ein grünes Feld reinguckt, meint man, die Vegetation ist gesund. In Wirklichkeit ist sie aber vielleicht nicht, weil Wasser fehlt zum Beispiel und dies aber erst nach Tagen oder nach Wochen sichtbar ist, indem die Pflanzen zum Beispiel braun werden oder schlapp.
4: Flex soll solche Probleme in Echtzeit erkennen können. Mit an Bord ist auch Technik aus Österreich. Der Navigationsempfänger, der die Position des Satelliten bestimmt, wurde in Wien entwickelt und gebaut.
1: Und jetzt zum Wetter mit Thomas Wostal.
6: Kühl startet der Dienstag und stellenweise auch nebelig trüb. Aber tagsüber setzt sich heute bald in ganz Österreich die Sonne durch und es wird von Stunde zu Stunde wärmer. Am Nachmittag hat es 20 bis 25 Grad. In Vorarlberg und in Tirol gibt es stellenweise sogar sommerliche 28 Grad. Auf den Bergen in 2000 Meter hat es zum Mittag zwischen 9 Grad am Schneeberg und 15 in den Ötztaler Alpen. Auch am Mittwoch warm und in vielen Regionen sonnig. Im Westen am Nachmittag dann eine Kaltfront mit Wolkenregen und vereinzelten Gewittern.

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1: Am Mikrofon Moritz Strobel. Es ist 4 Uhr. Die Folgen des historischen Hitzesommers beschäftigen heute das EU-Parlament, das aus der Sommerpause zurück ist. Aus Straßburg berichtet Verena-Sophie Meyer.
2: Die extreme Hitze kommt heute zurück in den Plenarsaal. Die Abgeordneten in Straßburg ziehen Bilanz über tausende hitzebedingte Todesfälle, über verheerende Waldbrände und die Ernteausfälle durch Hitze und Dürre. In Österreich genauso wie in Spanien, Frankreich oder auch Deutschland. Wir werden deshalb Forderungen hören nach mehr Unterstützung für Landwirte oder auch Hitzeschutzpläne für Städte. Am Nachmittag geht es dann um die Grenzkrise in Ceuta und die massenhaften Grenzübertritte aus Marokko. Dahinter steht die größere Frage, wie die EU reagieren soll, wenn Migration gezielt eingesetzt wird, um eine Außengrenze unter Druck zu setzen. Beide Themen dürften dann auch morgen eine Rolle spielen, wenn EU-Kommissionspräsidentin Ursula von der Leyen hier in Straßburg ihre Rede zur Lage der Europäischen Union hält.
1: US-Präsident Donald Trump ist jetzt vor dem amerikanischen Höchstgericht abgeblitzt. Trump wollte strengere Regeln für Briefwahlen noch vor den wichtigen Zwischenwahlen im November durchboxen. Das Gericht hat die Pläne vorerst gestoppt. Trump behauptet schon lange, dass Briefwahlen manipuliert werden, ohne Beweise dafür vorzulegen. Einen großen Feuerwehreinsatz hat es gestern Abend in Salzburg gegeben. In Waldsitzenheim ist bei dem Spanplattenhersteller Keindl ein Brand ausgebrochen, und zwar in einem Turm, in dem Altholz gelagert wird. Mehrere Feuerwehren und eine Drohneneinheit haben das Feuer in einer halben Stunde unter Kontrolle gebracht. Verletzte gibt es keine. Und sogar führende KI-Unternehmen und Entwickler haben zuletzt vor der Gefahr durch künstliche Intelligenz gewarnt, vereinzelt sogar davor, dass KI in nur wenigen Jahren die ganze Menschheit bedrohen könnte. Nicht ganz so kritisch sieht Michael Nentwich von der Akademie der Wissenschaften im ZIP2-Interview die Lage.
3: Ich bin mir sicher, dass sie einstweilen mittelfristig nicht so gefährlich ist, wie viele sagen. Also ich gehe überhaupt nicht davon aus, dass in 10 Jahren eine KI in der Lage wäre, die Welt zu beherrschen und alle Menschen umzubringen. Das ist, glaube ich, wirklich weit gefehlt. Aber es ist notwendig, dass wir sie einhegen, dass wir die Unternehmen auch tatsächlich an ihre Sorgfaltspflichten erinnern, dass sie also sich nicht einfach irgendetwas in die Welt hinaus schicken, was nicht geprüft ist. Und ich glaube, die letzten Beispiele, die wir das letzte halbe Jahr gehört haben, haben gezeigt, dass da viel Nachholbedarf ist. Aber meine Hoffnung ist, insofern bin ich doch optimistisch, dass die ganze Diskussion dazu führt, dass das Bewusstsein da etwas höher wird.
1: Und jetzt zum Wetter mit Thomas Wostal.
4: In den nächsten Stunden ist es noch frisch und stellenweise nebelig, aber tagsüber setzt sich heute bald in ganz Österreich die Sonne durch. Und mit der Sonne wird es warm, die Temperaturen steigen auf 20 bis 25 Grad, in Vorarlberg und in Tirol stellenweise bis zu 28. In 2000 Meter hat es zu Mittag zwischen 9 Grad auf der Rax und 15 in der Silvretta. Auch am Mittwoch wird es warm und in vielen Regionen scheint die Sonne. Im Westen zieht am Nachmittag eine Kaltfront auf mit Wolkenregen und vereinzelten Gewittern, und mit dem Regen kühlt es ab.

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1: Am Mikrofon ist Lorenz Wildner. Der ukrainische Präsident Zelensky hat Generalstaatsanwalt Kravtschenko entlassen. Kravtschenko hat bereits vergangene Woche seinen Rücktritt angekündigt, nachdem Korruptionsvorwürfe gegen seine Behörde bekannt geworden waren. Markus Langer berichtet.
2: In seiner Rücktrittserklärung hatte Kravtschenko die Vorwürfe als durch nichts belegt bezeichnet. Im Online-Dienst Telegram erklärte er, er befinde sich inzwischen im Ausland. Er wolle die internationalen Partner der Ukraine über die tatsächliche Lage innerhalb der Antikorruptionsbehörden sowie über Anzeichen einer unkontrollierten Konzentration von Einfluss durch sie informieren. Zugleich gab Kravtschenko bekannt, Strafanzeige gegen den Direktor der ukrainischen Antikorruptionsbehörde gestellt zu haben. Dieser habe amtliche Dokumente gefälscht. Vor knapp einer Woche hatten die Antikorruptionsbehörde und eine Spezialstaatsanwaltschaft mitgeteilt, ein Geldwäschenetzwerk aufgedeckt zu haben, das von einem Verantwortlichen im Büro des Generalstaatsanwalts geführt worden sei.
1: NATO-Kampfflugzeuge haben über Litauen Regierungsangaben zufolge eine Drohne abgeschossen. Präsident Nauseda bedankte sich bei den Einsatzkräften und betonte, dass man gemeinsam mit den NATO-Verbündeten den litauischen Luftraum verteidigen würde. Litauens Militärgeheimdienst legen nach Regierungsangaben Informationen vor, wonach Russland Angriffe auf kritische Infrastruktur in den baltischen Staaten erwägen könnte. Die USA streichen die Auflagen für Treibhausgasausstoß für Kohle- und Gaskraftwerke und nehmen damit wichtige Klimaschutzbestimmungen der Vorgängerregierung zurück. Die demokratische Vorgängerregierung unter Präsident Biden hatte es Stromkonzernen 2024 auferlegt, den Ausstoß von Kohlendioxid durch Kohlekraftwerke und neue Gasanlagen schrittweise um bis zu 90% zu senken. Umweltschützer wollen Trumps Entscheidung jetzt juristisch anfechten. Und aus Sicherheitsgründen müssen die Kinder von Prinz Harry und Herzogin Meghan kurz nach Beginn des neuen Schuljahres schon wieder Schule wechseln. Das berichten mehrere Medien übereinstimmend. Als Sicherheitsrisiko wurden demnach tägliche Pendlerei zur Schule im Berufsverkehr und die lange Fahrtstrecke von zu Hause der Familie genannt. Das waren die Nachrichten mit Lorenz Wildner.
3: Schauen Sie mal raus. Lohnt sich? Ja, ziemlich schwarz. Aber ganz oben, schöner Sternenhimmel.
4: Ja, genauso klar geht's heute auch weiter. Ganz vereinzelt gibt's zwar Frühnebel, aber der löst sich dann bald auf. Es wird sonnig, wolkenlos und sogar noch einmal ziemlich spätsommerlich warm mit bis zu 27 Grad. Morgen ab Mittag circa gibt's dann einen Wetterumschwung mit Regen und Abkühlung.
3: Sicher unterwegs, der Radio Vorarlberg Verkehrsservice.
4: Frühverkehr läuft, sollten Sie aber trotzdem Infos für uns haben. Wir sind erreichbar unter 0800 20 4000.
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3: Guten Morgen am Dienstag.
4: Guten Morgen.
3: Was macht Sänger Max Giesinger in seinem Kinderzimmer? Sagen wir dann gleich nach Phil Collins.

0: Schönen guten Morgen an diesem Dienstag um 11 nach 5. Der Sänger Max Giesinger sitzt in seinem alten Kinderzimmer.
1: Ja, der hat gerade ein paar konzertfreie Tage und ist ab nach Hause nach Baden. Und von da hat er eben ein Video gepostet, wie er an seinem alten Keyboard im damaligen Kinderzimmer spielt.
0: Ja, wollte nur ein paar Tage bleiben, ist dann aber doch länger hängen geblieben, oder?
1: Ja, hat sogar richtig Urlaub gemacht, ein paar Tage alte Freunde getroffen und natürlich hat er auch ganz viel Zeit mit seiner Familie verbracht. Und heute geht's weiter mit dem nächsten Konzert in der Nähe von Münster.
0: Und jetzt schon Vorgeschmack. Max Giesinger, wenn sie tanzt.

0: Guten Morgen am Dienstag. Es ist der 15. September. Hier sind die Radio Vorarlberg Nachrichten um 5.30 Uhr.
1: Mit David Breznik, guten Morgen. Im Streit zwischen der Agrargemeinschaft Altenstadt und der Stadt Feldkirch hat die Stadt jetzt eine Niederlage erlitten. Die Landesregierung hat entschieden, dass die sogenannte Hauptteilung aus dem Jahr 1960 verfassungskonform war. Damals wurden Grundstücke, die zuvor Gemeindegut waren, auf Agrargemeinschaften übertragen. Die Stadt stellt diese Rechtmäßigkeit dieser Übertragung in Frage. SPÖ und Neos kritisieren die Kürzungen der Landesregierung bei verschränkten Ganztagesklassen. 11 Schulen im Land bekommen ja insgesamt 70.000 Euro weniger. Damit würde Schwarz-Blau wieder Kindern Geld wegnehmen, so die beiden Oppositionsparteien. Das sei bildungspolitisch kurzsichtig. Fußball-Bundesligist Altach hat nach Ablauf der Transferperiode noch einen Spieler verpflichtet. Die Altacher holen den vertragslosen Mittelfeldspieler Johannes Naschberger. Der 26-jährige Tiroler spielte in den vergangenen Jahren für Liga-Konkurrent Wattens und ist dort auf über 150 Bundesliga-Einsätze gekommen.
0: Stimmt, es wird heute der wärmste Tag der Woche.
2: Ja, bis zu 27 Grad gehen sich da heute aus. Ganz vereinzelt gibt es zwar Frühnebel, aber der löst sich dann bald auf und es wird sonnig und wolkenlos. Morgen ab Mittag circa gibt es dann einen Wetterumschwung mit Regen und Abkühlung.
0: Sicher unterwegs, der Radio Vorarlberg Verkehrsservice.
2: Uns sind momentan keine Verzögerungen gemeldet worden. Sollten Sie aber trotzdem Infos für uns haben. Wir sind erreichbar unter 0800 20 4000.
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0: Guten Morgen.

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2: Kontemplativ mitten in der Welt zu leben heißt, absichtslos da zu sein und zu begegnen. Die Haltung der Absichtslosigkeit ohne Verzweckung ist ein Qualitätsmerkmal der Liebe, wie wir sie bei zutiefst menschlichen und von Gott berührten Menschen finden können. Diese Haltung ist alles andere selbstverständlich. Und doch ist es gerade der in ihr entstehende Freiraum, der wahre Begegnung, Freundschaft und Liebe möglich werden lässt. Kleine Schwester Madeleine von Jesus war das ganz wichtig. Es geht nicht darum, irgendjemanden zu bekehren oder zu verändern. Es geht auch nicht darum, irgendein noch so gutes Werk aufzubauen. Die kleinen Schwestern entsagen sich so bewusst des aktiven, nach außen gehenden pastoralen und sozialen Einsatzes. Es gilt absichtslos da zu sein, das Leben zu teilen und unspektakulär und zugleich kostbarst das Apostolat der Freundschaft zu leben. So wie Gott uns in Jesus Christus in absichtsloser Liebe begegnet, die Ja sagt zu unserem Leben als Ganzem in Freude und Leid, Gesundheit und Krankheit, im Guten und Bösen, so mögen auch wir in dieser Liebe wachsen und reifen. Es gilt das für jeden und jede von uns. Wenn ich heute meinem Mitmenschen begegne, kann ich das üben. Vielleicht nehme ich mir, und wenn es auch nur für einen Augenblick lang ist, Zeit, in der nicht die Aufgabe, dieser oder jener Zweck und sei er noch so bedeutsam an erster Stelle ist, sondern der Mensch, dem ich gerade begegne.
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0: Schönen guten Morgen um 5.51 Uhr und bei den beiden, da kann der Tag ja wirklich nur gut starten bei so viel guter Laune.
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1: Am Mikrofon ist Lorenz Wildner. Guten Morgen. In Litauen haben Kampfjets der NATO eine Drohne abgeschossen. Das hat Präsident Nausäda bekannt gegeben. Medienberichten zufolge stammt sie aus Belarus. Offiziell bestätigt ist das aber nicht. Ansgar Gersmann.
2: Die Drohne ist in einer ländlichen Region Litauens nahe des Kaunassees im Zentrum des Landes niedergegangen. Das berichtet der öffentlich-rechtliche Sender Litauens und beruft sich dabei auf das Krisenmanagementzentrum. Der Präsident dankt den Verbündeten für den Einsatz. Angesichts der zunehmenden Aggression Russlands gegen die Ukraine sei eine solche Einsatzbereitschaft für die Region von entscheidender Bedeutung, schreibt Gitanas Nausėda auf X. Litauen gehört mit Estland und Lettland zu den vehementesten Unterstützern der Ukraine. Alle drei Länder haben im Zuge des Ukraine-Krieges immer wieder das Eindringen von Drohnen in ihren Luftraum gemeldet. Die NATO hat im Zuge des russischen Angriffskrieges gegen die Ukraine ihre östliche Flanke verstärkt.
1: Nur 2 Wochen nach dem Tod eines 17-jährigen Häftlings in der Justizanstalt Klagenfurt steht erneut ein Häftling unter Mordverdacht. Ein 40-Jähriger ist gestern am Nachmittag im forensisch-therapeutischen Zentrum Garsten tot aufgefunden worden. Er soll von einem 63 Jahre alten Insassen vorsätzlich getötet worden sein. Ob und allenfalls weswegen es zwischen den Insassen zu einem Streit gekommen war, wird derzeit erhoben. Das EU-Parlament ist in die erste Sitzungswoche nach der Sommerpause gestartet. Es beschäftigt sich heute vor allem mit den Folgen des Sommers. Aus Brüssel, Verena Sophie Meyer.
3: Die extreme Hitze kommt heute zurück in den Plenarsaal. Die Abgeordneten in Straßburg ziehen Bilanz über tausende hitzebedingte Todesfälle, über verheerende Waldbrände und die Ernteausfälle durch Hitze und Dürre. In Österreich genauso wie in Spanien, Frankreich oder auch Deutschland. Wir werden deshalb Forderungen hören nach mehr Unterstützung für Landwirte oder auch Hitzeschutzpläne für Städte. Am Nachmittag geht es dann um die Grenzkrise in Ceuta und die massenhaften Grenzübertritte aus Marokko. Dahinter steht die größere Frage, wie die EU reagieren soll, wenn Migration gezielt eingesetzt wird, um eine Außengrenze unter Druck zu setzen. Beide Themen dürften dann auch morgen eine Rolle spielen, wenn EU-Kommissionspräsidentin Ursula von der Leyen hier in Straßburg ihre Rede zur Lage der Europäischen Union hält.
1: Vor kurzem sind in Los Angeles die Emmy Awards vergeben worden, der bedeutendste Fernsehpreis der USA. Mit insgesamt 14 Emmys hat die Horror-Comedy-Serie Widow's Bay mehr Auszeichnungen als je zuvor eine Serie in der Comedy-Kategorie gewonnen. Als beste Dramaserie wurde wie schon im Vorjahr das düstere Krankenhausdrama The Pitt prämiert. Das waren die Nachrichten mit Lorenz Wildner.
4: Es wird heute wirklich noch mal ziemlich warm.
5: Ja, bis zu 27 Grad gehen sich da heute aus, auch wenn es jetzt im Moment noch deutlich frischer ist. 7 Grad zum Beispiel in Waadt jetzt oder 11 Grad in Brandt. Ganz vereinzelt gibt es zwar noch Frühnebel, aber der löst sich dann bald auf und es wird sonnig und wolkenlos. Morgen ab Mittag circa gibt es dann einen Wetterumschwung mit Regen und Abkühlung.
4: Sicher unterwegs der Radio Vorarlberg Verkehrsservice.
5: Uns sind momentan keine Verzögerungen gemeldet worden. Sollten Sie aber Infos haben, dann gerne anrufen bei uns unter 0800 20 4000.
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4: Schönen guten Morgen, Morgen. Um 3 nach 6. Es gibt in Vorarlberg die längste gerade Treppe Europas.
5: Ja, die
4: Gott aufwärts.
5: Tennen, ja.
4: Wo?
5: In Patennen.
4: In Patennen, Gott aufwärts.
5: Ja, Gott aufwärts.
4: Und Valentina behauptet, sie ist da raufgelaufen.
5: Von ganz unten bis ganz oben, ja.
4: Wie viele Stufen sind das ungefähr?
5: Über 3600.
4: Gut, da bräuchte es für mich einen echt langen Treppenlift. aber du bist da ohne Hubschrauber
5: drauf. Ja.
4: Okay.
5: Eigener Muskelkraft.
4: Das schauen wir uns gleich genauer an. Nach Wild World.

0: Guten Morgen. Jetzt am Wochenende ist Montafona Treppencup. Da rennen die Läuferinnen und Läufer die Europatreppe in Parthenon hoch. Und die heißt nicht nur so, das ist auch die längste gerade Treppe Europas.
1: Ja, das sind einfach 700 Höhenmeter. Und die schnellsten Läufer haben da letztes Jahr in knapp 23 Minuten geschafft.
0: Aha. Und du so? Du bist ja auch gerade hoch, oder?
1: Ja, also ich habe länger gebraucht. Aber dafür habe ich von Martin Pfefferkorn ganz viele Tipps bekommen. Der hat mich zu seinem Training auf die Treppe mal mitgenommen.
2: Wir beginnen langsam, probieren uns zu steigern, hören auf unseren Körper. Aber aufpassen, das, was wir hundert versummen, das halten wir nie mehr auf. Das Schwierigste ist, dass wir komplett andere Bedingungen haben. Da haben wir Stahlstufen, Peter Dober kann wieder Steinstufen, niedrige, hohe. Bei der niedrigen ist das Schwierige, nehme ich eine, nehme ich zwei. Und man wird halt brutal müde, wenn man zwei nimmt.
0: Ja, aber dann sind es nur noch die Hälfte.
1: Deppen wir mal einer, ja.
0: Nicht?
1: Ja, nicht unbedingt.
0: Jetzt muss ich schon nochmal fragen, was, die schnellsten 20 Minuten und du?
1: Ja, halt länger.
0: Ja, wie lange hast du gebraucht?
1: 1,5 Stunden.
0: Mit Übernachtung.
1: Ja, nicht ganz.
0: Wenn Sie anfeuern oder selber laufen, das geht natürlich auch. Der Treppencup ist am Samstag, startet um 11.

0: Guten Morgen um 20 nach 6. 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
3: Die Schulbildung für Kinder mit Behinderung beschäftigt uns heute. Die zentrale Frage ist, brauchen wir noch Sonderschulen? Die Schule ist ein ganz zentrales Element der Inklusion, also der normalen Teilhabe von Menschen mit Behinderung am gesellschaftlichen Leben.
4: Sonderschulen sollten eigentlich in inklusive Schulen überführt werden. Wir haben das Ziel, dass alle Menschen eigentlich unabhängig von Behinderung, Herkunft etc. einfach die gleichen Chancen und gerade auch in der Bildung haben.
3: Das sagt Volksanwalt Klaus Feuerstein. Es gibt aber auch die gegenteilige Ansicht. Sonderschulen sind fast wichtiger denn je, heißt es.
5: Es gibt einfach Kinder, die in einer Volksschule nicht die Betreuung erhalten, die sie dann in einer Sonderschule bekommen.
3: Das sagt die Dornbirner ÖVP-Stadträtin Andrea Röser. Sie ist Direktorin einer Volksschule. Was ist für das einzelne Kind am besten? Die Schulbildung für Kinder mit Behinderung. Unser Thema heute Mittag.
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0: Guten Morgen am Dienstag, es ist der 15. September. Hier sind die Radio Vorarlberg Nachrichten um 6.30 Uhr.
1: Mit David Breznik, guten Morgen. Die Sommerferien sind zwar gerade erst zu Ende gegangen, trotzdem wird schon wieder über sie diskutiert. Wirtschaftskammerpräsidentin Martha Schulz wünscht sich nämlich eine Verkürzung von 9 auf 6 Wochen, um Familien zu entlasten. Die Direktorin der Mittelschule Schronsdorf, Elisabeth Lampel, kann diese Argumentation nachvollziehen. Sie ist aber trotzdem gegen eine Ferienverkürzung.
2: Aus Sicht der Pädagoginnen sehe ich es schon insofern problematisch, da die Erholung der Kinder verändert, beschnitten wird. Ein großes Thema wird allerdings sein der Klimawandel. Wir haben es heuer gemerkt, dass bei der großen Hitze unsere Schule einfach nicht klimafit ist. Wir haben keine Klimaanlage. Wir haben heuer im Juni an 2 Nachmittagen schulintern freigegeben, weil es in den Klassen 30 Grad hatte.
1: Sagt Elisabeth Lampel, Direktorin der Mittelschule Schronsdorf. Wir bleiben in der Bildungspolitik. Die Landesregierung kürzt ja ihre Förderungen für verschränkte Ganztagesklassen um insgesamt 70.000 Euro. Das passt SPÖ und NEOS gar nicht. Sie werfen Schwarz-Blau vor, schon wieder Kindern Geld wegzunehmen. Das sei bildungspolitisch kurzsichtig. Die Landesregierung solle bei anderen Budgetposten sparen, etwa bei teuren Imagekampagnen. In den nächsten Wochen bekommen viele Menschen im Land Post von der ÖGK. Die Gesundheitskasse lädt wieder zum kostenlosen Gesundheitscheck. Den können alle ab 18 Jahren machen. Die Einladungen gehen gezielt an jene, die noch nicht bei der Vorsorgeuntersuchung waren. Einmal pro Jahr steht allen ÖGK-Versicherten dieser Check gratis zur Verfügung. Seit Jahren streitet die Stadt Feldkirch mit der Agrargemeinschaft Altenstadt um Grundstücke. Die Stadt ist der Ansicht, dass die Flächen nicht rechtmäßig aufgeteilt worden sind. Die Frage, wem die Grundstücke letztlich gehören, lag zuletzt beim Land. Und das hat jetzt gegen die Stadt entschieden, berichtet Emanuel Broger.
3: Der Ursprung des Streits reicht weit zurück, konkret in das Jahr 1960. Damals wurden Grundstücksflächen von der Stadt Feldkirch auf die Agrargemeinschaft Altenstadt übertragen. Heute stellt sich die Frage, ob das rechtlich so in Ordnung war. Nein, sagt die Stadt, sie fordert Geld und teilweise auch Grundstücke zurück. Die Agrargemeinschaft Altenstadt, die wehrt sich dagegen. Die Landesregierung hat nun aber in einem 77-seitigen Bescheid festgestellt, dass die damals vorgenommene sogenannte Hauptteilung verfassungskonform war. Die Anträge der Stadt Feldkirch wurden damit abgewiesen. Erledigt ist der Streit aber damit wohl noch länger nicht. Es geht ja um sehr viel Geld und die Stadt erwägt weitere rechtliche Schritte. In einer Woche soll der Stadtrat darüber beraten, ob Beschwerde gegen den Bescheid beim Landesverwaltungsgericht eingebracht wird.
1: Und Fußball-Bundesligist Altach hat nach Ablauf der Transferperiode noch einen Spieler verpflichtet. Die Altacher holen den vertragslosen Mittelfeldspieler Johannes Naschberger. Der 26-jährige Tiroler spielt in den vergangenen Jahren für Liga-Konkurrent Wattens und ist dort auf über 150 Bundesliga-Einsätze gekommen.
0: Das wäre ja nochmal ein Badetag. Monika Weiß vom Cheers für Wetterdienst Innsbruck. Guten Morgen.
4: Hallo, ja, schönen guten Morgen. Ein Zwischenhoch sorgt heute für einen ungetrübt Spätsommertag. Temperaturen bis zu 27 Grad stehen am Programm. Momentan in Bregenz heiter bei 13 Grad, in Feldkirch heiter bei 14 Grad. Bludenz meldet wolkenlos und 12 Grad, St. Gallenkirch wolkenlos bei 10. Auch Mittelberg meldet wolkenlos und 9 Grad und in Wart ist es wolkenlos bei 7 Grad. Im Ländle wird es heute ungetrübt sonnig, tagsüber sind kaum Wolken zu sehen. Und mit der Sonne wird es bis zum Nachmittag spätsommerlich warm. Ich habe schon gesagt, die Höchstwerte erreichen 22 bis 27 Grad. Wie geht's weiter? Morgen Mittwoch zieht eine Kaltfront mit kräftigem Gewitterregen und Abkühlung herein. Der Donnerstag schaut zwar trocken, aber wechselnd bewölkt und kühler aus.
0: Danke Monika. Sicher unterwegs der Radio Vorarlberg Verkehrsservice.
5: Ich sehe momentan keine Verzögerungen. Wenn Sie aber doch irgendwo länger brauchen als sonst, dann geben Sie uns sehr gerne Bescheid unter 0800 20 4000.
0: Gute Fahrt.
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0: 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Na hier.
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0: 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Marina aus Bludenz nominiert ihre Nachbarn Corina und Sabino.
3: Ja, und die haben sogar ein eigenes Codewort auf WhatsApp.
4: Ja, das ist halt natürlich unser Sommergetränk. Da kommt dann einfach entweder ein Bildli oder halt Aperol, Fragezeichen, und dann laufe ich eigentlich schon zwei.
3: Abgesehen vom Aperol, warum sind das denn die besten Nachbarn?
4: Wir haben eine schwierige Zeit hinter uns, also unsere Familie, und da waren sie tatsächlich täglich für uns da. Von Aperol bis zu Taschentüchern, Umarmungen, gute Gespräche, sind tatsächlich die besten Nachbarn, ja.
3: Du hast auch schon gesagt, sie kommen angesaust, wenn Kinder verloren gehen.
4: Klingt ein Witz. Kritisch, aber wir haben lebhafte Mädels. Wenn einmal ein Wutanfall ist oder ein Kind meint, das muss jetzt kurz abhauen, dann kommt auch gleich Corinna ums Eck um und hilft mit. Ah, das ist natürlich noch nie ein Kind von der Ordnung gegangen. Aber es ist einfach so, dass immer jemand der Nöchne ist und man weiß, man ist eigentlich nicht allein, und das ist total schön.
0: Das klingt schon gut.
3: Ja.
0: Ja. Was sagen Corinna und Sabino dazu? Das erklären wir kurz nach 7:30, und da geht es dann auch um Genuss und Casino für vier Personen.

Ich hoffe, die Sonne scheint für Sie heute. 6.41 Uhr ist es an diesem Dienstag. Der erste Kaffee ist drin, oder? Zähne geputzt, den Schlüssel haben Sie auch gefunden. Dann kann sie jetzt ja losgehen. Der Tag wird ein einziger Tanzfilm für Sie. Irene Cara, Flashdance.

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1: Am Mikrofon ist Lorenz Wildner. Einen schönen guten Morgen. Immer mehr Fachleute warnen vor der rasanten Entwicklung von künstlicher Intelligenz. Die Bundesregierung will deshalb eine neue KI-Strategie ausarbeiten, denn die bisherige ist veraltet, wie Eva Haslinger berichtet.
2: Die derzeit vorliegende KI-Strategie wurde vor 5 Jahren vorgestellt und war eigentlich bis 2030 angelegt. Aber sie ist jetzt schon in die Jahre gekommen und nicht mehr aktuell. Digitalisierungsstaatssekretär Alexander Pröll, ÖVP.
3: Die Strategie wurde erarbeitet, wo es ChatGPT noch nicht gab. Und wir sehen einfach einen exponentiellen Anstieg an Innovationen, an Neuerungen. Und dem müssen wir auch gerecht werden und überlegen, wie können wir die Vorteile für Österreich nutzen.
2: Was genau sich gegenüber der aktuellen Strategie ändern soll, lässt Pröll offen. Fix ist für ihn aber eines, es muss schnell gehen.
3: Aus meiner Sicht muss das noch dieses Jahr passieren, weil es einfach eine extreme Geschwindigkeit an den Tag gelegt wird und darum werden wir dieses Jahr noch die Antworten geben.
2: Ebenfalls noch heuer soll eine neue KI-Behörde geschaffen werden. Sie soll den Markt überwachen.
1: Russland und die Ukraine wollen nach Darstellung von US-Präsident Trump auf Angriffe auf Energieanlagen verzichten. Das schreibt Trump auf seiner Online-Plattform Truth Social. Weder Kiew noch Moskau haben bisher offiziell auf Trumps Erklärung reagiert. Die Ukraine ist in den vergangenen Monaten selbst schwere Angriffe gegen die russische Erdölindustrie geflogen und hat damit zeitweise für Engpässe auf dem Treibstoffmarkt in Russland gesorgt. Der österreichische Fußballbund ÖFB will nach der WM einen Umbruch einleiten. 9 neue Spieler sind im Kader von Ralf Rangnick. Auch ein neuer Sportdirektor wird gesucht. Dessen Anforderungsprofil soll aber erst ausgearbeitet werden. Daniel Kulowitz.
4: Das Ganze wird keine Hauruck-Aktion werden. Man wolle sich bei der Suche nach einem neuen Sportdirektor bis Jahresende Zeit lassen. Die Person werde ohne Freundalwirtschaft gesichtet und soll eine Scharnierfunktion zwischen Breitenfußball, Bundesliga und Nationalmannschaften werden, so ÖFB-Boss Josef Pröll.
5: Ich halte nichts mehr davon, von Netzwerken und anderen Dingen Zurufe zu bekommen, wer denn aller sich etwas verdient hätte oder nicht. Wir brauchen in dieser Position ein Profil aus dem Kernbereich des Fußballs und dazu die beste Person.
4: Namen oder Favoriten wollte Pröll vorerst keine nennen.
5: Wir werden auf einige auch zugehen, die wir für interessant finden. Und wir werden uns nicht dagegen verwehren, dass Menschen kommen und sagen, es interessiert dieser Job.
4: Das Netzwerk von Ralf Rangnick werde man anzapfen und möglicherweise auch einen Headhunter hinzuziehen. Bei der Nationalität wolle man sich nicht einengen lassen.
1: Die Horror-Comedy-Serie Widow's Bay und das Krankenhausdrama The Pitt sind die großen Gewinner bei den Emmy Awards. Widow's Bay erhält 14 Auszeichnungen, darunter für die beste Comedy-Serie und den besten Hauptdarsteller. Ein neuer Rekord für eine Comedy-Serie. Als beste Dramaserie wurde wie schon im Vorjahr The Pitt prämiert. Die Emmys sind die bedeutendsten Fernsehpreise in den USA. Das waren die Nachrichten mit Lorenz Wildner.
6: Schönen Start, Schultag Nummer 2 und am Nachmittag dann gleich zur Belohnung nur Eis. Zur Abkühlung geht sich heute aus.
7: Ja, es wird noch mal richtig sommerlich mit bis zu 27 Grad. Ganz vereinzelt gibt es jetzt in der Früh noch Frühnebel, aber der löst sich dann bald auf. Es wird wolkenlos und sehr sonnig heute. Morgen dann ab circa Mittag gibt es dann einen Wetterumschwung mit Regengewitter und Abkühlung.
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7: Es ist langsam ein bisschen mehr los im Frühverkehr, aber alle Verzögerungen sind im Moment noch unter 5 Minuten. Wenn Sie doch irgendwo länger brauchen, dann geben Sie uns sehr gerne Bescheid unter 0800 20 4000.
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6: Guten Morgen um 7:03, gleich auch mit Marry You von Bruno Mars. Und der ist ja, ich zitiere, der ist ja wieder voll comeback-mäßig unterwegs. Hast du gerade gesehen?
7: Ja, das war die Frage beim Pubquiz letztens in der Post in der Lars. Wer hat im Jahr 2026 einen neuen Ticketrekord aufgestellt? Und das war dann Bruno Mars. Der hat am ersten Verkaufstag seiner Tour schon über 2 Millionen Tickets verkauft. Und das nach einer jahrelangen Pause.
6: Bruno Mars, hören wir gleich comeback-mäßig nach den Eurythmics. Guten Morgen.
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0: Guten Morgen, 11 nach 7, gute Laune gefällig.
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0: Musik aus Österreich von Andi Baum.
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0: Und wir finden ja auch, beziehungsweise die Marina aus Bludenz hat ja ihre Nachbarn nominiert, Corinna und Sabino.
3: Es ist einfach so, dass immer jemand der Nöchne ist und man weiß, man ist eigentlich nicht allein und das ist total schön.
0: Da fühlt sie sich wohl und Corinna und Sabino, die rufen auch gleich an, kurz nach 7:30. Da geht es dann um Genuss und Casino für 4. Da können sie dann alle mal einen schönen Abend verbringen. In 20 Minuten.
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0: Guten Morgen am Dienstag. Es ist der 15. September. Hier sind die Radio Vorarlberg Nachrichten. 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
1: Hier ist David Breznik. Guten Morgen. Wie lange sollen die Sommerferien dauern? Darüber wird immer wieder diskutiert. Zuletzt hat sich Wirtschaftskammerpräsidentin Martha Schulz in dieser Debatte zu Wort gemeldet. Sie findet, dass 6 Wochen Ferien lange genug wären. Dafür bekommt sie aus Vorarlberg Unterstützung, aber auch skeptische Reaktionen. Emanuel Broger hat sich umgehört.
2: 3 Wochen weniger Sommerferien, so lautet der Vorschlag der Wirtschaftskammer. Damit sollen besonders Frauen mit Betreuungspflichten entlastet werden. Man müsse nur einmal in die Nachbarländer schauen, sagt WKV-Präsident Karl-Heinz Kopf.
3: Dann ist sowohl in Deutschland wie auch in der Schweiz die Anzahl der Ferientage übers Jahr gesehen ähnlich, aber einfach besser verteilt und damit organisatorisch für die Eltern auch besser bewältigbar.
2: Aus Sicht von Bildungslandesrätin Barbara Schöbe-Fink sollten sich pädagogische Fragestellungen aber an den Kindern orientieren und nicht nur eine Frage der Kinderbetreuung sein. Wichtig sei es, die Ferienbetreuung auszubauen, kürzere Sommerferien ganz ausschließen, will aber auch Elternvertreter Michael Tacker nicht.
1: Und apropos Bildungspolitik, die Landesregierung kürzte ihre Förderungen für verschränkte Ganztagesklassen um insgesamt 70.000 Euro. Das kritisieren SPÖ und Neos scharf. Sie werfen Schwarz-Blau vor, schon wieder Kindern Geld wegzunehmen. Das sei bildungspolitisch kurzsichtig. Seit Jahren streitet die Stadt Feldkirch mit der Agrargemeinschaft Altenstadt um Grundstücke. Die Stadt ist der Ansicht, dass die Flächen nicht rechtmäßig aufgeteilt worden sind und hat deswegen eine Feststellungsklage beim Land angebracht. Das Land hat jetzt aber gegen die Stadt entschieden, die Grundstücke seien verfassungskonform aufgeteilt worden. Feldkirch will jetzt eine Beschwerde beim Landesverwaltungsgericht gegen diese Entscheidung prüfen. In den nächsten Wochen bekommen viele Menschen im Land Post von der ÖGK. Die Gesundheitskasse lädt wieder zum kostenlosen Gesundheitscheck. Den können alle ab 18 Jahren machen. Die Einladungen gehen gezielt an jene, die noch nicht bei der Vorsorgeuntersuchung waren. Einmal pro Jahr steht allen ÖGK-Versicherten ja dieser Check gratis zur Verfügung. Für Skirennläuferin Nina Ortlieb geht heute das 4-wöchige Schneetrainingscamp in Südamerika zu Ende. Die Lecherin ist in der Saisonvorbereitung neue Wege gegangen und hat sich hauptsächlich auf den Riesentorlauf konzentriert, um an ihrer Technik zu feilen.
4: Für mich hat sich der Schwerpunkt in den letzten Wochen zu der Vergangenheit etwas verschoben. Und ich glaube, das war vor allem für mein Skifahren sehr gut. Und jetzt in Chile haben wir aber auch noch einige Speedtage am Programm gehabt. Und ich glaube, wir haben für mich einen super Weg gefunden. Für mich war es seit 3 Jahren das erste Mal wieder in Übersee. Diesmal waren wir ja in Argentinien und in Chile. Und ich glaube, wir haben an beiden Orten wirklich viel Glück gehabt und haben sehr tolle Bedingungen vorgefunden.
1: Und das Speed-Team mit den beiden Vorarlbergerinnen Ariane Rädler und Emily Schöpf trainiert noch 2 weitere Wochen in Argentinien.
0: Und bei uns wird es ein richtiger Sommertag, nur halb Mitte September.
5: Ja, es wird noch einmal richtig sommerlich warm mit bis zu 27 Grad. Dazu kaum eine Wolke im Himmel und strahlender Sonnenschein. Morgen ab Mittag circa gibt es dann aber einen Wetterumschwung mit Regen, Gewitter und auch Abkühlung.
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5: Ja, wir haben wieder die 2 üblichen Stellen im Frühverkehr. 10 Minuten mehr brauchen Sie von Frastanz Richtung Feldkirch statt einwärts. Und 10 Minuten sind es auch rund um den Kreisverkehr Dornbirn Nord. Wenn Sie sonst noch aktuelle Infos haben, ich gebe sie gerne durch. Einfach anrufen unter 0800 20 4000.
0: Gute Fahrt!
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0: Schönen guten Morgen an diesem Dienstag. Wie läuft's mit dem Nachbarn?
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0: Ja, dann klappt's auch mit dem Nachbarn. Oder wie ging das? 7:39 ist es. Schönen guten Morgen. Marina aus Bludenz nominiert ihre Nachbarn.
3: Die Corinna und den Sabino. Und die haben sogar ein eigenes Codewort auf WhatsApp.
4: Ja, das ist halt natürlich unser Sommergetränk. Da kommt dann einfach entweder ein Bildchen oder halt Aperol, Fragezeichen, und dann laufe ich eigentlich schon zwei.
3: Abgesehen vom Aperol, warum sind das denn die besten Nachbarn?
4: Wir haben eine schwierige Zeit hinter uns, also unsere Familie, und da waren sie tatsächlich täglich für uns da. Von Aperol bis zu Taschentücher, Umarmungen, gute Gespräche, sind tatsächlich die besten Nachbarn, ja.
3: Du hast auch schon gesagt, sie kommen angesaust, wenn Kinder verloren gehen.
4: Klingt ein bisschen kritisch, aber wir haben lebhafte Mädels. Wenn einmal ein Wutanfall ist oder ein Kind meint, das muss jetzt kurz abhauen, dann kommt auch gleich Corinna ums Eck oben und hilft mit. Ah, das ist natürlich noch nie ein Kind verloren gegangen. Aber es ist einfach so, dass immer jemand nahe mir ist und man weiß, man ist eigentlich nicht allein, und das ist total schön.
0: Ja, das klingt wirklich sehr, sehr nett. In dieser Nachbarschaft ist eben Corinna und Sabino. Da rufen wir jetzt an, oder?
3: Ja.
5: Ja, hallo, Juriati.
3: Ja, hallo, da ist Valentina von Radio Vorarlberg.
5: Grüß dich, Valentina, hallo.
3: Hallo. Eure Nachbarin, die Marina, die hat euch nominiert bei uns als beste Nachbarn.
5: Ach, das geht's ja nicht, das ist ja voll leer.
3: Und jetzt würde mir euch gern ins Casino schicken, für 4 Personen.
5: Wir finden sicher noch jemand, meine Frau und ich und Marina, und irgendjemand finden wir sicher noch. Die ist nicht nur eine tolle Nachbarin, sondern auch eine ganz tolle Arbeitskollegin von mir. Und es ist einfach schön, dass man so nette Leute um sich hat, mit denen man mal einen Aperol trinken kann, sich austauschen kann über die Kinder und einfach eine tolle Zeit miteinander hat, ist doch voll nett.
3: Sie hat eh gesagt, Aperol sei euer Codewort.
5: Ja, genau. So ein Ding ist meistens der, du bringst die Probleme, wir bringen den Alkohol. Liebe Marina, vielen Dank, dass du uns da nominiert hast. Das ist mega toll von dir. Ich freue mich, wenn wir gemeinsam zu dritt oder auch zu viert ins Casino gehen können mit dir. Danke vielmals, dass du uns da nominiert hast.
0: Ist ein guter Satz, oder? Wir bringen den Aperol. Haben Sie gut gemacht, und wie Sie auch zu Ihren Nachbarn nett sein können und Sie nominieren, hören Sie auch gleich.

0: Schönen guten Morgen. Dienstag ist es 10 vor 8, haben wir die üblichen Stellen im Frühverkehr, die üblichen Verdächtigen.
1: 10 Minuten mehr brauchen Sie von Frastanz und von Altenstadt Richtung Bernkreuzung stadteinwärts. 10 Minuten sind es auch rund um den Kreisverkehr Dornbirn Nord. Und 5 bis 10 Minuten mehr brauchen Sie in Bregenz durch den Citytunnel stadteinwärts.

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4: Am Mikrofon ist Lorenz Wildner. Guten Morgen. Pünktlich zum Schulstart wird erneut über die Kürzung der Schulsommerferien diskutiert. Das Bildungsministerium und die Lehrergewerkschaft sind dagegen. Doch auch die Eltern sind sich uneinig. Katja Winkler.
5: Für die 9-wöchigen Sommerferien eine Betreuung für die Kinder zu finden, ist für viele Eltern keine leichte Aufgabe. Über eine mögliche Kürzung gehen die Meinungen der Elternvertretungen jedoch auseinander, sagt Evelyn Kommeter, Präsidentin des Dachverbands der Elternverbände der Pflichtschulen.
6: Es ist österreichweit eine 50-50-Meinung. Die einen sind dafür, vor allem jene, die alleinerziehend sind, aber auch Großfamilien, die in der Betreuungssituation keine Diskrepanzen haben. Die sehen das eher negativ.
5: Expertinnen sagen jedoch, dass kürzere Sommerferien vor allem Frauen entlasten könnten, denn sie übernehmen nach wie vor einen Großteil der Sorgearbeit. Aus dem Bildungsministerium heißt es, dass eine Verkürzung der Sommerferien keine Option sei. Auch die Lehrergewerkschaft spricht sich gegen eine Kürzung der Ferien aus.
4: Trotz der gestrigen Ansage von US-Präsident Trump, dass Russland und die Ukraine keine Energieanlagen mehr attackieren wollen, greift die Ukraine solche weiterhin an. Eine russische Energieanlage wurde in der Nacht mit Drohnen attackiert. Die Anlage und mehrere Wohngebäude in der südöstlichen Region wurden laut russischen Angaben beschädigt. Tote oder Verletzte gibt es demnach keine. In Ungarn hat die Regierung einen Gesetzesentwurf vorgelegt, um das umstrittene LGBTQ-Gesetz der Vorgängerregierung abzuändern. So soll etwa die Darstellung von Homosexualität in Filmen und im Fernsehen wieder erlaubt werden. Das derzeit gültige Gesetz ist 2021 unter dem damaligen Ministerpräsident Orbán mit der Begründung des Kinder- und Jugendschutzes erlassen worden. Und in Los Angeles sind in der Nacht die Emmys, die wichtigsten Preise der US-Fernsehbranche, verliehen worden. Großer Gewinner ist die Horrorkomödie Widow's Bay. Unser USA-Korrespondent Christoph Kohl hat sich die Verleihung für uns angesehen.
7: Die Horrorkomödie Widow's Bay wird mit gleich 14 Emmys ausgezeichnet, unter anderem für die beste Regie, das beste Drehbuch und als beste Komödie. Widow's Bay! Hauptdarsteller Matthew Rhys schreibt Emmy-Geschichte, weil er sowohl für seine Performance in Widow's Bay als auch in der Miniserie The Beast in Me geehrt worden ist.
8: This is a real shock.
7: Historisch ist auch der 5. Emmy in Folge für Jean Smart und ihre Rolle in der Comedy-Serie Hacks. Bestes Drama ist The Pitt. Die Krankenhausserie zeigt den Alltag in einer Notaufnahme in Echtzeit.
9: We've always tried to be really authentic.
7: Noah Wiley, der schon in den 90er Jahren in Emergency Room als TV-Arzt überzeugt hat, ist nun für The Pitt als bester Hauptdarsteller ausgezeichnet worden.
4: Das waren die Nachrichten mit Lorenz Wildner.
10: Heute kann man noch die Sonne genießen. Morgen genieße ich dann die Abkühlung.
11: Ja, dafür gibt es heute aber noch ganz, ganz viel Sonne. Kaum eine Wolke ist am Himmel und es wird noch einmal richtig sommerlich warm mit bis zu 27 Grad. Morgen dann, ab circa Mittag, gibt es einen Wetterumschwung mit Regen, Gewitter und eben Abkühlung.
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11: 10 Minuten mehr brauchen Sie von Frastanz und von Altenstadt Richtung Bernkreuzung stadteinwärts. Dann auch rund um den Kreisverkehr Dombes-Nord, vor allem wenn Sie da vom Bregenzer Wald unterwegs sind. Und 5 bis 10 Minuten mehr sind es auch in Bregenz durch den Citytunnel stadteinwärts. Wenn sonst noch was sein sollte, dann rufen Sie uns sehr gerne an unter 0800 20 4000.
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10: Und in Vorarlberg gibt es die längste Treppe Europas.
11: Ja, brutale 700 Höhenmeter, also ein ganzer Berghang geht die rauf.
10: Darum heißt sie auch Europatreppe, gell?
11: Ja, in Patenen.
10: Ja, es gibt offenbar Gründe, warum dass man da raufläuft. Also sportlich, also so mit Schmackes.
11: Mhm.
10: Aha, die schauen wir uns gleich genau an, nach YouTube.

0: 12 nach 8 im Büro gibt es Gloria Gaynor. Und vielleicht liegt Ihr Büro ja im ersten, zweiten oder dritten Stock. Haben Sie die Treppe genommen oder den Lift? Am Wochenende ist Montafoner Treppencup. Da rennen die Läuferinnen und Läufer die Europatreppe in Bad Rennen hoch. Das ist die längste gerade Treppe Europas.
1: Das sind einfach 700 Höhenmeter und die schnellsten Läufer haben das letztes Jahr in knapp 23 Minuten geschafft.
0: Ja, und du so? Bist denn auch rauf erst gerade, oder?
1: Also ich habe länger gebraucht. Aber dafür habe ich von Martin Pfefferkorn ganz viele Tipps bekommen. Der ist selbst Teilnehmer und hat mich zu seinem Training auf die Treppe mitgenommen.
2: Wir beginnen langsam. Probieren uns zu steigern, hören auf unseren Körper. Aber aufpassen, das, was wir hundert versummen, das halten wir nicht mehr auf. Das Schwierigste ist, dass wir komplett andere Bedingungen haben. Da haben wir Stahlstufen, Peter Dober kann wieder Steinstufen, niedrige, hohe. Bei der niedrigen ist das Schwierige, nehme ich eine, nehme ich zwei. Und man wird halt brutal müde, wenn man zwei nimmt.
0: Ja, aber wenn man immer zwei nimmt, dann sind es ja nur noch halb so viele Stufen. Voll schlau, ey.
1: Wird so anstrengend.
0: Ach schon? Okay. Ja, apropos. Die schnellsten 20 Minuten. Jetzt sag, wie viel hast du gebraucht?
1: Ja, halt mehr.
0: Ja,
1: 1,5 Stunden.
0: Zwischenstopp und mal was zu essen und Übernachtung. Okay, wenn Sie lieber anfeuern als selber laufen, geht natürlich auch. Der Treppencup ist am Samstag gestartet um 11 Uhr.

0: Schönen guten Morgen an diesem Dienstag und achten Sie bitte generell auf Ihre Geschwindigkeit.
1: Jetzt unter anderem in Bregenz in der Schendlinger Straße auf Höhe der Feuerwehr. Danke Alfred für den Anruf. Sie erreichen uns aber auch immer kostenlos natürlich unter 0800 20 4000.
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0: Guten Morgen am Dienstag. Es ist der 15. September. Hier sind die Radio Vorarlberg Nachrichten um 8.30 Uhr.
1: Mit David Breznik, guten Morgen. Seit Jahren streitet die Stadt Feldkirch mit der Agrargemeinschaft Altenstadt um Grundstücke. Die Stadt ist der Ansicht, dass die Flächen nicht rechtmäßig aufgeteilt worden waren. Die Frage, wem die Grundstücke letztlich gehören, lag zuletzt beim Land und das hat jetzt gegen die Stadt entschieden, berichtet Emanuel Broger.
2: Der Ursprung des Streits reicht weit zurück, konkret in das Jahr 1960. Damals wurden Grundstücksflächen von der Stadt Feldkirch auf die Agrargemeinschaft Altenstadt übertragen. Heute stellt sich die Frage, ob das rechtlich so in Ordnung war. Nein, sagt die Stadt, sie fordert Geld und teilweise auch Grundstücke zurück. Die Agrargemeinschaft Altenstadt, die wehrt sich dagegen. Die Landesregierung hat nun aber in einem 77-seitigen Bescheid festgestellt, dass die damals vorgenommene sogenannte Hauptteilung verfassungskonform war. Die Anträge der Stadt Feldkirch wurden damit abgewiesen. Erledigt ist der Streit aber damit wohl noch länger nicht. Es geht ja um sehr viel Geld und die Stadt erwägt weitere rechtliche Schritte. In einer Woche soll der Stadtrat darüber beraten, ob Beschwerde gegen den Bescheid beim Landesverwaltungsgericht eingebracht wird.
1: In der Debatte über eine Verkürzung der Sommerferien will Bildungslandesrätin Barbara Schöbifink die Kinder in den Mittelpunkt stellen. Wie lange die Sommerferien dauern, müsse sich in erster Linie an ihren Bedürfnissen orientieren. Es dürfe nicht ausschließlich eine Frage der Kinderbetreuung sein. Die Wirtschaftskammer wünscht sich ja eine Verkürzung der Ferien von 9 auf 6 Wochen, um Familien zu entlasten. Während die Schule schon begonnen hat, geht das neue Studienjahr erst im Oktober los. Viele Studierende bereiten sich aber schon darauf vor. Dazu gehört auch oft die Suche nach einer Studentenwohnung, etwa in Innsbruck. Dort warnt die Arbeiterkammer jetzt vor Fake-Inseraten für Wohnungen. Ein Warnsignal seien etwa besonders günstige Preise, sagt Markus Kröll von der Arbeiterkammer Tirol.
3: Es ist viel Geld teilweise, wenn man dann die Kaution überweisen muss. Daher sollte man halt dann kritisch sein und auch kritische Fragen stellen, wenn es berechtigte Zweifel gibt an den Angaben, wie etwa eine äußerst günstige Miete oder Betriebskosten in einer besonders attraktiven Lage.
1: In solchen Fällen kann man das Wohnungsangebot auch von der Arbeiterkammer prüfen lassen. Morgen beginnen beim Vorarlberger Verkehrsverbund wieder die jährlichen Probiertage. Da bezahlt man ein Tagesticket und kann damit 7 Tage lang mit allen Bussen und Bahnen in ganz Vorarlberg fahren. Erhältlich sind die Fahrkarten bei allen Vorverkaufsstellen und auch bei der Ticket-App Fertig. Mit diesem Angebot will der Verkehrsverbund noch mehr Menschen von den Öffis im Land überzeugen. Und Fußball-Bundesligist Altach hat noch einen neuen Spieler verpflichtet. Der vertragslose Mittelfeldmann Johannes Naschberger wird künftig für die Altacher auflaufen. Der 26-jährige Tiroler hat zuletzt für Liga-Konkurrent Wattens gespielt und ist dort auf über 150 Bundesliga-Einsätze gekommen.
0: Heute noch T-Shirt-Wetter.
4: Ja, morgen dann aber mit Jacke. Zuerst gibt es heute aber noch strahlenden Sonnenschein, kaum eine Wolke am Himmel und es wird auch noch einmal richtig sommerlich warm mit bis zu 27 Grad. Wetterumschwung gibt es dann morgen ab Mittag circa, da gibt es dann Regen, Gewitter und Abkühlung.
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4: Fahren Sie bitte vorsichtig in der Flexengalerie zwischen Stuben und Zürs. Da steht ein defekter LKW an einer ziemlich unübersichtlichen Stelle. Sie kommen daher nur schwer dran vorbei, rechnen Sie hier also mit kurzen Verzögerungen. Und dann brauchen Sie 10 Minuten mehr von Frastanz Richtung Bärenkreuzung in Feldkirch und auch rund um den Kreisverkehr Dornbirn-Nord. Wenn sonst noch was sein sollte, dann gerne bei uns anrufen. Kostenlos natürlich unter 0800 20 4000.
0: Gute Fahrt!
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0: In Höchst gab es gerade einen Unfall.
1: Ja, die Stefanie ist da gerade unterwegs. Da wird der Verkehr momentan von der Landstraße auf den Blumenparkplatz umgeleitet. Grund sind Aufräumarbeiten nach einem Verkehrsunfall. Danke für den Anruf und Sie erreichen uns natürlich auch kostenlos 0800 20 4000.
0: Du, vielleicht helfen da ja die Nachbarn mit.
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0: Ja, haben Sie es heute Morgen schon gehört? Die Marina aus Bludenz. Sagt über die Nachbarn.
4: Ja, das ist halt natürlich unser Sommergetränk. Da kommt dann einfach entweder ein Bildchen oder halt Aperol, Fragezeichen, und dann laufe ich eigentlich schon zwei.
0: Die kann man per WhatsApp aktivieren, sozusagen. Und der Nachbar war ja der Sabino.
5: Unser Ding ist meistens der, du bringst die Probleme, wir bringen den Alkohol.
0: Geht's auch. Aber sicher tolle Nachbarschaft. Wenn Sie auch tolle Nachbarn haben, das meine ich, dann nominieren Sie. Und zwar?
1: Am einfachsten online auf vorarlberg.orf.at oder Sie rufen uns an oder schicken eine Sprachnachricht an 055 728 3030 oder ganz einfach per Mail an radio.vorarlberg.orf.at.
0: Und mit ein bisschen Glück geht's dann zu viert zu Genuss und Casino.
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0: Das gibt Schwung. Bon Jovi hier bei Radio Vorarlberg um 8.47 Uhr.
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6: Und bei uns wird es ein richtiger Sommertag.
9: Es wird noch einmal richtig sommerlich warm mit bis zu 27 Grad. Dazu kaum eine Wolke im Himmel und strahlender Sonnenschein.
10: Ich habe immer gute Laune.
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6: Aha. Und du so?
9: 1,5 Stunden.
6: Mit Übernachtung.
9: Eine ganz.
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2: Am Mikrofon ist Lorenz Wildner. Nach der Warnung vor den möglichen destruktiven Folgen von künstlicher Intelligenz wird auch in den USA immer stärker über eine mögliche staatliche Regulierung diskutiert. Von einer klaren gesetzlichen Regelung sind die Vereinigten Staaten aber weit entfernt. Aus den USA, Markus Müller.
3: Die Bedrohung durch künstliche Intelligenz sei genau das gleiche wie die Bedrohung durch den Klimawandel. Das schreibt US-Präsident Donald Trump am Abend auf seiner Plattform Truth Social. Beides sei in Wirklichkeit nur ein Hoax, ein Betrugsmodell und existiere gar nicht. Wer eine Regulierung verlange, wolle in Wirklichkeit nur erreichen, dass die USA hinter konkurrierende Staaten wie China zurückfalle. Ganz anders klingt das bei den Demokraten.
4: We should be seeing a far greater response from the federal government on this issue.
3: Er wünsche sich eine viel stärkere Reaktion auf der Bundesebene, sagt zum Beispiel der New Yorker Bürgermeister Zoran Mamdani. Vor den wichtigen Midterm-Wahlen im November wird eine mögliche Regulierung von künstlicher Intelligenz damit zu einem immer wichtigeren Wahlkampfthema.
2: In der Straße von Hormuz zeigen aktuelle Satellitenbilder nach Einschätzung der Umweltschutzorganisation Greenpeace 5 größere Ölteppiche. Die Verschmutzung habe unter anderem die iranische Küste in der Nähe von Schutzgebieten um die Insel Keshem erreicht. An der Insel liegen unter anderem große Mangrovenwälder. Auch an der omanischen Südseite der Straße sei ein Ölteppich sichtbar. Die zerklüftete Küste dort gilt als wichtiges Vogelrastgebiet. In den vergangenen 20 Jahren soll ein Mann in England seine Ehefrau regelmäßig betäubt und sexuell missbraucht haben. Vor einem Gericht in Manchester hat sich der Beschuldigte in 60 Anklagepunkten schuldig bekannt. Neben ihm sind 12 weitere Männer wegen sexueller Straftaten gegen die Frau angeklagt. Sie bestreiten die Vorwürfe. Der Fall erinnert an den Missbrauchsskandal um die Französin Gisèle Pelicot. Und 9 Neulinge im Kader der Nationalmannschaft. ÖFB-Teamchef Ralf Rangnick setzt nach einer eher durchwachsenen Fußball-WM auf viele neue Gesichter im Vorfeld der Nations League. Das klingt nach Umbruch, Daniel Kulowitz.
5: Man kann von einer Art Wendepunkt sprechen, denn langjährige Stützen wie Alaba oder Sabitzer pausieren derzeit mal. Arnautović hört auf im Team.
6: Ich meine, die waren in der Reihenfolge auch unsere Kapitäne. Das verändert natürlich auch ein bisschen die Führungshierarchie innerhalb der Mannschaft, was aber nicht schlecht sein muss.
5: Es musste nach dieser WM scheinbar was passieren. Rangnick will weg von der Händchenhalten-Mentalität und nur noch Spieler holen, die voll einsatzfähig sind.
6: Wir haben uns entschieden, dieses Mal ausschließlich Spieler einzuladen, die matchfit sind, wo es dann auch mal richtig Heavy-Metal-mäßig scheppert. Muss es auch im Training, in der Vorbereitung auf die Spiele schon mal richtig scheppern. Dann müssen wir all in gehen.
5: Zurück also zur einstigen Rangnick-Handschrift.
6: Den Fußball zeigen, für den wir auch gefürchtet waren.
5: Erste Bewährungsprobe übernächste Woche gegen Israel in Linz. Der Start zur Nations League.
2: Das waren die Nachrichten mit Lorenz Wildner.
7: Heute dürfen wir den Spätsommer noch einmal richtig genießen. Wir bekommen viel Sonne und bis zu 27 Grad. Morgen ist es erst noch freundlich, aber rund um Mittag kommt dann eine Kaltfront. Und was hat sie alles dabei? Auffrischender Westwind, kräftige Schauer, auch Gewitter. Am Nachmittag wird es dann ordentlich nass und kühler mit nur mehr 23 Grad. Am Donnerstag beruhigt sich das Wetter wieder. Es ist meist trocken, Sonne vor allem im Rheintal und am Bodensee bei höchstens noch 21 Grad. Sie sind sicher unterwegs mit Radio Vorarlberg um 9:03. Da sind uns aktuell keine Störungen gemeldet worden. Wenn Ihnen etwas auffällt, wir sind gerne da für Sie natürlich gratis unter 0800 20 4000.
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7: Ja, es gibt Songs, die schieben uns an und machen uns innerhalb weniger Sekunden ein bisschen größer, als wir uns vielleicht gerade fühlen. Kein Wunder, dass dieser Song für Rocky IV geschrieben wurde. Musik wie ein kleiner Motivationsschub für den Dienstag. Hier sind Survivor Burning.

Sie sind sicher unterwegs mit Radio Vorarlberg um 17 Minuten nach 9. Da dauert es länger. Wenn Sie gerade von Lewis Richtung Felkirch unterwegs sind, Richtung Bärenkreuzung, da staut es sich bei der Stadtzufahrt Richtung Bärenkreuzung. Vielen Dank dem Erich für diese Meldung und wenn auch Sie Meldungen für uns haben, wir sind immer gerne da für Sie. Natürlich gratis unter 0800 20 4000. Sogar richtig gute Songs brauchen manchmal mehrere Anläufe. Das war bei dem nicht anders. Take on me von Aha war zuerst gar kein Hit. Der Song musste mehrmals veröffentlicht werden, bevor er dann wirklich durch die Decke ging. Dann kam dieses außergewöhnliche Video, wir wissen es, Halbfilm, Halbbleistiftzeichnung. Und plötzlich waren drei Norweger Weltstars. Dazu Morten Harkets Stimme, die im Refrain in unglaubliche Höhen geht. Hier sind Aha, Take on me, schon am Dienstag.

0: Mit Blonde durch den Dienstagvormittag. Und jetzt ist es 9.30 Uhr. Hier sind die Radio Vorarlberg Nachrichten.
1: Mit David Breznik. In der Debatte über eine Verkürzung der Sommerferien will Bildungslandesrätin Barbara Schöbifink die Kinder in den Mittelpunkt stellen. Wie lange die Ferien dauern, müsse sich an ihren Bedürfnissen orientieren. Es dürfe nicht nur eine Frage der Kinderbetreuung sein. Die Wirtschaftskammer wünscht sich eine Verkürzung der Ferien von 9 auf 6 Wochen. Beim Vorarlberger Verkehrsverbund starten morgen wieder die jährlichen Probiertage. Da bezahlt man ein Tagesticket und kann damit 7 Tage lang mit allen Bussen und Bahnen im ganzen Land fahren. Mit diesem Angebot will der Verkehrsverbund noch mehr Menschen von den Öffis in Vorarlberg überzeugen. Die Stadt Feldkirch streitet seit Jahren mit der Agrargemeinschaft Altenstadt um Grundstücke. Die Stadt ist der Ansicht, dass die Flächen nicht rechtmäßig aufgeteilt worden sind und hat deswegen eine Feststellungsklage beim Land eingebracht. Das Land hat jetzt aber entschieden, dass diese Aufteilung verfassungskonform war. Feldkirch prüft nun eine Beschwerde beim Landesverwaltungsgericht.
0: Viel Sonne heute, dazu wird es warm. Der Sommer schickt uns noch ein paar Sonnengrüße. Morgen bis Mittag noch freundlich, später wird es dann gewittrig und nass bei 23 Grad. Am Donnerstag ist es meist schon wieder trocken und sogar stellenweise freundlich bei 21 Grad. Sie sind sicher unterwegs mit Radio Vorarlberg um 9.31 Uhr. Sie kommen überall unter 10 Minuten durch. Ein paar Minuten verlieren Sie in Feldkirch, wenn Sie von Levis Richtung Bärenkreuzung unterwegs sind. Und wenn Ihnen noch etwas auffällt, wir sind da gratis unter 0800 20 4000.
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0: Durch diesen sonnigen Dienstag, jetzt mit den Bee Gees, die 80er, bei Radio Vorarlberg. 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

Chicago waren eigentlich eine progressive Rockband, bei denen ging es wirklich ab. Allerdings mit einem Sound, den kaum eine andere hatte, nämlich Gitarren trafen da auf ein sattes Bläserarrangement. Und dann kam 1976, also vor 50 Jahren, diese sanfte Ballade If You Leave Me Now. Radiosender und Plattenfirma wollten fortan mehr von diesem sanften Sound. Hier sind Chicago für ihren Dienstag mit Radio Vorarlberg.

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1: Am Mikrofon ist Lorenz Wildner. In der Straße von Hormus ist ein Öltanker in Flammen aufgegangen. Die Ursache ist unklar, die Lage in der Region bleibt aber angespannt. Mit Folgen, die auch die Preise an Österreichs Tankstellen treffen. Julian Kern berichtet.
2: Nach Angaben der iranischen Revolutionsgarden ist der Tanker El Geier in der Straße von Hormuz auf eine Seemine gefahren und explodiert. Die USA widersprechen dieser Darstellung. Der Tanker sei bereits beschädigt gewesen und nun von einer iranischen Drohne getroffen worden. Unabhängig überprüfen lässt sich das nicht. Fest steht aber, die Meerenge bleibt ein Hochrisikogebiet für die Schifffahrt. Auch beide Ausweichrouten sind gesperrt. Saudi-Arabiens Ost-West-Pipeline nach einem Drohnenangriff, die Meerenge Bab al-Mandab durch die Kontrolle der Houthi-Miliz. Gleichzeitig steigt die Nachfrage. China kauft wieder verstärkt am Weltmarkt ein. Der Ölpreis von zuletzt 106 US-Dollar pro Fass der Marke Brent könnte dadurch weiter steigen. Und das wird früher oder später auch an den heimischen Tankstellen ankommen.
1: Europas höchster Vulkan, der Ätna, ist wieder aktiv. Aus diesem Grund ist der Flughafen der sizilianischen Stadt Catania seit gestern geschlossen. Die Schließung verursacht erhebliche Probleme für Sizilienreisende. Bereits im August hat der Ausbruch des Ätna zu einer mehrtägigen Unterbrechung des Flugverkehrs geführt. Dem größten Stahlwerk Italiens in Taranto droht endgültig das Aus. Nach einer Entscheidung des Verwaltungsgerichts müssen bis Ende Oktober die noch aktiven Hochöfen stillgelegt werden. Damit, so klagen Gewerkschafter, seien 15.000 Jobs direkt im Werk und außerhalb gefährdet. Aus Italien, Cornelia Wospanik.
3: Seit gestern früh sind sie im 24-stündigen Streik, aber viel Hoffnung haben sie nicht mehr. Man stehe vor einem angekündigten sozialen Desaster. Wegen der hohen Umweltbelastung verordnet das Gericht den Stopp für die Hochöfen. Was würde dann noch bleiben von dem Stahlwerk? Seit 15 Jahren schon geht der Streit. Immer mehr Menschen sind in Kurzarbeit. Italiens Regierung scheint ratlos. Soll sie auch den Mehrheitsanteil der derzeitigen Eigentümer übernehmen, mit denen man im Streit liegt und damit die Kosten für eine Sanierung, an deren Gelingen kaum jemand glaubt? Kann man andererseits als Industrienation auf dieses Werk verzichten? Im Regierungsgebäude in Rom steht heute eine weitere Krisensitzung an.
1: Und Österreichs Radsportstars Felix Gall und Gregor Mühlberger fahren ab sofort für einen neuen Rennstall. Das deutsche Team Lidl Trek hat die Verpflichtung der beiden vor kurzem verkündet. Für die beiden Profis bedeutet das höheres Budget, hochkarätiger Kader, größere Chance auf noch mehr Top-Platzierungen. Ob Felix Gall dort als alleiniger Kapitän fungieren wird oder ob das Team auf eine Doppelspitze setzt, bleibt vorerst noch offen. Das waren die Nachrichten mit Lorenz Wildner.
4: Das könnte locker auch ein Sommertag sein, mit viel Sonne und 27 Grad und das Mitte September. Morgen dann bis Mittag noch freundlich, später wird es dann gewitterig und oft nass bei 23 Grad. Am Donnerstag ist es oft schon wieder trocken und sogar freundlich, da bekommen wir 21 Grad. Sie sind sicher unterwegs mit Radio Vorarlberg um 10:03. Da sehe ich momentan keine Staus. Wenn Ihnen unterwegs etwas auffällt, wir sind da natürlich immer gratis unter 0800 20 4000.
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4: Also die Fans sind immer noch hin und weg von Alvaro Soler, noch Tage nach seinem Konzert, bei vielen noch die Schnappschüsse auf dem WhatsApp-Status.
7: Und dass mal ein richtiger Star bei uns ist, das ist schon richtig cool.
8: Sehr schön war's, mein erstes Mal bei ihm, war cool.
4: Alvaro Soler hat bei seinem Konzert Sommerfeeling und gute Laune versprüht, ist auch auf Tuchfühlung mit seinen Fans gegangen. Gleich bei Radio Vorarlberg La Cintura, um die schönen Erinnerungen noch einmal hochleben zu lassen. Aber wir starten in diese Stunde mit den 80ern. Tom Petty, Free Falling. Das ist Ihr Dienstag bei Radio Vorarlberg.

0: Bonnie M. für ihren Dienstag.
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0: 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Jetzt ist es 10.30 Uhr. Hier sind die Radio Vorarlberg Nachrichten.
1: Mit David Breznik. Kinder aus Fontanelle und der Mülls haben die längsten Schulwege in Vorarlberg. Sie brauchen im Schnitt 24 Minuten, bis sie in einer Schule sind. Das zeigen Berechnungen des Foresight-Instituts für den ORF. Den kürzesten Schulweg gibt es in Bludenz mit einer Minute vom Stadtmittelpunkt aus, egal ob in die Volksmittel- oder Sonderschule oder in ein Gymnasium. Beim Vorarlberger Verkehrsverbund starten morgen die jährlichen Probiertage. Da bezahlt man ein Tagesticket und kann damit 7 Tage lang mit allen Bussen und Bahnen im ganzen Land fahren. Mit diesem Angebot will der Verkehrsverbund noch mehr Menschen in die Öffis im Land locken. Mehr als 30.000 Euro sind am Wochenende durch den Lebenshilfe Vorarlberg Stundenlauf in Dornbirn zusammengekommen. 345 Teilnehmer haben insgesamt mehr als 3.000 Runden im Stadtpark gedreht und so ein Zeichen für Inklusion gesetzt. Die Spenden kommen Menschen mit Behinderung in Dornbirn zugute.
0: Blauer Himmel, viel Sonne und 27 Grad heute. Morgen dann bis Mittag auch noch freundlich. Später wird es dann ordentlich wechselhaft. Es wird auch gewittrig, teilweise auch nass mit bis zu 23 Grad. Am Donnerstag ist es oft schon wieder trocken. Zeitweise kann auch die Sonne rauskommen, da bekommen wir dann 21 Grad. Sie sind sicher unterwegs mit Radio Vorarlberg. Um 10.31 Uhr, da sehe ich momentan keine Staus auf den Straßen. Vielleicht fällt Ihnen unterwegs etwas auf. Wir sind gerne da für Sie gratis unter 0800 20 4000.
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0: Kommen Sie gut mit uns durch diesen Dienstag.

Sehr rocky Christina Stürmer bei Radio Vorarlberg. Und jetzt ein bisschen Melancholie, aber auch eine große Portion Glücksgefühl. Das schaffen Erasure mit ihrem Hit Sometimes. Hier sind die 80er für ihren

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2: Am Mikrofon ist Lorenz Wildner. Gestern Abend war die Präsidentin der Europäischen Zentralbank, Christine Lagarde, zu Besuch bei Bundespräsident Alexander Van der Bellen in der Wiener Hofburg. Vor geladenen Gästen aus Wirtschaft und Politik wurde über die wirtschaftliche Abhängigkeit Europas von den USA diskutiert und besonders über die künstliche Intelligenz. Johannes Ruprecht berichtet.
3: Die Präsidentin der Europäischen Zentralbank, Christine Lagarde, warnt vor der Macht der USA durch die künstliche Intelligenz. Etwa durch den Berg an europäischen Daten, den KI-Firmen sammeln, sagt Lagarde.
4: Damit können KI-Unternehmen lernen, was eine Industrie weiß, und sie können mit dieser Industrie dann möglicherweise konkurrieren oder sie hacken oder sie gar zerstören.
3: Lagarde ist gestern Gast von Bundespräsident Alexander Van der Bellen gewesen. Auch er plädiert für weniger wirtschaftliche Abhängigkeit von den USA mit einer Spitze gegen US-Präsident Trump.
5: Der Titel Anführer der freien Welt ist derzeit frei, soweit ich sehe. Wenn wir investieren in Österreich, in Europa, ich bin mir sicher, das könnten wir meistern.
3: Dazu müsse Europa aber rasch handeln.
2: Jener Verdächtige, der einen Mithäftling in der Justizanstalt Garsten getötet haben soll, ist neuesten Informationen zufolge ein rechtskräftig verurteilter Doppelmörder. Er soll im Sommer 2017 in Linz ein betagtes Ehepaar getötet haben. Die Staatsanwaltschaft Steyr ermittelt wegen Mordverdachts gegen den 63-Jährigen. Was gestern genau in der Justizanstalt Garsten passiert ist, wird aktuell noch ermittelt. Wegen des Irankriegs räumt das US-Militär eine Munitionsknappheit ein. Zwischen Ende Februar und Juni seien Kosten von umgerechnet rund 30 Milliarden Euro entstanden, davon allein fast 67% für Munition. Der Bericht widerspricht US-Präsident Trumps Aussage, der unlängst von praktisch unbegrenzten Munitionsvorräten der US-Armee gesprochen hat. Österreichs Radsportstars Felix Gall und Gregor Mühlberger haben bei den letzten großen Radrundfahrten für Furore gesorgt. Das bleibt nicht ungesehen. Beide fahren ab sofort für ein neues Team, Daniel Kulowitz.
6: Ja, die beiden Österreicher haben sich mit starken Leistungen in den letzten Monaten beim Giro oder der Vuelta in die Auslage gestellt und jetzt hat das deutsche Top-Team Lidl Trek zugeschlagen. Höheres Budget, hochkarätiger Kader, größere Chance auf noch mehr Top-Platzierungen. Ob Felix Gall dort als alleiniger Kapitän fungieren wird oder das Team auf eine Doppelspitze setzt, das bleibt vorerst noch offen. In jedem Fall der logische nächste Schritt, um die Karriere weiter zu boosten. Gall unterschreibt einen Dreijahresvertrag, Mühlberger wurde für 2 Jahre verpflichtet.
2: In Japan gibt es erstmals mehr als 100.000 Menschen im Alter von 100 Jahren oder älter. 90% davon sind Frauen, teilt das japanische Gesundheitsministerium mit. Mit einem Durchschnittsalter von fast 50 Jahren ist Japan das Land mit der zweitältesten Bevölkerung weltweit. Nur das Fürstentum Monaco liegt davor. Das waren die Nachrichten mit Lorenz Wildner.
7: Heute dürfen wir den Spätsommer noch einmal so richtig genießen. Wir bekommen Sonne satt im ganzen Ländle und bis zu 27 Grad bis zum Nachmittag. Morgen ist es erst noch freundlich, aber rund um Mittag kommt dann eine Kaltfront auf uns zu mit kräftigem Wind, Schauern und auch Gewittern. Am Nachmittag wird es drum ordentlich nass und deutlich kühler mit 23 Grad. Am Donnerstag beruhigt sich das Wetter wieder. Es ist meist trocken, Sonne gibt auch, vor allem im Rheintal und rund um den Bodensee. Bei Temperatur noch um die 21 Grad. Sie sind sicher unterwegs mit Radio Vorarlberg um 11:03. Ich sehe keine Staus. Wenn Ihnen was auffällt, wir sind da gratis unter 0800 20 4000.
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7: Rein in die neue Stunde und da landen wir gleich butterweich am Dienstagvormittag bei Cyndi Lauper und ihrem großen Hit Time After Time. Das ist Musik.

0: Jennifer Page, Crush, so klingt ihr Dienstag mit der Radio Vorarlberg. 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
1: Mit David Breznik. Einen Einbrecher in Dornbirn hat offenbar kurz nach seiner Tat das schlechte Gewissen gepackt. Der Mann war vergangene Woche in ein Einfamilienhaus in Dornbirn eingebrochen. Dort hatte er Bargeld gestohlen. Zwei Tage nach der Tat ist der Mann zur Polizei in Bregenz gegangen und hat dort den Einbruch gestanden. Er wurde auf freiem Fuß angezeigt. In Lustenau sucht die Polizei nach zwei Skaterplatz-Rabauken. Die Burschen sollen gemeinsam mit einem Dritten gestern Nachmittag zwei Elfjährige bedroht und ihnen ein Fahrrad gestohlen haben. Ein Zeuge hat das Trio aufgefordert, das Rad zurückzugeben. Das taten sie zunächst, wollten das Rad dann aber wieder stehlen. Die Polizei hat einen der drei Burschen ausgeforscht. Sie bittet Zeugen, sich zu melden. Kinder aus Fontanelle und Damöls haben die längsten Schulwege in Vorarlberg. Sie brauchen im Schnitt 24 Minuten, bis sie in einer Schule sind. Das zeigen Berechnungen des Foresight-Institutes für den ORF. Den kürzesten Schulweg gibt es in Bludenz mit einer Minute vom Stadtmittelpunkt aus. Egal ob in die Volks-, Mittel- oder Sonderschule oder ins Gymnasium.
0: Heute gibt's viel Sonne für den Schulweg nach Hause. Ein strahlend blauer Himmel über Vorarlberg. Bei Ihnen in Weiler hat's 23 Grad. In Nütze das 21. Morgen ist es erst noch freundlich, aber rund um Mittag frischt dann langsam so der Wind auf, dann ziehen auch bald einmal kräftige Schauer und Gewitter durch. Am Nachmittag wird es nass und deutlich kühler. Zuvor hat es noch bis zu 23 Grad. Am Donnerstag beruhigt sich das Wetter wieder. Es ist meist trocken. Sonne gibt es vor allem im Rheintal und am Bodensee. Bei Werten um die 21 Grad. Sie sind sicher unterwegs mit Radio Vorarlberg um 11.31 Uhr. Wir sehen derzeit keine Verzögerungen auf den Straßen. Wenn Ihnen etwas auffällt, wir sind da gratis unter 0800 20 4000.
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0: Und ein Riesenhit von Journey, gleich zum laut mitsingen. Wir drehen gleich am Wheel in the Sky und jetzt starke Töne von Lionel Richie. Die 80er, say you, say me.

0: Das ist Ihr Dienstagvormittag. Musik aus Österreich gleich bei uns, auch im Dialekt. Blutschink profitiert nämlich von ihrem doch sehr besonderen Dialekt, gell?
1: Diese Nähe zum Vorarlbergerischen war für uns Lechtaler natürlich ein Riesenvorteil. Wir seid Tiroler, das heißt, wir haben die zweite mittelhochdeutsche Lautverschiebung mitgemacht. Das heißt, wir sagen nur Hus, wir sagen Haus. Ja? Wir sagen nur mein Hus, wir sagen mein Haus. Das ist natürlich im Rest Österreichs oder Bayern leichter zu verstehen. Aber auf der anderen Seite klingt unser Dialekt für viele Österreicher oder Bayern schon sehr vorarlbergerisch.
0: Funkerflieger Toni Knitzel gleich bei Radio Vorarlberg.
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0: Die Ortschaft Rietzlern liegt am Eingang des Kleinwalsertales in Vorarlberg. Aus der Schweiz eingewanderte Walser-Siedler gründeten im 13. Jahrhundert die Gemeinde, die heute vor allem als Tourismusort bekannt ist. Rietzlern ist mit dem Auto nicht vom restlichen Vorarlberg aus erreichbar. Wer die sogenannte funktionale Exklave auf dem Verkehrsweg besuchen möchte, muss dies via deutschem Staatsgebiet tun. Anfang des 14. Jahrhunderts wurde in Rietzlern eine erste Kapelle erbaut. Nach mehrfacher Vergrößerung in den folgenden Jahrzehnten wurde Ende des 19. Jahrhunderts dann der heutige Kirchenbau Maria Opferung errichtet. Im Turm der Pfarrkirche in Rietzlern in Vorarlberg läutet ein mächtiges Stahlgeläut, bestehend aus 6 Glocken mit einem Gesamtgewicht von über 12 Tonnen. Zudem hat eine kleine Glocke aus dem 19. Jahrhundert die Kriege überdauert.
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2: Willkommen zum Mittagsjournal. Neuer Mordfall in einem Gefängnis. Ein verurteilter Doppelmörder hat in Oberösterreich einen Mithäftling erstochen. Extremisten ködern Jugendliche in sozialen Medien mit Fitness- und Finanztipps. Und erstmals ist über Litauen eine Drohne abgeschossen worden. Am Mikrofon ist Anselm Peer. Zum zweiten Mal innerhalb von nur 2 Wochen ist in einem österreichischen Gefängnis ein Häftling von einem Mitgefangenen getötet worden. Tatverdächtig ist ein 63-jähriger verurteilter Doppelmörder. Er hat einen 40-jährigen Mithäftling im forensisch-therapeutischen Zentrum in Garsten erstochen. Bernd Koschuh berichtet.
3: Eine Überwachungskamera am Gefängnisgang hat die dramatischen Szenen festgehalten. Mit einem Messer oder messerähnlichen Gegenstand sticht ein Häftling auf den Oberkörper eines anderen ein. Justizwachebeamte dürften Schreie gehört haben und eilen zu Hilfe. Ihre Reanimationsversuche bleiben erfolglos. Beim Tatverdächtigen handelt es sich um einen 63-jährigen verurteilten Doppelmörder. Der Tunesier hatte im Jahr 2017 in Linz ein betagtes Ehepaar erstochen. Er ist damals als zurechnungsfähig, aber aufgrund einer psychischen Störung als gefährlich eingestuft worden und war deshalb im forensisch-therapeutischen Zentrum in Garsten untergebracht. Die Volksanwaltschaft hat kritisiert, es gebe dort zu wenig psychologisch und psychiatrisch geschultes Personal. Das Justizministerium betont aber, die Versorgung auch am Wochenende sei deutlich aufgestockt worden.
2: Radikalisierung in sozialen Medien ist ein bekanntes Problem. Hassprediger werden dabei immer subtiler. Sie setzen auf Fitness- und Finanztipps. Die radikale Haltung fließt nebenbei ein. Fachleute sehen die Politik gefordert. Ein lange angekündigtes Register für solche TikTok-Prediger lässt aber auf sich warten. Mehr von Viktoria Waldegger.
4: Radikale Inhalte in Lifestyle-Videos verpackt. Islamistische Influencer versuchen immer stärker, junge Menschen mit Fitness- und Business-Tipps zu gewinnen.
5: Nach dem Ramadan haben wir etwas für deine Fitness und für die Brüderlichkeit.
6: Die wichtigste Währung für Erfolg ist Schweiß.
4: So werde Radikalisierung immer subtiler, sagt Verena Fabris, Leiterin der Beratungsstelle für Extremismus.
7: Personen, die vulnerabel sind, können da hineinkommen, ohne dass es so offensichtlich ist.
4: Die Regierung hat schon im April 2025 ein Hasspredigerregister angekündigt. Es soll helfen, extremistische Accounts schneller zu sperren und Influencer an der Einreise nach Österreich zu hindern. Noch liegt es aber nicht vor. Die notwendigen Schritte dafür seien gesetzt, heißt es heute von Integrationsministerin Claudia Bauer von der ÖVP. Auch jetzt schon müssten die Plattformen aber stärker in die Pflicht genommen werden, sagen Experten.
2: Im Krieg zwischen Russland und der Ukraine dringen Drohnen immer wieder in den Luftraum von Nachbarländern ein und lösen dort Luftalarm aus. Jetzt ist zum ersten Mal über Litauen eine Drohne abgeschossen worden. Aus Vilnius meldet sich unser Reporter Stefan Gera.
8: Kurz nach Mitternacht bin ich, so wie alle Menschen in Vilnius und Umgebung, durch einen Handyalarm aus dem Schlaf gerissen worden. Zusätzlich haben die Sirenen geheult. Die Drohne ist aus Belarus gekommen, ist ein bisschen südlich von Vilnius durchgeflogen und 50 Kilometer westlich von Vilnius dann von einem NATO-Kampfjet der Italiener Luftwaffe abgeschossen worden. Drohnenalarm ist in Litauen ja nichts Ungewöhnliches. Dennoch, dieser Vorfall ist schon sehr speziell, denn es ist das erste Mal, dass eine Drohne über litauischem Hoheitsgebiet abgeschossen wird. Und es ist der dritte Drohnenalarm seit dem Wochenende. Das heißt, die Nervosität, die steigt.
2: In Graz sind ein Hausarzt und eine Krankenpflegerin zu Geldstrafen und 4 Monaten bedingter Haft verurteilt worden, weil sie einen Patienten in einem Pflegeheim versehentlich mit einer viel zu hohen Medikamentendosis getötet haben. Sie hatten die Anweisung eines anderen Arztes falsch gelesen und ihm die 7-fache Dosis verabreicht, 42 statt 7 Tabletten über eine Woche. Der Fehler hätte sogar medizinischen Laien auffallen müssen, so das Oberlandesgericht. Das war das Mittagsjournal mit Anselm Peer.
9: Blauer Himmel, viel Sonne und heute Nachmittag noch bis zu 27 Grad. Morgen schaut es um diese Zeit aber schon anders aus. Ab Mittag sind erste Schauer und Gewitter möglich. Am Donnerstag beruhigt sich das Wetter schon wieder. Es ist meist trocken. Sonne bekommen wir vor allem zwischen Rheintal und Bodensee bei dann nur mehr 21 Grad. Sie sind sicher unterwegs mit Radio Vorarlberg. Um 6:06, da kommen Sie gut durch den Mittag und sind derzeit keine Staus bekannt. Wenn aber irgendwo was auffällt, wir sind gerne da für Sie gratis unter 0800 20 4000.
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9: Ja, Mahlzeit Vorarlberg, gleich mit einem Song für die Ewigkeit rein in den Mittag. Jetzt mit The Police, Every Breath You Take. Das ist Musik. Mahlzeit.

0: Mahlzeit am Dienstagmittag. Ja, vielleicht hat Ihr Kind auch schon eine sogenannte Smartwatch. Die gehören in den Schulen immer mehr zum Alltag und schaffen dort mitunter auch Probleme, David Breznik.
1: Ja, immer mehr Kinder und Jugendliche tragen solche Uhren und empfangen damit Nachrichten und Anrufe. Und das lenkt die Kinder ab und stört teilweise den Unterricht, sagt Kinder- und Jugendanwalt Christian Netzer. Erste Schulen hätten ihm bereits von Schwierigkeiten damit berichtet. Er fordert deshalb klare Regeln für den Umgang mit diesen Uhren.
0: Was sich der Kinder- und Jugendanwalt da genau vorstellen kann, das berichten wir in den Mittagsnachrichten bei Radio Vorarlberg um 12:30.

0: Regeln für sie. Eltern können mit Smartwatches immer und überall schauen, wo sich ihre Kinder aufhalten. Der Vorarlberger Kinder- und Jugendanwalt hat seine Bedenken daran. Und wir schauen uns an, wie stark Hitze und Trockenheit den heimischen Wäldern zugesetzt haben. Ich wünsche Ihnen einen schönen Mittag. Fitness-Tracker sind bei vielen längst im Alltag angekommen. Schon 2022 haben laut Statistik Austria 3 von 10 Menschen zwischen 16 und 74 ein sogenanntes Wearable genutzt. Dazu gehören auch Smartwatches. Und die können inzwischen einiges, vom Puls und Schlaf messen bis hin zur Standortverfolgung. Genau das kann aber durchaus problematisch sein, gerade bei Kindern. Emanuel Broger mit den Einzelheiten.
1: Mit Smartwatches können Kinder von den Eltern auf Schritt und Tritt verfolgt werden. Aus datenschutzrechtlicher Sicht ist das durchaus problematisch, sagt Kinder- und Jugendanwalt Christian Netzer.
2: Es ist verwunderlich, dass doch der Datenschutz von so vielen immer eingefordert wird und dann werden solche Tracker den Kindern an die Hand gelegt. Auch diese Server von den Anbietern stehen ja in vielen Fällen nicht in der EU, also unterliegen auch nicht diesen Datenschutzvorschriften der Europäischen Union.
1: Somit wissen also auch Drittanbieter vom Standort der Kinder und die könnten ja jederzeit gehackt werden. Doch auch ein weiterer Punkt ist kritisch, meint Netzer, das Thema Ablenkung. Denn mit den Smartwatches können jederzeit Nachrichten und Anrufe empfangen werden.
2: Wir haben schon von ersten Schulen Rückmeldungen erhalten, dass es problematisch ist, weil dann wieder irgendwelche Anrufe eingehen, sogar denn von den Eltern während der Unterrichtszeit, dass Kinder dann daran herumdrücken. Und ich glaube, dass es jetzt, wenn das nur einzelne Uhren sind, noch praktikabel sein wird, aber dass es vermutlich denn einer Regelung bedarf, wenn das immer mehr haben werden.
1: Am Ende liegt es also auch zu einem Gutteil in der Hand der Eltern und für die hat Netzer noch einen Tipp. Sie sollten sich Folgendes überlegen.
2: Ob man nicht auf wirklich ein herkömmliches, älteres Tastenhandy zurückgreift, das das Kind denn im Bedarf mitnehmen könnte, auch wieder ausschalten kann, damit das Kind auch selber wieder entscheiden kann, werde ich überwacht oder dient es wirklich zu meinem Schutz?
1: Sagt Kinder- und Jugendanwalt Christian Netzer, zwischen Schutz und Überwachung liegt bei Smartwatches also oft nur ein schmaler Grat.
0: Kinder- und Jugendanwalt Christian Netzer ist am Abend auch in Vorarlberg heute zu Gast, zu sehen wie gewohnt ab 19 Uhr in ORF 2. Noch nie hat es in Vorarlberg so einen heißen Sommer gegeben wie heuer. Hinzu kommt die anhaltende Trockenheit und zwar seit Monaten. Für die Wälder ist so ein Wetter eine Katastrophe. Es wird vielen schon aufgefallen sein, viele Bäume haben sich schon im Juli verfärbt und werfen jetzt ihr Laub ab. Vorarlbergs Wälder müssen dementsprechend den Bedingungen angepasst werden. Melanie Kritzer.
3: Nun, es ist eine Entscheidung der Landesregierung, die jetzt an sich keine weiteren Wirkungen auf.
4: Der frühe Blattabwurf bei den Bäumen ist eine Notreaktion, erklärt Walter Ammann, der Geschäftsführer von der Forstbetriebsgemeinschaft Jagdberg.
5: Sie haben viel zu wenig Wasser, weil einfach der Niederschlag gefällt hat. Und dadurch hören sie auf mit der Photosynthese, weil die natürlich Wasser braucht und verhalten sie eigentlich wie im Herbst, damit sie nicht absterben.
4: Vor allem Buchen seien betroffen. Auch wenn sie im kommenden Frühling vermutlich trotzdem wieder austreiben werden, haben sie durch den dadurch entstandenen Nährstoffmangel nachhaltige Schäden.
5: Weil die Nährstoffe sind bekannterweise der Blätter und die werden normalerweise im Herbst zurück in den Stamm genommen. Und das schaffen sie in solcher Situation auch nicht. Und dadurch fällt ja im Frühling nachher quasi die Energie zum richtigen Starten und das zieht sich über die nächsten Jahre raus.
4: Aber auch Nadelbäume wie Fichten leiden unter solchen Wetterbedingungen wie im heurigen Sommer.
5: Die Fichte kommt auch in Stress, die haut zwar die Nadeln nicht ab, sondern schließt halt die Spaltöffnungen, kann weniger Harz produzieren, hat zu wenig Flüssigkeit und ist nachher ein gefundenes Fressen für den Borkenkäfer.
4: Deshalb wäre noch so ein Sommer fatal für Vorarlbergswälder. Laut Klimaexperten droht aber genau das zur Normalität zu werden. Fest steht, der Wald in seiner heutigen Form hat keine Zukunft mehr. Um dem entgegenzuwirken, nimmt Ammann die Waldbesitzer in die Pflicht. Er fordert sie auf, aktiv zu handeln und verstärkt auf neue, trockenheitsresistente Baumarten sowie Gastbaumarten zu setzen.
0: Seit Jahren streitet die Stadt Feldkirch mit der Agrargemeinschaft Altenstadt um Grundstücke. Die Stadt glaubt, dass die Flächen vor fast 70 Jahren nicht rechtmäßig aufgeteilt wurden. Nach einer Feststellungsklage hat das Land aber entschieden, dass alles korrekt war. Feldkirch prüft jetzt eine Beschwerde beim Landesverwaltungsgericht. Für den Verfassungsjuristen Peter Bußjäger ein verständlicher Schritt, es gehe um viel Geld. Und Bußjäger schließt weitere Folgen nicht aus.
3: Nun, es ist eine Entscheidung der Landesregierung, die jetzt an sich keine weiteren Wirkungen auch über die Grenzen hinaus hat. Allerdings, wenn jetzt der Rechtsweg beschritten wird und wenn die Sache letztlich bis vor den Verfassungsgerichtshof oder den Verwaltungsgerichtshof geht, dann werden sozusagen die mittlerweile zahlreichen Rechtsstreitigkeiten rund um Agrargemeinschaften in Westösterreich um eine neue Facette reicher sein.
1: Das könnte ja noch Jahre dauern, bis dann wirklich mal eine letztgültige Entscheidung vorliegt.
3: So ist es. Ich gehe davon aus, dass das Landesverwaltungsgericht eine mündliche Verhandlung durchführen wird, dass das Landesverwaltungsgericht alle maßgeblichen Fragen nochmals prüfen wird und dann eine Entscheidung treffen wird. Und dann wird sich weisen, inwieweit dem Standpunkt der Stadt Feldkirch Rechnung getragen wird oder nicht.
0: Sagt Verfassungsjurist Peter Bußjäger im Gespräch mit Emanuel Broger. In Dornbirn hat einen Einbrecher offenbar kurz nach seiner Tat das schlechte Gewissen gepackt. Der Mann war vergangene Woche in ein Einfamilienhaus in Dornbirn eingebrochen. Dort hat er Bargeld gestohlen. 2 Tage nach der Tat ist der Mann zur Polizei in Bregenz gegangen und hat dort den Einbruch gestanden. Er wurde angezeigt.
6: Der Sommer fühlt sich auch im September gerade ziemlich wohl, Monika Weiß aus der Geosphere Austria.
7: Der heutige Spätsommertag ist einem Zwischenhoch zu verdanken, morgen folgt eine Kaltfront. Am Nachmittag bleibt es aber ungetrübt sonnig, es sind kaum Wolken zu sehen und die Temperaturen steigen noch auf 22 bis 27 Grad. Wechselhafter und weniger warm geht's dann weiter. Morgen Mittwoch ist es am Vormittag zwar noch recht freundlich und bis zu 23 Grad warm, aber um Mittag sind erste Schauer und Gewitter möglich. Am Nachmittag regnet es verbreitet und kräftig, es kühlt ab. Der Donnerstag schaut trocken und wechselnd bis stark bewölkt aus. Längeren Sonnenschein gibt es am Bodensee und im Rheintal.
6: Sie sind sich unterwegs mit Radio Vorarlberg um 12.37 Uhr. Da sind uns keine Störungen gemeldet worden. Wenn Ihnen unterwegs etwas auffällt, sagen Sie es uns. Wir geben es verlässlich weiter gratis unter 0800 20 4000.
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0: Mahlzeit für Vorarlberg, das ist Ihr Dienstagmittag. Jetzt ist es 12.30 Uhr, hier sind die Radio Vorarlberg Mittagsnachrichten.
1: Mit Katharina Battlock und wir haben diese Themen.

0: Mahlzeit Vorarlberg am Dienstagmittag. Die Schulbildung für Kinder mit Behinderung beschäftigt uns heute in Neuss bei Neustädter gleich nach 13 Uhr. Die zentrale Frage ist, brauchen wir noch Sonderschulen? Schule ist ein zentraler Ort für Inklusion, also dafür, dass Menschen mit Behinderung ganz selbstverständlich und gleichberechtigt am gesellschaftlichen Leben teilhaben können. Offensichtlich gibt es einen Trend wieder zurück in die Sonderschule. Gast bei uns ist die Professorin für inklusive Bildung, Claudia Niedermeier.
1: Also ich kann es nicht wirklich mit Zahlen belegen, aber ich würde den Trend bestätigen. Und zwar deshalb, weil sich einfach die Bedingungen in den Schulen grundsätzlich eher verschlechtert haben durch den Personalmangel, durch das Fehlen von Fachkräften. Eltern wollen einfach das Beste für ihr Kind und die schauen sich dann um und wählen dann halt in dieser Situation vermutlich das, was sie in der jeweiligen Situation als das Bessere für ihr Kind einschätzen. Und das ist teilweise tatsächlich die Sondereinrichtung.
0: Brauchen wir noch die Sonderschule? Gleich Thema in Neuss bei Neustädter nach 13 Uhr bei Radio Vorarlberg.

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1: Am Mikrofon ist Anselm Peer. Als Staatssekretär für Deregulierung wollte Josef Schellhorn von den NEOS eigentlich rasch unnötige Bürokratie abbauen, doch einige Bundesländer blockieren, kritisiert Schellhorn im Interview mit Astrid Petermann.
2: Reformen umsetzen und vieles anders machen würde er gerne, sagt Staatssekretär Josef Schellhorn von den NEOS. Doch, so Schellhorn, er werde oft von den Bundesländern ausgebremst.
3: Unserer Erkenntnis nach ist es einfach so, dass ich die größte Opposition nicht im Parlament verspüre, sondern in den Ländern. Und das ist noch der springende Punkt, dass das meistens die Regierungsparteien sind. Also das ist meistens ÖVP und SPÖ, die das blockieren.
2: Mit der von der FPÖ regierten Steiermark gehe wiederum einiges weiter. Kritik an der Performance der Regierung kam zuletzt vor allem auch aus Niederösterreich von Landeshauptfrau Johanna Mikl-Leitner, ÖVP. Hier gehe es jetzt darum, Gespräche zu führen, so Schellhorn, um etwa Genehmigungsverfahren für Bürger und Unternehmen einfacher und günstiger zu machen.
1: Die Regierung befürchtet, dass die Energiepreise wieder deutlich steigen. Für diesen Fall wird eine Strompreisbremse vorbereitet. Wenn die Strompreise 3 Monate lang auf über 16,5 Cent pro Kilowattstunde klettern, soll ein Preisdeckel für den Basisverbrauch in Kraft treten. Hass im Netz nimmt zu. Die Zahl der Menschen, die angibt, in den vergangenen Monaten im Internet auf Hassbotschaften gestoßen zu sein, ist in 2 Jahren von 31 auf 37% gestiegen. Damit liegt Österreich laut der Statistik Austria knapp unter dem EU-Durchschnitt. Besonders betroffen sind junge Menschen. Eine selbsternannte Schamanin, die ihren Opfern Millionen abgenommen haben soll, beschäftigt seit 2 Jahren die Justiz. Die Republik wollte einen Teil der sichergestellten Beute selbst behalten, doch der oberste Gerichtshof sieht das kritisch, berichtet Hubert Kickinger.
4: Um Unheil abzuwenden oder Angehörige vor dem Tod zu bewahren, haben die Opfer Wertgegenstände und Geld an die Schamanin übergeben. Bei einer Razzia in einer Villa nahe Wien stoßen die Ermittler auf Vermögen im Wert von rund 10 Millionen Euro. Rund 1,7 Millionen können den Opfern zugeordnet werden. Weitere 4 Millionen Euro und 2 Millionen Schweizer Franken sollen laut einem Urteil des Wiener Landesgerichts an die Republik fallen. Doch die Anwälte der beschuldigten Familie sind dagegen vorgegangen und der OGH hat ihnen Recht gegeben. Es gebe keine pauschale Solidarhaftung. Das Vermögen müsse jeweils den einzelnen Beschuldigten zugeordnet werden. Damit muss nun wieder vor dem Landesgericht verhandelt werden. Ebenso muss neu geklärt werden, ob die Familienmitglieder tatsächlich gewerbsmäßig schweren Betrug begangen haben. Die Schamanin selbst ist unterdessen weiter auf der Flucht.
1: Mutmaßliche Sabotage hat in der Früh den Zugverkehr in weiten Teilen der Niederlande lahmgelegt. Laut dem Bahnbetreiber haben bisher unbekannte Täter Rohre auf mehrere Gleise gelegt. Das waren die Nachrichten mit Anselm Peer.
0: Das Radio Vorarlberg Wetter.
5: Heute noch sonnig am Nachmittag, 27 Grad werden es noch. Ab morgen Mittag dann kommt die Kaltfront, viel Regen und massive Abkühlung. Der Donnerstag wird dann im Laufe des Tages freundlich, aber am Freitag gibt es schon wieder Wolken, Regen und ziemlich kühle Temperaturen. 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Keine Störungsmeldungen aktuell, 0800 20 4000, die Nummer vom Verkehrsservice.
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5: Mahlzeit am Dienstag. Die Frage für heute: Brauchen wir noch Sonderschulen? Bildung ist ein zentrales Element der Inklusion.
7: Ich finde es einfach ganz wichtig, dass man rechtzeitig darauf aufmerksam macht. Sonderschulen sollten eigentlich in inklusive Schulen überführt werden. Wir haben das Ziel, dass alle Menschen eigentlich unabhängig von Behinderung, Herkunft etc. einfach die gleichen Chancen und gerade auch in der Bildung haben.
5: Von Seite der Lehrerinnen kommt aber immer öfter der Ruf nach Erhalt der Sonderschule.
8: Weil wir einfach das Personal nicht haben und da stoßen dann die Lehrerinnen und Lehrer an die Belastungsgrenzen und wir wollen ja keine überforderten Kinder oder auch Lehrpersonen. Wir müssen alle schützen.
5: Die zuständige Landesrätin sagt, wir brauchen die Sonderschule, aber sie ist ein Auslaufmodell.
9: Wir bauen stetig die Unterstützungsangebote, Beratung, Therapie, wohnortnah und so weiter, schulische Assistenz aus. Wir versuchen immer mehr Kinder inklusiv zu betreuen und zu beschulen.
5: Und was sagt ein betroffener Vater?
10: Wir brauchen sonderpädagogische Formen im Sinne von einem Blick auf die Individualität von allen Kindern. Ich glaube, wir brauchen keine sonderpädagogischen Strukturen.
5: Die Schulbildung für Kinder mit Behinderung ist unser Thema heute. Wir fragen, brauchen wir noch Sonderschulen?
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0: Neues bei Neustädter heute mit Nina Basch am Telefon, Christoph Holzer, Abwicklung, Bernhard Dorgele. Produktion, die Schulausbildung für Kinder mit Behinderung ist heute mein Thema. Die Schule ist ja ein zentrales Element der sogenannten Inklusion, also der normalen Beteiligung von Menschen mit Behinderung an unser aller gesellschaftlicher Leben. Aber gibt es da Grenzen, fragen wir heute. Braucht es noch die Sonderschule? Befürworterinnen der Sonderschule scheinen ein wenig Aufwind zu bekommen. Und deshalb haben wir gedacht, diese Sendung müsste ganz spannend sein, das Thema zumindest. Claudia Niedermeyer ist bei mir zu Gast, ehemalige Professorin für inklusive Bildung. Grüß Gott, Frau Niedermeyer.
1: Grüß Gott.
0: Und der Volksanwalt, Klaus Feuerstein. Grüß Gott.
2: Grüß Gott.
0: Klaus Feuerstein, warum der Volksanwalt, wenn es um schulische Inklusion geht?
2: Ja, beim Landesvolksanwalt ist seit 2015 der sogenannte Vorarlberger Monitoring-Ausschuss angesiedelt. Der Monitoring-Ausschuss ist ein Fachgremium mit verschiedenen Expertinnen und Experten rund um das Thema Behinderung. Und dieser Ausschuss, und da ist der Landesvolksanwalt eben der Vorsitzende, dieser Ausschuss prüft unter anderem die Umsetzung und Einhaltung der Menschenrechte von Menschen mit Behinderungen in Vorarlberg, also sprich die Umsetzung der UN-Behindertenrechtskonvention.
0: 2008 ratifiziert, also geltendes Gesetz in Österreich, ist nicht nur eine Kann-Bestimmung. Man sollte das tun.
2: Nein, da ist ein Völkerrechtsvertrag, den die Republik Österreich unterschrieben, ratifiziert hat und somit natürlich auch eine Geltung für den Bund, für die Länder, für die Gemeinden, ganz klar eine Rechtskraft entfaltet. Mhm.
0: Frau Niedermeyer, Sie sind wirklich Expertin zu diesem Thema der inklusiven Bildung, man der BH unterrichtet. Sind wir auf diesem Weg, wie es in der Konvention steht, oder haben wir sozusagen Rückschritte zu befürchten?
1: Das ist eine schwierige Frage. Ich würde sagen, wir waren einmal besser auf Weg. Wir waren in den 80er Jahren bis 2000 hat es eine ganz starke Bewegung gegeben hin zu einer inklusiven Bildung. Und inklusive Bildung heißt eben mehr als wie Unterricht und Wissensvermittlung, sondern inklusive Bildung heißt gemeinsam Leben zu lernen, gemeinsam in der Schule Erfahrungen zu sammeln, mit Unterschieden umzugehen. Und wir hatten dann einen relativen Stopp und im Moment spüren wir eher eine Rückwärtsbewegung. Wir haben das Gefühl, wir müssen verteidigen, was wir schon einmal erreicht hatten.
0: Ich habe gestern nach der Sendung, als ich die Ankündigung auf heute gemacht habe, schon ein Mail bekommen von der Frau Rüsch aus dem Bregenzer Wald. Sie ist Obfrau von Integration Vorarlberg. Ich darf aus diesem Mail zitieren: Inklusion ist Teilhabe und Zugehörigkeit, das können Sonderwege nicht bieten. Als Obfrau von Integration Vorarlberg appelliere ich nicht, die vielen Aufbaujahre von inklusiven Bemühen zunichte zu machen. Die sonderpädagogischen Ressourcen und das therapeutische Angebot gehören an die Regelschulen. Dort sollen sie gestärkt und ausgebaut werden. Besteht die Gefahr, Frau Niedermeyer, dass wir diese Aufbauarbeit wirklich zunichte machen? Dass da sozusagen Retourgang eingelegt wird? Oder sind das Befürchtungen, die jetzt mit hergeholt sind?
1: Ich hoffe, dass sich mehrere Eltern heute melden und von ihren Erfahrungen berichten. Aber die Bedingungen an den Regelschulen haben sich in den letzten Jahren deutlich verschlechtert. Und zwar aufgrund von Personalmangel, aufgrund von fehlenden Ressourcen. Es ist viel schwieriger geworden. Ich habe vor 40 Jahren eine Integrationsklasse gehabt. Wir waren zwei ausgebildete Lehrpersonen in einer Klasse. Davon träumt man heute.
0: Vor 40 Jahren war das?
1: Ja, das war vor 40 Jahren.
0: Aha, also wir sind nicht auf dem Weg nach vorn, sondern wir sind auf dem Weg personell nach hinten.
1: Ja. Also wir haben personelle Rückschritte. Ich bekomme die letzte Zeit immer wieder, habe ich von Schulleitungen Anfragen bekommen, könnt ihr uns nicht stützen, ist auch immer medial, es war medial in den Zeitungen, es war im ORF, dass sozusagen der Ressourcenrückbau, also dass einfach weniger Ressourcen im System sind, weniger Freizeitpädagogen, weniger pädagogische Assistenz, und das ist spürbar.
0: Okay, wir werden dann noch die Landesrätin hören. Ja. Die sieht das etwas anders, erfahrungsgemäß.
1: Ja.
0: Und Klaus Feuerstein, noch eine Frage an Sie. Sie sind ja mit diesem Thema mich herangetreten. Und ich finde das wichtig, dass wir das auch zur Diskussion stellen. Und Sie beziehen sich auf einen Artikel in der Zeitschrift Schule Transparent. Das kommt aus dem ÖAB-Lager. Was ist mit diesem Artikel? Warum hat Sie der so sozusagen beschäftigt?
2: Ja, das war ein Artikel in dieser Zeitschrift Schule Transparente, im Februar dieses Jahres erschienen ist, mit der Überschrift Wir stehen hinter dem Modell Sonderschule. Und das ist bei uns im Monitoring-Ausschuss, wir haben ja hier verschiedene Expertinnen und Experten, unter anderem auch für inklusive Bildung, und das wurde bei uns sehr intensiv diskutiert. Wir haben dann eine Stellungnahme verfasst und die Stellungnahme dann auch unter anderem mit der Landesrätin diskutiert, oder diese ganze Haltung mit der Landesrätin diskutiert, aber auch mit den Vertreterinnen und Vertretern des ÖAB bzw. dieser Zeitung Schule Transparent. Und wir haben erstens relativ lange auf eine Antwort auf unsere Stellungnahme gewartet, und die Stellungnahme ist dann erst vor kurzem eingegangen. Und hier ist auch wieder eben dieser Fokus, wir wollen oder wir stehen hinter diesem Modell Sonderschule. Und da hat einfach der Vorarlberger Monitoring-Ausschuss doch eine andere Haltung, und eben auch ich als Vorsitzender, dass schon das Ziel sein sollte, einen schrittweisen Abbau von getrennten Sonderschulsystemen bis hin, dass man eben einfach viel, viel Ressourcen in die Regelschulen geben muss, um dort eben dann Inklusion zu ermöglichen, mit all diesen Vorteilen, die inklusive Schulsysteme bieten.
0: Okay. Die Barbara Röser ist Obfrau der ÖAB-Lehrerin, und sie hat auch diesen Artikel geschrieben. Barbara Röser ist Stadträtin in Dornbirn, ÖVP-Stadträtin, klar, und ist auch Direktorin der Volksschule Fischbach. Und ich habe schnell eine Antwort bekommen, wie Sie, Gott sei Dank. Ich konnte sie nämlich gestern interviewen. Und ich habe sie gefragt, brauchen wir noch mehr Sonderschulen? Oder wie ist da jetzt wirklich die Haltung, man steht hinter dem Projekt Sonderschulen? Barbara Röser.
3: Es braucht nicht ein Mehr an Sonderschulen, sondern so viel Inklusion wie möglich und so viele sonderpädagogische Angebote wie notwendig. Das heißt, für uns ist wichtig, dass man die Kinder einzeln betrachtet und da die bestmöglichen Chancen ihnen bietet, sei es in einer Sonderschule, sei es in einer Schule inklusiv.
0: Also die Sonderschule ist für Sie kein Auslaufmodell?
3: Nein, ganz im Gegenteil, weil es gibt einfach Kinder, die in einer Volksschule oder in einer Mittelschule nicht die Betreuung erhalten, die sie dann in einer Sonderschule bekommen und bestmöglich gefördert werden können.
0: Also Sie wären wieder für einen Ausbau der Sonderschulen, wenn Sie sagen, nein, im Gegenteil, vorhin in der Antwort?
3: Ein Ausbau wird es wahrscheinlich nicht benötigen, aber es braucht das qualifizierte Personal in allen Bereichen, um dem gerecht zu werden, was diese Kinder benötigen, um bestmöglich im Schulalltag integriert zu werden.
0: Barbara Röser, Stadträtin in Dornbirn und Direktorin der Volksschule Dornbirn-Fischbach. Frau Niedermeyer, was ist für Sie unkorrekt an der Antwort von der Frau Röser?
1: Gar nichts ist unkorrekt, dem ist auch nichts hinzuzufügen.
0: Also es braucht die Sonderschule.
1: Nein, oh doch.
0: dann ist die Hauptaussage unkorrekt, sorry.
1: Nein, ich meine, jedes Kind braucht die Förderung, die notwendig ist. Wo die Förderung zur Verfügung gestellt wird, das ist sozusagen die Frage. Wenn die Frau Röser von Personalmangel redet, von Fachkräftemangel, dann mag das für die jetzige Situation auch tatsächlich stimmen. Und man muss schauen, wie können wir in der Regelschule das bestmöglich zur Verfügung stellen. Aber die Steuerung, es geht darum, dass die Ressourcen in einem System Schule einfach gesteuert werden. Und Inklusion und Integration geschieht nicht einfach so. Das heißt, die Politik hat die Aufgabe, die Ressourcen, die Lehrerstunden dorthin zu geben, wo die Kinder sind und nicht umgekehrt. Und dass das System, sowohl Sonderschule als auch Regelschule, derzeit ganz viele Probleme hat, dass es ein extrem herausfordernder Alltag ist für Lehrpersonen in der Regelschule wie in Sonderschule, da stimme ich völlig mit der Frau Röser überein.
0: Wir bekommen jetzt einen Bericht aus dem Alltag der Direktorin der Volksschule, nochmal von der Barbara Röser, zum Alltag.
3: Weil wir einfach das Personal nicht haben, die multiprofessionellen Teams fehlen sehr oft in den Regelschulen, und da stoßen dann die Lehrerinnen und Lehrer an die Belastungsgrenzen, und wir wollen ja keine überforderten Kinder oder auch Lehrpersonen, wir müssen alle schützen, das heißt aber auch, dass alle die bestmögliche Unterstützung erhalten.
0: Sie sind Direktorin einer Volksschule in Dornbirn. Sprechen Sie gerade, was wir jetzt gehört haben, sprechen Sie hier aus eigener leidiger Erfahrung?
3: Ja, wir haben immer wieder Kinder, die inklusiv bei uns einschulen. Und wir merken dann schon, wo sind die Grenzen, werden die Grenzen aufgezeigt, weil ich einfach nicht das qualifizierte Personal habe, um hier dann adäquat reagieren zu können.
0: Soweit Barbara Röser, Stadträtin und Direktorin der Volksschule Fischbach. Wir diskutieren heute in Neuss bei Neustädter über die Schulbildung für Kinder mit Behinderung. Brauchen wir noch Sonderschulen? Es gibt so eine Art Trend wieder mehr zu den Sonderschulen. Ist das gut für die Kinder? Ist das gut auch für die betroffenen Familien? Bei mir zu Gast sind Claudia Niedermeyer, Professorin, ehemalige Professorin für inklusive Bildung, und der Landesvolksanwalt Klaus Feuerstein. Die Frage geht an Sie raus, werte Hörerinnen und Hörer. Brauchen wir noch Sonderschulen? Und vor allem würden mich auch Ihre Erfahrungen mit der inklusiven Bildung interessieren. Sind Sie betroffen von diesem Thema? Dornbirn 3830, radio.vorarlberg@orf.at, Sprachnachricht auf WhatsApp, oder auch Sie können mitdiskutieren im Facebook, ORF Vorarlberg.

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2: Brauchen wir noch Sonderschulen, ist die Frage, die wir heute diskutieren, und zwar mit Claudia Niedermeyer. Sie ist ehemalige Professorin für inklusive Bildung und Klaus Feuerstein vom Landesvolksanwalt. Ich habe natürlich die zuständige Landesrätin Barbara Schöbi-Fink interviewt. Wir haben vorhin gehört, es gibt gerade an den Regelschulen im Personalmangel, und dann ist natürlich das Thema inklusive Bildung ein vielleicht noch schwierigeres, als es eh schon ist. Und ich habe Barbara Schöbi-Fink auch gefragt, ob sie diesen Wandel in der Haltung gerade auch bei Eltern feststellt.
3: Es gibt überhaupt keinen Wertewandel, auch keinen Wandel in der Haltung. Zumindest nehme ich das so wahr, sowohl an den Schulen wie auch hier in der Landesregierung. Es steht im Regierungsprogramm, dass wir möglichst alle Kinder wohnortnah in Regelschulen sehen möchten. Und diesen Weg verfolgen wir auch sehr konsequent weiter. Es ist immer so, dass die Eltern entscheiden, das ist mir noch wichtig zu sagen.
4: Also will man den Eltern auch noch die Wahlmöglichkeit lassen? Deshalb werden auch die Sonderschulen noch weitergezogen?
3: Die Eltern haben das Recht zu entscheiden, soll das Kind an eine Regelschule, in eine inklusive Klasse oder soll es an die Sonderschule? Und die Zahlen geben uns schon recht, es steigt jedes Jahr die Anzahl der Kinder mit Beeinträchtigungen, die inklusiv beschult werden.
2: Sagt die Landesrätin Schöbi-Fink. Ich habe Zahlen bekommen, ich muss ganz ehrlich sagen, relativ kurz vor der Sendung. Ich habe es auch mit meinen Gästen versucht zu entschlüsseln. Fix ist nur Anzahl der Schülerinnen mit sonderpädagogischem Förderbedarf in der Volksschule 293 und im Jahr zuvor waren es 286. Aber sonst sind die Zahlen für mich leider nicht verstehbar und deshalb auch nicht verwendbar. Nicht böse sein, liebe Kollegen bei der Landesregierung. Was sagt die Barbara Schöbi-Fink? Kein Wertewandel. Claudia Niedermeyer, auch Ihre Meinung? Nein.
5: Ich möchte lieber auf den Begriff der Wahlfreiheit eingehen. Ja. Ich bin dafür, dass die Eltern wählen können. Aber wenn man wählt, dann muss man aus gleichwertigen Angeboten wählen. Und wenn in einem System sehr viel mehr geboten wird als im anderen System, also zum Beispiel integrierte Therapien oder ganztägige Betreuung oder also Mittagstisch oder die Kinder werden abgeholt oder ein ganz sicherer Rahmen von, ich sage einmal, von 8 bis je nachdem 4 Uhr oder bis 12 Uhr, dann sind das Bedingungen, die im anderen System auch sein müssen. Und wenn im anderen System, wie es die Frau Röser gesagt hat, die multiprofessionellen Teams zum Beispiel fehlen, wenn ich die Therapie am Nachmittag woanders organisieren muss, dann sind das keine gleichwertigen Bedingungen. Okay? Also das ist das eine mit dieser Wahlfreiheit, da muss man genauer hinschauen. Und das Zweite, ich würde mir nicht anmaßen wollen, Entscheidungen von Eltern, die sich so oder so entschieden haben, zu kommentieren und zu kritisieren. Das ist überhaupt nicht mein Thema.
2: Ist auch nicht unsere Aufgabe, nein, auch nicht unser Thema heute. Lassen Sie mich kurz eingreifen, weil wir haben erfreulicherweise zwei Anrufe da von Müttern, die genau diese beiden unterschiedlichsten Ansichten haben. Zunächst die Frau Lippert, grüß Gott.
6: Hallo Herr Neustädter, mein Sohn Philipp geht im Bregenzer Wald in Langeneck auf die sozialpädagogische Schule. Gestern hat er die 11. Klasse angefangen. Ohne diese Schule, vielleicht liegt es am Bregenzer Wald, wo der Direktor Bernhard und alle anwesenden

0: in dem Bregenzer Wald. Immer noch mit Freude. Die haben ihm alles ermöglicht, was es gibt mit ihrer Kraft. Wenn jemand ausfällt, kommt eine alte Lehrerin, also eine ältere, die schon in der Rente war, mal zum Aushelfen. Da läuft immer alles mit Schwierigkeiten. Der Direktor Bernhard hat immer Schwierigkeiten, auch vom Land her. Aber ohne diese Schule wäre mein Kind untergegangen, wenn der auf eine normale Schule integriert worden wäre, zum Beispiel in Bregenz.
1: Dankeschön, Frau Lippert. Weiter zur Daniela Oster. Grüß Gott, Frau Oster.
2: Ich wohne in Dornbirn und habe zwei Söhne. Mein älterer Sohn, der geht in die 4. Klasse Volksschule der Dornbirn-Markt, in Dornbirn-Markt, und ist mit dem Down-Syndrom geboren. Und ich möchte gerne ein großes Plädoyer dafür aussprechen, Inklusion zu leben, denn einfach ganz, ganz viel, was mein Sohn in den letzten 4 Jahren in der Volksschule lernen durfte und auch schon im Kindergarten, hat damit zu tun, dass er mit gleichaltrigen Kindern groß werden durfte und in einem Schulsetting lernen durfte, die natürlich kognitiv stärker sind wie er, und er dadurch sehr viel abschauen konnte, motiviert arbeiten durfte und wir große Schritte gehen konnte, wovon ich überzeugt bin, dass abgesehen davon, dass er sehr gute Lehrerinnen hatte und auch immer gute Therapeuten hat, aber die Motivation, die kommt hauptsächlich von den Kindern. Und ich würde mir wünschen, dass auch der weitere Schulweg nach der Volksschule den Familien, die den inklusiven Weg mit ihren Kindern gehen möchten, dass der ihnen nicht erschwert wird, sondern dass es möglich gemacht wird, denn diese Kinder, wie der Emil ist, sind ein Teil unserer Gesellschaft.
1: Vielen Dank an die Frau Lippert und an die Daniela Oster. Klaus Feuerstein, was steht in der Konvention? Was ist Recht? Was ist Gesetz bei uns in Österreich? Worauf, was die Frau Niedermayer vorhin gesagt hat, wozu ist die Politik verpflichtet?
3: Ja, Österreich hat eben, wie eingangs besprochen, diese UN-Behindertenrechtskonvention unterschrieben als Republik. Das heißt, das hat auch Geltung für die Länder, für den Bund. Und im Artikel 24 dieser UN-BRK bezieht sich eben auf das Recht auf Bildung und verlangt ein inklusives Bildungssystem auf allen Ebenen. Das heißt, man will damit deutlich die Inklusion stärken und eben darauf achten, dass es eben diese Möglichkeit gibt, dass Schulsysteme inklusiv passieren, also gemeinsam passieren, mit all diesen jetzt von den Vorrednerinnen oder Anruferinnen angesprochenen Vorteilen auch, dass man Chancengleichheit hat, dass Kinder voneinander lernen. Vielleicht auch führt dies zum Abbau von Vorurteilen, wenn ich in der Volksschule Kinder unterschiedlicher Fähigkeiten auch beieinander habe, bis hin natürlich, dass sowohl auch Kinder ohne besonderen Förderbedarf von den anderen lernen. Also diese UN-BRK gibt eigentlich das große Grundgerüst vor und regelt einfach die verschiedenen gesetzlichen oder nicht gesetzlichen Ebenen. Es ist ein Völkerrechtsvertrag, ja, der die Republik und die Länder verpflichtet, diesen Völkerrechtsvertrag umzusetzen.
1: Niedermayer, entfernen wir uns genau von dem Inhalt? Ich will noch nachdenken.
3: Ich habe einen Gedanke auch dazu, weil das Thema Bildung ja wirklich groß ist und umfassend. Es ist halt auch wieder eine Spezialität in Österreich. Föderalismus, Bundesländer, 9 verschiedene Bundesländer mit verschiedenen Kompetenzen und Zuständigkeiten. Und darum auch die Wichtigkeit dieses Themas, dass wir einfach darauf achten, nicht nur Vorarlberg, sondern wir haben einen Bund, wir haben Gymnasien, die Bundesmaterie sind und so weiter. Also darum immer wieder dieser, es geht um ein größeres Ganzes.
1: Okay. Jetzt ist es das größte. Ja.
4: Also es gibt in Österreich, wenn man es österreichweit sieht, sieht man, dass wieder Sonderschulen gebaut werden. Gott sei Dank nicht bei uns im Vorarlberg. Was man sieht und was man wirklich sagen kann, ist, dass der Plan von der Politik fehlt, nämlich wie man das System, wie die BRK sagt, nämlich in ein inklusives entwickelt. Und in ein inklusives System zu entwickeln heißt, ich muss es steuern. Das passiert nicht einfach von selbst. Und das sehe ich nicht. Österreich lässt es laufen.
1: BRK, Behindertenrechtskonvention von der UNO, ein völkerrechtlicher Vertrag, den wir ratifiziert haben. Sprich, er gilt bei uns. Zum Abschluss dieses Blocks noch einmal die Barbara Schöbi-Fink, nämlich wegen den Ressourcen etc. etc. Vorarlberg hat sich ja das Konzept gegeben, auf dem Weg zu einer inklusiven

0: inklusiven Gesellschaft zu sein? Und hier die Annäherung der Landesrätin an diese inklusive Gesellschaft.
1: Auf dem Weg zu dieser inklusiven Gesellschaft kann ich mir gut vorstellen, das Ergebnis ist, dass wir die Sonderschule nicht mehr brauchen. Aber erstens ist es ein Weg und zweitens ist es nicht so, dass das Ziel ist, sondern es ist wahrscheinlich Ergebnis, dass es die Sonderschule nicht mehr braucht. Aber ich kann das nicht vorwegnehmen. Es sind jedes Jahr dabei, das große Unterstützungsnetz und Therapieangebote möglichst wohnortnah, sowohl in den Kindergärten als auch in der Schule zu bauen. Das ist ein Weg und die Eltern entscheiden sich, wenn ich den Zahlen trauen darf, immer öfter für den inklusiven Weg.
0: Sagte Barbara Schöbe-Fink. Es ist ein Weg, das kann man ja nachvollziehen. Es ist vielleicht ein Ziel, sagt sie auch. Gehen Sie mit dem d'accord, Frau Niedermayer?
2: Ja, es ist ein Weg und mir geht es auch nicht darum, ich würde auch nicht sagen, man soll die Sonderschulen abschaffen, sondern man soll die Bedingungen in den Regelschulen so gestalten, dass sie inklusiv sind. Und dann werden sich die Eltern ganz sicher für den wohnortnahen Weg entscheiden. Und dann wird die Sonderschule sukzessive zu diesem sogenannten Auslaufmodell, einem Begriff, den ich überhaupt nicht gerne mag. Sondern dann werden praktisch vielleicht noch ein paar ganz einzelne Kinder in so einem System sein. Und ich möchte nur ganz kurz sagen, wir müssen nur in Südtirol gehen. Wir müssen nicht nach Finnland oder Schweden gehen, um zu schauen. Wir müssen nur in Südtirol gehen. Dort haben wir keine Sonderschulen mehr.
0: Klaus Wallerstein, Sie wollten noch was sagen?
3: Ja, spannend. Die Aussage, die Meinung der Frau Landesrätin ist übereinstimmend mit der des österreichischen Behindertenrats. Immerhin eine gesetzlich verankerte Interessensvertretung für 1,4 Millionen Menschen mit Behinderungen, der genau in diese Richtung geht. Und im Sommer, gerade interessanterweise einige Wochen vor unserer Sendung, eine große Aussage getätigt hat, dass eben genau das Ziel sein muss, Sonderschulen schrittweise in inklusive Schulen zu überführen, keine neuen Sonderschulen zu bauen und. Also das... Da gibt es eine große Übereinstimmung.
0: Okay, gut. Das Telefon schallt schon wieder, sehe, das ist erfreulich. Dornbirn 3830. Brauchen wir noch Sonderschulen? Das ist die Frage für heute.

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2: Das Thema heute ist die Schulbildung von Kindern mit Behinderung.
3: Es gibt einfach Kinder, die in einer Volksschule oder in einer Mittelschule nicht die Betreuung erhalten, die sie dann in einer Sonderschule bekommen und bestmöglich gefördert werden können.
4: Ohne diese Schule, vielleicht liegt es am Bregenzer Wald, wo der Direktor Bernhard und alle anwesenden Lehrer sich so eine Mühe geben, hätten wir diesen Weg nicht geschafft. Niemals ohne eine Sonderschule.
5: Die Eltern haben das Recht zu entscheiden, soll das Kind an eine Regelschule, in eine inklusive Klasse oder soll es an die Sonderschule. Und die Zahlen geben uns schon recht, es steigt jedes Jahr die Anzahl der Kinder mit Beeinträchtigungen, die inklusiv geschult werden.
6: Es geht darum, dass die Ressourcen in einem System Schule einfach gesteuert werden und Inklusion und Integration geschieht nicht einfach so. Das heißt, die Politik hat die Aufgabe, die Ressourcen, die Lehrerstunden dorthin zu geben, wo die Kinder sind und nicht umgekehrt.
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2: Bei mir zu Gast sind Claudia Niedermeier, sie ist ehemalige Professorin für inklusive Bildung, und Klaus Feuerstein, der Landesvolksanwalt. Die Frau Schulz hat mir ein Mail geschrieben heute Vormittag. Ich darf vorlesen, ich arbeite seit über 25 Jahren als Kinderphysiotherapeutin beim AKS. Unter anderem betreue ich auch Kinder mit Behinderungen, die meist mit Hilfe einer schulischen Assistenz in Regelschulen integriert sind. Diese unbeschwertes Miteinander empfinde ich als großen Mehrwert für alle. Kinder begegnen sich von Natur aus unvoreingenommen. Der Umgang von Kindern mit Behinderung wird als selbstverständlich erlebt. Soweit der Bericht von der Frau Schulz. Am Telefon bei uns gemeldet hat sich der Thomas Kelterer von der Gewerkschaft.
7: Ja, ich bin der Vertreter der Union Vorarlberg, wo für die Gemeinden bzw. für die Kinderbetreuung zuständig ist, für ganz Vorarlberg. Und wir haben das Problem, was in Schulen sind, bereits schon im Kindergarten. Wir haben eine ähnliche Situation im ausgebildeten Bereich, dass die Kinder, dass wir nicht die notwendige Anzahl der ausgebildeten Inklusivkräfte haben. Und jetzt klafft also die Theorie und die Praxis sehr weit auseinander. Wir haben Belastungen im Bereich der Pädagoginnen und wir haben auch Belastungen natürlich durch die fehlende Präsenz bei den Kindern. Also ich denke, grundsätzlich die Diskussion wird so sein, man muss, bis das funktioniert im Kindergarten, aber auch in der Schule, muss auch das auf ein bestehendes System gebaut werden können, damit der Übergang stattfinden kann.
2: Was sagen Sie ihm, Frau Niedermeier? Zum Schutz der Lehrenden brauchen wir die alte Struktur noch?
6: Nein, also ich habe vorher schon gesagt, es geht darum, sozusagen die Bedingungen in den Regelschulen dahingehend zu verändern, dass das einfach möglich ist. Und das, was der Herr Kelterer anspricht, das ist ein Thema, das betrifft alle. Das ist kein Argument für eine Sonderschule oder für Inklusion. Wenn wir Fachkräftemangel haben, wenn die Leute überlastet sind im System, dann heißt das, wir müssen die Bedingungen so ändern, dass die Lehrkräfte dort gut arbeiten können.
2: Er sagt aber auch noch dazu, keine andere Struktur abschaffen, bevor die eine nicht gesundet ist.
6: Ja, da kann ich natürlich mit. Man kann nicht etwas abschaffen, wenn nicht das andere daneben schon gewachsen ist. Aber die Zielrichtung muss sein und die Politik muss alles daran setzen, dass eben der andere Weg eingeschlagen wird.
2: Jetzt haben Sie uns vor einer halben Stunde erzählt, als Sie vor 40 Jahren eine Integrationsklasse geführt haben. Da waren, will ich sagen, paradiesische Zustände, aber es waren zwei Vollzeitäquivalente als Lehrkräfte. Ja. Was ist passiert in dieser Zeit?
6: Ja, es hat halt einen großen gesellschaftlichen Wandel auch gegeben. Was de facto passiert ist, dass viel mehr Kinder einen sonderpädagogischen Förderbedarf haben. Und insofern hat auch die Frau Landesrätin recht, wenn sie sagt, es sind mehr Kinder mit sonderpädagogischem Förderbedarf inkludiert. Aber es sind auch mehr Kinder mit sonderpädagogischem Förderbedarf in Sonderschulen. Und die Politik hat verabsäumt, sozusagen hat eigentlich die Realität nicht gesehen und man geht immer noch davon aus, dass etwa 2,7% von Kindern einen sonderpädagogischen Förderbedarf haben. Und in der Realität sind wir weit über 4%. Und man hat nicht mehr die Politik sowohl auf Landesebene, wobei das Land Vorarlberg, das sage ich jetzt, das Land Vorarlberg hat sehr viele zusätzliche Ressourcen auch ins System hineingestellt. Aber auf der Bundesebene hat man diese Ressourcenfrage völlig eigentlich nicht beachtet. Mhm. Es gibt jetzt eine riesengroße Elterninitiative, die genau das will, dass man endlich das anpasst, dass genügend sonderpädagogische Ressourcen für die Kinder da sind, und zwar unabhängig vom System noch.
2: Okay. Fragen wir noch einmal die Landesrätin Barbara Schöbi-Fink. Nämlich, ich habe sie da natürlich darauf angesprochen, dass Ressourcen fehlen, was auch die Frau Röser vorhin gesagt hat, dass Leute einfach überfordert sind. Hier die Antwort.
8: Wir bauen stetig die Unterstützungsangebote, Beratung, Therapie, wohnortnah und so weiter, schulische Assistenz aus. Versuchen immer mehr Kinder inklusiv zu betreuen und zu beschulen. Wenn man in andere Länder schaut, wie zum Beispiel in die nordischen Staaten, das ist sehr interessant, Gemeinden gelten sie ja als Vorbild für inklusive Bildung und wir können auch viel von ihnen lernen. Finnland, Schweden, Dänemark, auch in Norwegen existiert ein System, wo es Sondereinrichtungen gibt, die heißen nicht Schulen. Dort ist es klar, dass Kinder aufgrund ihre Einschränkungen nach einem regulären Lehrplan nicht unterrichtet werden können, dann sind die eigenen Einrichtungen da für diese Kinder.
2: Sagt Landesrätin Barbara Schöbi-Fink. Es ist gerade via Facebook ein spannender Post reingekommen, eine WhatsApp von Pippo. Ich darf vorlesen, weil es sehr wichtig ist, für solche Diskussionen auch die Erfahrungsberichte von den Betroffenen zu hören. Ich war selber in Götzis in der Mittelschule, damals noch Hauptschule, Integrationsklasse mit 6 behinderten Kindern. Wir waren 21 Schüler, es waren 4 enorm herausfordernde Jahre. So ein Mix würde ich mir so für niemanden wünschen, war auch aus meiner Sicht für die Lehrpersonen eine herausfordernde Zeit, alle durchzubegleiten. Es blieb immer jemand auf der Strecke, weil das Angebot nicht für alle gleichermaßen geschaffen werden konnte. Ziel gut, Thema verfehlt in dem Sinn, in der Klasse?
6: Kann ich so nicht sagen, dass ich würde mich nicht trauen, jetzt diese Aussage zu kritisieren. Ich glaube, das ist extrem.
2: Es geht nicht darum, das ist ein Erfahrungsbericht.
6: Ist extrem.
2: Es geht ja nicht ums Kritisieren, es geht darum, dass es auch zeigt, wie schwierig das ist, was auch die Frau Röser vorhin gesagt hat. Das muss man schon sehen.
6: Ja, oder? Aber ich möcht dahingehend nur sagen, wir haben erstens ganz viele Beispiele, dokumentierte Beispiele, wissenschaftlich belegte Beispiele, auch hier in Vorarlberg, wo das mit guten Bedingungen einfach sehr gut funktioniert hat. Wir haben, wenn die Frau Lippert, glaube ich, hat sie geheißen, gesagt hat, mein Kind hätte das nie geschafft. Wir haben im Bregenzer Wald, kann ich Ihnen so viele junge Menschen zeigen, die inklusiv mit hohem Unterstützungsbedarf in Regelschulen waren, die jetzt Spagatarbeitsplätze haben, die in der Feuerwehr bis hin zur Flugrettung, die gesellschaftlich integriert sind. Wir haben dermaßen viele gelungene Beispiele von gelungener Inklusion, die kann ich genauso daneben stellen. Also es gibt beides.
2: Ein Beispiel hören wir dann nachher noch. Es ist der 24-jährige Valentin aus Lustenau. Die Frage, brauchen wir noch Sonderschulen? Die Frage der inklusiven Bildung für Kinder mit Behinderung beschäftigt uns heute. Bei mir zu Gast sind Claudia Niedermeyer, frühere Professorin für inklusive Bildung, und der Volksanwalt Klaus Feuerstein. Brauchen wir noch Sonderschulen? Die Frage geht weiter an Sie bis 14 Uhr, Dornbirn 38.30 Uhr.

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2: Die Schulausbildung für Kinder mit Behinderung ist heute das Thema, das wir diskutieren. Bei mir zu Gast sind Claudia Niedermeyer, ehemalige Professorin für inklusive Bildung, und der Volksanwalt Klaus Feuerstein. Wir haben die Alexandra am Telefon.
3: Ich bin selber betroffen von einem Sohn und ich finde, dass es an der Schule, so wie die von Niedermeyer, auch bedingt benötigt wird, aber auch die Inklusion in den Regelschulen benötigt wird. Dass es die Rahmenbedingungen wirklich passen müssen, auch für diese Kinder. Wie zum Beispiel kleinere Klassen zum Gestalten. Nicht nur die 25 Kinder reingeben, sondern nur 17 Kinder mit und inklusive die behinderten Kinder reingeben. Und natürlich auch die Lehrer mit Fachausbildung natürlich, oder? Diese sonderpädagogische Ausbildung hat man in Vorarlberg auch eingestampft vor Jahren. Gibt sie nicht mehr, oder? Diesen Zweig. Was ich auch fehl finde. So bin ich der Meinung.
2: Danke, Alexander. Stimmt das, dass man so Ausbildungszweige eingestampft hat?
4: Es hat eine lange Zeit gegeben, hat es keine sonderpädagogische Ausbildung in Vorarlberg gegeben. Da mussten sie ins Tirol. Aber seit 10 Jahren, also hat man die Ausbildung neu konzipiert und es gibt einen Schwerpunkt Sonderpädagogik, Inklusion. Und die Leute, die jungen Leute, die das wählen, haben mehr Sonderpädagogik, als man in der früheren Sonderschullehrerausbildung drinnen hatte. Also
2: das läuft an der PH.
4: Das läuft an allen PHs. Was stimmt, ist natürlich, man muss die Leute motivieren, weil sie können das wählen. Und ob sie es wählen oder ob sie andere Schwerpunkte wählen, das ist ihre Wahlfreiheit. Also da wäre schon Luft nach oben, dass mehr junge Menschen diesen sonderpädagogischen Zusatz wählen.
2: Okay. Ich habe vorhin schon gesagt, dass wir noch einen jungen Mann kennenlernen, respektive seinen Vater, der wirklich ein Beispiel ist, wie es, glaube ich, ganz gut funktionieren kann. Der Valentin, mittlerweile 24 Jahre alt aus Lustenau, kam mit dem Down-Syndrom auf die Welt und hat dann eine sehr intensive Bildungslaufbahn hinter sich. Sein Vater ist Patrick Firnschuss und hat mir gesagt, also zunächst Montessori-Kindergarten, dann Montessori-Schule, dann Mittelschule mit inklusiver Bildung und dann, genau dann, nach der Mittelschule, mit hoch und tief, alle Einrichtungen durchschritten, aber dann nach der Mittelschule wird es schwierig.
5: Mittlerweile arbeitet der Wally jetzt schon Jahre auf der Gemeinde, da ist er im Gemeindeamt, 2 halbe Tage, dann ist er 2 halbe Tage in der Bücherei in Lustenau, dann ist das Gefühl, bei Gemeinde sehe ich jetzt wenig, was er alles tut. Bei Bücherei in Lustenau ist das Gefühl, da ist er volle Arbeitskraft, da macht er es richtig gut, und einen halben Tag ist er noch in der Pizzeria Olive in Lustenau. Und ja, schafft er auch gut mit.
2: Es war deshalb schwierig, weil natürlich die Ausbildung dann schlussendlich schwierig war, aber Hut ab, der Valentin hat es geschafft. Was müsste bereitgestellt werden, gerade auch für die Berufsausbildung, Klaus Feuerstein?
6: Ja, ich denke einfach, dass das große Ganze, weil man im Rahmen der Sendung von der Kluft zwischen Theorie und Praxis gesprochen hat, es ist einfach Aufgabe auch der Politik auf der einen Seite, die Rahmenbedingungen zu schärfen, zu verbessern, auch hinsichtlich der Berufsausbildung bis hin. Ich denke auch für die einzelnen Menschen, es muss einfach dieses Bewusstsein da sein, dass es Jobs gibt, dass sie Jobs machen können, Menschen mit Behinderungen, egal in welcher Form, und dass wir aber auch bereit sind, hier eben durch diese gemeinsame inklusive Bildung Grenzen abbauen, Bewusstsein schaffen und auch einen gewissen, wie soll ich sagen, einen Vorurteile abbauen, Respekt aufbauen und einfach hier das Gemeinsame in den Mittelgrund zu setzen. Also auf der einen Seite politisch Rahmenbedingungen schärfen, Bewusstsein schaffen, ganz klar auch dazu stehen, wir werden in Zukunft die Form der Sonderschule in dieser Form versuchen, in den Regelschulbedarf einzubauen, eben mit Stärkung der Ressourcen, mit all den Themen, die es gibt. Aber ich glaube, das muss das Ziel sein und eben inklusive Gesellschaft leben.
2: 2008 ratifiziert, jetzt haben wir 26.
6: Alle Jahre wieder.
2: Also früher sind wir noch nicht, oder?
6: Nein.
2: Genau. Noch 2 Aussagen von Patrick Firnschuss, Vater von Valentin. Ich habe ihn gefragt, brauchen wir Sonderschulen?
5: Wir brauchen sonderpädagogische Formen im Sinne von einem Blick auf die Individualität von allen Kindern. Ich glaube, wir brauchen keine sonderpädagogischen Strukturen, wo das getrennt ist. Diese sonderpädagogische heilpädagogischen Blick, das ist ein sehr wertvoller Blick auf Kind, wo jedem Kind gut tut. Und insofern die mir immer wünsche, dass man das gemeinsam werfen kann und nicht in eine frühe Besonderung kommt, wo dann halt wieder der Unterschied und das andere gelernt wird, dass der andere anders ist und die Gemeinsamkeit und Zugehörigkeit nicht wirklich wachsen kann, sich entwickeln kann.
2: Ist das ungefähr Ihr Weg,
4: Frau Niedermayer? Ja, genau.
2: Also wir brauchen Sonderpädagogik, eh klar, aber nicht in der Struktur.
4: Wir brauchen es im Handeln, wir brauchen es in der Praxis. Ja, natürlich. Natürlich, aber nicht in der Struktur.
2: Das Schlusswort hat nochmal der Patrick Fürnschuss, nämlich wäre so sehr aktiv gewesen, nicht zuletzt in der Lebenshilfe als Integrationsbeauftragter. Seine Antwort auf die Frage, gibt es einen Stimmungswechsel wieder zurück Richtung Sonderschule?
5: Wir sind unsicher in vielen Ebenen, in vielen Themen und da geht es meistens zurück wieder ins Alte, ins Bewährte, ins Sichere. Also die UN-Konvention ist 2008 ratifiziert worden. Da war ganz viel Aufbruchstimmung und man könnte probieren und das. Aber ja, es hat wahrscheinlich auch viel schwierige Erfahrungen gegeben. Und jetzt erlebe ich eher wieder zurück. Sicherheit, Schutz, komme und süß, das eigene Abgrenzung. Und das sehe ich generell, aber ich sehe es so in diesem pädagogischen Bereich.
2: Soweit der Patrick Fürnschuss. Das war das Schlusswort. Claudia Niedermayer, Klaus Hauerstein, danke schön, dass Sie Claudia und Klaus. Schöne Mischung. Danke, dass Sie da waren, war wirklich spannend. Alles Gute, bis zum nächsten Mal.
4: Vielen Dank. Danke, ciao. Vielen Dank.
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1: Am Mikrofon ist Anselm Peer. Die Energiepreise dürften wieder deutlich steigen, da sind sich die Experten einig. Sprit ist ja schon merkbar teurer und auch die Preise für Heizöl und Gas legen zu. Damit nicht auch wieder die Strompreise explodieren, arbeitet die Regierung an einem Krisenmechanismus, Katja Arthofer.
2: Ja, es kommt etwas, aber wohl nichts mit unmittelbarer Auswirkung. Die Regierung verhandelt gerade einen sogenannten Krisenmechanismus, damit nach Öl und Gas nicht wieder auch der Strompreis durch die Decke geht. Angekündigt wurde das vor dem Sommer und zwar für den Herbst. Die Gespräche dazu liefen gut, heißt es. Kern des Mechanismus liegen die reinen Strompreise 3 Monate lang über 16,5 Cent pro Kilowattstunde. Dann greift ein Preisdeckel für den Basisverbrauch. Allerdings sind wir von solchen Strompreisen noch weit entfernt. Die Energiekonzerne, die bieten etwa 10 Cent zurzeit. Da aber eben niemand abschätzen kann, wie sich die Preise weiterentwickeln, müsse eben vorgesorgt werden, so die Regierung.
1: Und was passiert beim Spritpreis? Wird da der Deckel wieder verschärft?
2: Nein, danach sieht es nicht aus. Die Regierung gibt ja nach wie vor die Mehreinnahmen durch die höhere Mineralölsteuer zurück. Das war zuletzt aber nicht mehr viel und eine erneute Gewinnmargenbegrenzung für die Ölkonzerne, die kommt wohl nicht. Das wollen ÖVP und NEOS bekanntlich nicht.
1: Nach dem Fund eines getöteten Häftlings in Oberösterreich laufen die Ermittlungen. Ein 63-jähriger verurteilter Doppelmörder hat gestern einen 40-jährigen Häftling im forensisch-therapeutischen Zentrum Garsten erstochen. Eine Überwachungskamera hat ihn dabei gefilmt. Erst vor 2 Wochen hatte ein Häftling in Klagenfurt einen Mitgefangenen getötet. US-Präsident Trump muss eine Niederlage vor dem obersten Gericht einstecken. Es hat seine Pläne, die Briefwahl zu erschweren, abgelehnt. Bürgerrechtler zeigen sich knapp 2 Monate vor der Kongresswahl erleichtert. Wie umgehen mit extremer Hitze in Europa? Das ist heute das Thema im EU-Parlament und die Positionen liegen wie immer weit auseinander, Tim Kupal.
3: Waldbrände, Ernteausfälle, Wassermangel, alles nicht so schlimm, sagt der freidliche EU-Abgeordnete Roman Haider. Er verweist auf Satellitendaten, wonach es heuer in der EU mit 5,4 Millionen Hektar betroffener Flächen einen Tiefstand bei Waldbränden gegeben habe.
4: Es ist daher absolut unredlich, entgegen diesen wissenschaftlichen Fakten, Waldbrände, Hitzewellen, Dürren eines einzigen heißen Sommers hysterisch zu einem Cocktail der Angst und des Klimawahns zu vermischen.
3: Ganz anders die grüne EU-Abgeordnete Lena Schilling. Sie spricht von 35.000 Hitzetoten in Europa.
5: 35.000 Europeans died.
3: EU-Kommissionspräsidentin Ursula von der Leyen habe morgen bei ihrer Rede zur Lage der Europäischen Union die Wahl, entweder eine weitere schöne Rede für Europa oder aber sie könne den Klimanotstand erklären.
5: Clear the climate emergency we are living in.
3: In dem man sich bereits befinde.
1: Das waren die Nachrichten mit Anselm Peer.
6: Ja, und heute gibt es noch so einen Spätsommertag wie aus dem Bilderbuch. Es gibt viel Sonnenschein, kaum ein Wölkchen am Himmel. Dazu 25 Grad zum Beispiel in Feldkirch. Und genau so bleibt es heute bis zum Schluss. Aber morgen, da zieht das Wetter dann endlich mal wieder andere Seiten auf. Spätestens gegen Mittag bringt nämlich eine Kaltfront, Gewitter, kräftige Regenschauer und eine deutliche Abkühlung mit. Der Donnerstag und der Freitag, die sind jetzt dann ein bisschen wechselhafter und auch ein bisschen kühler. Sie sind sicher unterwegs mit dem Radio Vorarlberg Verkehrsservice um 2:03. Da schaut es ganz entspannt aus. Ist zwar ein bisschen was los auf Vorarlbergstraßen, aber alle Verzögerungen sind unter 10 Minuten. Falls nicht, falls Sie was entdecken, rufen Sie gerne an. 0800 20 4000 ist unsere kostenlose Hotline.
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6: Ja, 3, 2, 1. Weiter geht's, oder? 4 Hits habe ich jetzt am Stück für Sie. Mit dabei SDS, du bleibst halt noch bei mir, Olly Murs und das hier sind die Eurythmics mit Miracle of Love. Frohes Schaffen!

0: Austropop vom Feinsten ist das von STS. Und dieser Song hier, der markiert den endgültigen Aufstieg von George Michael zum Kultstatus. 1987 war das. Und mit diesem ganzen Album hat George Michael einen radikalen Image- und Musikwechsel vollzogen und damit genau den Nerv der Zeit getroffen. Und sein Look erst. Also wenn wir jetzt mal diese 40 Jahre zurückdenken, also wenn ich das Musikvideo noch einmal anschaue, falls Sie es noch nicht kennen oder schon lange nicht mehr gesehen haben, bitte klicken Sie rein. Pilotenbrille, Lederjacke, zerrissene Jeans, Cowboy-Boots. Schon ziemlich heiß, dieser George Michael. Also ich gebe Ihnen kurz Zeit, das Musikvideo zu suchen. Faith von George Michael habe ich ganz gleich für Sie.
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0: Rest von Tina Turner für ihren Dienstagnachmittag. 14.30 Uhr haben wir es jetzt und das sind die Radio Vorarlberg Nachrichten für Sie.
1: Mit Katharina Badlock. Smartwatches können im Schulalltag zunehmend zum Problem werden. Davor warnt der Vorarlberger Kinder- und Jugendanwalt Christian Netzer. Erste Schulen hätten schon von Schwierigkeiten berichtet. Über die Uhren gehen während des Unterrichts teilweise Nachrichten und Anrufe ein, teilweise sogar von Eltern. Netzer fordert deshalb klare Regeln. Hitze und Trockenheit haben die heimischen Wälder im Sommer extrem unter Druck gesetzt. Viele Bäume haben schon mit dem Blattabwurf begonnen. Eine Notreaktion, sagt Walter Ammann von der Forstbetriebsgemeinschaft Jagdberg. Er fordert die Waldbesitzer darum auf, mehr auf trockenheitsresistente und Gastbaumarten zu setzen. Die Anaya Reisemobile GmbH in Rötis ist wieder zahlungsunfähig. Laut Kreditschutzverband von 1870 belaufen sich die Verbindlichkeiten auf 1,2 Millionen Euro. Schon 2024 wurde ein Sanierungsverfahren eröffnet. Die dritte Teilquote konnte aber nicht erfüllt werden. 5 Dienstnehmer sind betroffen.
0: Ja, und der Spätsommer gibt heute nochmal alles. Im Moment hat es 26 Grad in Bludenz, 23 in Alberschwende und Bregenz und bis zu 27 Grad sind da heute noch möglich. Morgen ist dann aber Schluss mit Sommer. Spätestens ab Mittag erreicht uns eine Kaltfront. Und damit wird es ungemütlich. Wind, Regen, Schauer, Gewitter und eine kräftige Abkühlung sind dann mit dabei. Donnerstag und Freitag sind dann ebenfalls wechselhaft und etwas kühler.

0: Sie sind sicher unterwegs mit dem Radio Vorarlberg Verkehrsservice um kurz nach 2:30. Da ist gut was los auf Vorarlbergstraßen, aber alle Verzögerungen sind im Moment unter 10 Minuten. Falls Sie was entdecken, dann rufen Sie uns gerne an, kostenlos, unter 0800 20 4000.
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0: Und egal wie dunkel es ist, es gibt einfach diese Menschen, die einfach jeden Tag ein kleines bisschen heller machen.
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0: Ja, und wir haben sie auch heute wieder gefunden, die besten Nachbarn. Und zwar die von der Marina aus Bludenz. Marina, erzähl, warum genau deine Nachbarn?
3: Wir haben eine schwierige Zeit hinter uns, also unsere Familie, und da waren sie tatsächlich täglich für uns da. Von Aperol bis zu Taschentücher, Umarmungen, gute Gespräche. Sind tatsächlich die besten Nachbarn, ja.
0: Und diese beiden sind Sabine und seine Frau. Und sie, die können mit der guten Nachbarschaft das Ganze auch irgendwie zurückgeben.
4: Es ist einfach schön, dass man so nette Leute um sich hat, mit denen man mal einen Aperol trinken kann, sich austauschen kann über die Kinder und einfach eine tolle Zeit miteinander hat. Das ist doch voll nett. Liebe Marina, vielen Dank, dass du uns da nominiert hast. Das ist mega toll von dir. Ich freue mich, wenn wir gemeinsam ins Casino gehen können mit dir. Danke vielmals, dass du uns da nominiert hast.
0: Ja, wir wünschen euch einen feinen Abend bei Genuss und Casino. 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Und morgen überraschen wir dann schon wieder die nächsten besten Nachbarn.
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2: Am Mikrofon ist Anselm Peer. Der Krieg zwischen den USA und dem Iran treibt den Ölpreis weiter an. Ein Fass der Nordölsorte Brent kostet über 20% mehr als vor einem Monat und Entspannung ist nicht in Sicht. Der Ölpreis wirkt sich auch auf andere Produkte aus, berichtet Rainer Hasewa.
3: Ein Unglück kommt selten alleine, sagt man, und was die jetzige Krise betrifft, ist das völlig zutreffend. Denn nicht nur Rohöl, sondern damit Verbundenes ist deutlich teurer geworden. Düngemittel zum Beispiel, erklärt Georg Zacharia von Raiffeisen Research.
4: 25% gegenüber dem Vorkriegsniveau.
3: Denn Düngemittel basieren auch auf Schwefel und das ist eben ein Nebenprodukt bei der Erdölverarbeitung. Und dasselbe gilt übrigens auch für Kupfer. Auch da ein Plus von 25% am Weltmarkt. Kupfer wird in verschiedenen Industrien wie im Automobil- oder Maschinenbau eingesetzt. Und noch mehr gilt das für Aluminium. Das ist auch um 9% gestiegen im Vergleich zu vor dem Krieg. Auch das eine wichtige Grundlage. Aluminium ist nach Stahl der zweitwichtigste metallische Werkstoff.
2: Die Regierung befürchtet, dass auch die Strompreise wieder deutlich steigen könnten. Für den Fall bereitet die Dreierkoalition einen Krisenmechanismus, also eine Strompreisbremse, vor. Die ukrainische Regierung bittet die europäischen Verbündeten um Lokomotiven, denn bei russischen Angriffen auf die Bahninfrastruktur seien seit Kriegsbeginn mehr als 500 Loks beschädigt oder zerstört worden, mehr als die Hälfte davon allein in diesem Jahr. Auf Sizilien liegt der Ausbruch des Vulkans Ätna den Flughafen von Catania lahm. Wegen der Aschewolke sind seit gestern Dutzende Flüge ausgefallen. Die Sperre des Flugverkehrs ist bis heute Abend verlängert worden. Die Belastung des Grundwassers mit Ewigkeitschemikalien nimmt zu. Trifluoressigsäure, kurz TFA etwa, hat sich in 5 Jahren mehr als verdoppelt. Das zeigt eine Auswertung der Umweltschutzorganisation Global 2000. Sie hat dafür amtliche Messdaten des Umweltministeriums aus 2019 und 2024 miteinander verglichen. Veronika Mauler berichtet.
5: Die TFA-Belastung im Grundwasser nimmt zu und damit die Risiken für die Gesundheit, sagt Alexandra Strickner von Global 2000. TFA entsteht auch als Abbauprodukt von Pestiziden, die PFAS enthalten. Sie sind laut Global 2000 Hauptursache für den Anstieg. Strickner fordert deshalb,
6: dass es einen raschen Ausstieg aus PFAS-Pestiziden in Österreich gibt, also dem Beispiel von Dänemark zu folgen, sich gemeinsam für einen Ausstieg auf der EU-Ebene einzusetzen.
5: Aus dem Umwelt- und Landwirtschaftsministerium heißt es, die Daten stammen von Messstellen in potenziell belasteten Gebieten. Die Ergebnisse würden daher keine allgemeine Aussage über die Entwicklung des österreichischen Grundwassers zulassen. Maßnahmen bis hin zu Verboten müssten EU-weit diskutiert werden.
2: Die Menschen in Japan werden immer älter. Erstmals leben dort jetzt mehr als 100.000 Hundertjährige. 88% von ihnen sind Frauen. Das waren die Nachrichten mit Anselm Peer.
7: Sonnenbrille rauf und wir genießen noch einmal die Sonne. Das ist wohl einer der letzten so richtig warmen Tage. Im Moment hat 26 Grad in Fraxern und Nenzing und 24 in Dornbirn und 22 in Mittelberg. Ein klitzekleines bisschen Luft nach oben ist da noch drin. Auf jeden Fall ist aber morgen einmal Schluss mit Spätsommer. Spätestens ab Mittag erreicht uns nämlich eine Kaltfront mit Wind, teils kräftigen Regenschauer und einer deutlichen Abkühlung. Unbeständig und kühler dann auch der Donnerstag und der Freitag. Sie sind sicher unterwegs mit dem Radio Vorarlberg Verkehrsservice um 3:03. Schaut ganz gut aus, es ist ein bisschen was los, aber die Verzögerungen, die sind im Moment alle noch unter 10 Minuten. Falls nicht, rufen Sie gern an 0800 20 4000 für unsere kostenlose Hotline.
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7: Also, da wir offensichtlich alle den 8-fach-Jackpot am Sonntag nicht geknackt haben, machen wir halt einfach weiter, oder? Und nehmen uns das mit der Weltherrschaft einfach für ein anderes Mal vor.

Wie sagt man eigentlich, ich liebe dich, ohne es explizit zu sagen? So zum Beispiel. All I need is a miracle, all I need is you. Also alles, was ich brauche, ist ein Wunder. Alles, was ich brauche, bist du. Wobei, so romantisch wie der Song auf den ersten Blick scheint, ist er eigentlich gar nicht. Es geht nämlich um einen solchen Deppen halt, der eine Beziehung viel zu schnell beendet hat, mangelnde Konfliktfähigkeit und so. Und dann im Nachhinein darauf kommt, dass die in den Wind geschossene doch die Liebe seines Lebens sein könnte. Haben wir irgendwie alle schon mal erlebt, oder? Wie diese Story nach dem Song ausgegangen ist, wissen wir nicht. Aber eines weiß ich auf jeden Fall. Der Song, der ist Spitzenklasse. All I need is a miracle, Mike at the Mechanics.

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0: schönen Dienstagnachmittag. 15.30 Uhr ist es. Das hier sind die Radio Vorarlberg Nachrichten für Sie.
1: Mit Katharina Bartlock. Kinder- und Jugendanwalt Christian Netzer warnt vor Problemen mit Smartwatches im Schulalltag. Erste Schulen hätten schon von Schwierigkeiten berichtet. Über die Uhren gehen während des Unterrichts teilweise Nachrichten und Anrufe ein, teilweise sogar von Eltern. Netzer fordert deshalb klare Regeln. Die Anaya Reisemobile GmbH in Rötis ist wieder zahlungsunfähig. Laut Kreditschutzverband von 1870 belaufen sich die Verbindlichkeiten auf 1,2 Millionen Euro. Schon 2024 wurde über den Reisemobilhändler ein Sanierungsverfahren eröffnet. Die Quote wurde aber nicht erfüllt. 5 Dienstnehmer sind betroffen. Eishockeyspieler Kilian Zündel droht eine 2-jährige Dopingsperre. Der Dornbirner soll über längere Zeit intravenöse Infusionen erhalten haben, in einer Dosis, die laut Anti-Doping-Bestimmungen verboten ist. Zündel gesteht Fehler ein, sagt aber, dass es sich nicht um eine verbotene Substanz, sondern um eine Vitamininfusion gehandelt habe. Sein Club, die Graz 99ers, haben ihn heute fristlos entlassen.
2: Ja, einmal geht's noch. Spätsommer in T-Shirt und Flipflops bis zum Schluss. 27 Grad hat es jetzt nämlich im Moment schon im Bludenz. Ab morgen stellt sich das Wetter dann aber allmählich um. Der Vormittag ist zwar noch trocken, aber ab Mittag bringt dann eine Kaltfront Regenschauer und eine Abkühlung mit. Und der Donnerstag und der Freitag, die sind dann ebenfalls ein bisschen unbeständig und nicht mehr ganz so warm. Sie sind sicher unterwegs mit dem Radio Vorarlberg Verkehrsservice um kurz nach 3:30. Da läuft's. Im Moment sind uns keine Verzögerungen gemeldet, beziehungsweise alle sind unter 10 Minuten. Falls Sie was entdecken, rufen Sie gerne an 0800 20 4000. Hier unsere kostenlose Hotline. Da hebe dann ich ab. Mein Name ist Ines Mäser. Schönen Nachmittag.

sind die 80er. Live a Light On von Belinda Carlisle. Schönen Dienstagnachmittag. Und dieser Song hier. Ah, der ist ganz großes Kino, oder? Könnte genauso gut ein Hit von Beyoncé, Celine Dion oder irgendeinem anderen Weltstar sein. Aber nein, dieser Song hier kommt aus Österreich. Und zwar von der Sandra Pires, die lebt in der Nähe von Klagenfurt, hat portugiesische Wurzeln und ist schon quasi auf der ganzen Welt zu Hause gewesen. Zum Beispiel hat sie mit 15 einen Gesangswettbewerb in Australien gewonnen. Wahnsinn, oder? Der Liebe wegen ist sie nach Österreich gezogen, zack, wie es halt so ist, ist sie geblieben. Und wissen wir das jetzt auch von der Sandra Pires. Und die große Ballade aus dem Jahr 1998 habe ich jetzt für Sie. Here I Am von Sandra Pires.

Schönen Dienstagnachmittag. Das ist wichtig für Sie, wenn Sie unterwegs sind mit dem Auto. 4:09 ist es, und zwar auf der L190 zwischen Dornbirn Nord und dem Kreisverkehr vorbei war in Richtung Lautrach, eigentlich in beiden Richtungen. Achtung, da sind Kühe oder Rinder auf der Fahrbahn. Bitte fahren Sie hier ganz vorsichtig und haben Sie Geduld. Das sind auch Menschen auf der Fahrbahn, die natürlich diese Kühe wieder einfangen möchten. Vielen Dank für Ihre Hinweise, immer gerne an die 0800 20 4000.

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1: Am Mikrofon ist Anselm Peer. Viele Kinder und Jugendliche sind täglich mehrere Stunden online, vor allem auf Social-Media-Plattformen, wo bearbeitete und geschönte Fotos ein Schönheitsideal vorgeben, das mit der Realität oft nichts zu tun hat. Neue Daten für Österreich zeigen, dass sich fast die Hälfte der jungen Menschen durch soziale Medien unter Druck gesetzt fühlt, was das eigene Aussehen betrifft. Marlene Nowotny berichtet.
2: In Österreich nutzen mehr als 80% der 16- bis 25-Jährigen täglich Plattformen wie Instagram, TikTok oder Snapchat. Mehr als 40% sogar fast den ganzen Tag. Das zeigen Daten einer Erhebung von Gesundheit Österreich. Je intensiver soziale Medien genutzt werden, desto kritischer wird das eigene Körperbild wahrgenommen, sagt die Soziologin Irina Warner.
3: Dass zum Beispiel von den Jüngeren fast 46% meinen, dass ihnen die Bilder in den sozialen Medien vermitteln, dass sie tatsächlich ihren Körper auch real verschönern müssen.
2: Ein negatives Körperbild ist ein starker Risikofaktor für zahlreiche gesundheitliche Probleme wie Angsterkrankungen, Depressionen oder Essstörungen. Um dem vorzubeugen, wird Eltern empfohlen, die Zeit der Jugendlichen in sozialen Medien zu begrenzen bzw. Konten, die negative Gefühle auslösen, nicht länger zu folgen.
1: Die obersteirische Molkerei könnte schon bald mit der deutlich größeren Berglandmilch fusionieren. Die Genossenschafter der obersteirischen Molkerei mit Hauptsitz in Knittelfeld haben der geplanten Fusion heute mit großer Mehrheit zugestimmt, berichtet Wolfgang Schaller.
4: Die groß angelegte Informationsoffensive der OM, so die Kurzbezeichnung der obersteirischen Molkerei, dürfte Früchte getragen haben. Von den 774 gültigen Stimmen waren 714, das sind 92%, für die Fusion mit der deutlich größeren Molkerei. Jetzt ist die Berglandmilch am Zug. Auch hier müssen die Genossenschaftsmitglieder noch der Fusion zustimmen. Die Generalversammlung dort findet am Freitag statt. Danach muss noch die Wettbewerbsbehörde den Deal absegnen. Die Berglandmilch mit Hauptsitz in Wels in Oberösterreich ist Österreichs größte Molkerei und verarbeitet mit ihren Marken wie Scherdinger, Latella und Joggerella jährlich rund 1,3 Milliarden Kilogramm Milch.
1: Kärnten bekommt ein neues Marathon-Lauf-Event. Am 27. September findet erstmals der Wörthersee-Marathon statt und er ist bereits restlos ausgebucht, Gerhard Petscher.
5: Erwartet werden bei dem erstmals zur Austragung kommenden Lauf-Event insgesamt an die 8500 Läuferinnen und Läufer aus immerhin 36 Nationen, die dann rund um den Wörthersee ihre Laufbewerbe absolvieren werden. Das Event ist bereits seit Juli ausgebucht. Alleine am Marathon sollen fast 4200 Athleten am Start stehen. Damit ist der Wörthersee-Marathon Ende September auf Anhieb der zweitgrößte Bewerb in Österreich über die Distanz von 42,2 Kilometer. Nur beim Wiener City-Marathon starten mehr Menschen über diese Distanz.
1: Das waren die Nachrichten mit Anselm Peer.
6: Strahlend sonnig in Vorarlberg und zwar bis zum Schluss heute. In der Nacht ziehen dann einige Wolken durch, die Temperaturen sinken auf 17 bis 8 Grad und morgen Mittwoch, da ist es in den ersten Stunden sonnig und dann kommt eine Kaltfront. Am Bodensee kann es dann schon vor dem Mittag erste Regenschauer geben, am Nachmittag regnet es überall, am Donnerstag ist es trüb, am Bodensee und im Rheintal kämpft sich dann nach ein paar Stunden die Sonne durch. 17 bis 20 Grad sind die Höchstwerte. 3 nach 4, der Verkehrsservice hier bei Radio Vorarlberg. Falls Sie Infos haben, dann können Sie gerne bei uns anrufen, kostenlos, wenn Sie uns zum Beispiel erzählen möchten, wie es jetzt ausschaut mit den Rindviechern zwischen dem Dornbirner Schwefel und Wolfurt. Sind die alle eingefangen? Sind die noch benannt? Ist es da noch gefährlich oder ist alles wieder gut? 0800 20 4000. Kommen Sie gut an.
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6: Und schon wieder romantisch. Also ein Dienstagnachmittag mit Joe Cocker und Jennifer Warnes. Ah, wird einem ganz warm.

0: In Vorarlberg hat sich ein Einbrecher selbst angezeigt. Angela Ganthaler aus unserer Online-Redaktion. Servus.
1: Servus.
0: Was ist passiert?
1: Also da ist ein Einbrecher in ein Einfamilienhaus eingebrochen und hat sich dann aber nach 2 Tagen wirklich selber gestellt. Also er ist zur Polizei, reumütig, schlechtes Gewissens, tut mir leid, und hat sich gestellt.
0: Ja. Das ist gar nicht so lange her, das war nämlich diesen Monat.
1: Und er hat sich ja sogar verletzt bei dem Einbruch, hat die Fensterscheibe eingeschlagen und hat sich dabei am Arm verletzt.
0: Konsequenzen hat es aber trotzdem.
1: Er wurde angezeigt, natürlich, er hat es gemacht, auch wenn er es bereut.
0: Ein Einbrecher in Vorarlberg mit schlechtem Gewissen hat sich selber angezeigt. 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

0: Dienstag, 15. September, Radio Vorarlberg hier um 16.30 Uhr. Jetzt die Nachrichten.
1: Mit Katharina Battlock. Diesen Sommer war es außergewöhnlich heiß. Die Hitze war vor allem in Pflegeheimen und Spitälern eine große Belastung, hat aber auch der Landwirtschaft extrem zugesetzt. Das Land will seine Lehren daraus ziehen und Vorarlberg hitzerobust machen. Das erste wichtige Ziel, die Wasserversorgung sichern. Dafür soll weiter in Wasserverbundsysteme investiert werden. Sprich, die Wasserversorgung in verschiedenen Gegenden soll miteinander verbunden werden, sagt Landeshauptmann Markus Wallner.
2: Der Ausbaugrad ist sehr hoch, aber man kann es noch verbessern, da werden wir weiter investieren müssen. Das heißt, Wasser sichern, Trinkwasserversorgungssysteme sichern, Verbundleitungen weiter ausbauen, die Gemeinden zu verbinden und so weiter, ist ein Gebot der Stunde, weil Wasserknappheit kann künftig bei so starken Hitzesommer natürlich wieder auftreten.
1: Die Grünen werfen der Landesregierung indes vor, zu wenig für den Hitzeschutz zu tun. Man müsse mehr Grünflächen, Böden und natürliche Lebensräume erhalten, anstatt sie zu verbauen. Und wir bleiben bei der Hitze. Die hat diesen Sommer gepaart mit der Trockenheit die heimischen Wälder extrem unter Druck gesetzt. Viele Bäume haben schon mit dem Blattabwurf begonnen. Eine Notreaktion, sagt Walter Ammann von der Forstbetriebsgemeinschaft Jagdberg. Er fordert die Waldbesitzer darum auf, mehr auf trockenheitsresistente und Gastbaumarten zu setzen. Smartwatches gehören in vielen Schulen schon zum Alltag. Viele Kinder und Jugendliche tragen solche Uhren. Damit können sie auch Nachrichten und Anrufe empfangen. Das kann im Unterricht ablenken, warnt Kinder- und Jugendanwalt Christian Netzer.
3: Wir haben schon von ersten Schulen Rückmeldungen erhalten, dass es problematisch ist, weil denn wieder irgendwelche Anrufe eingehen, sogar denn von den Eltern während der Unterrichtszeit, dass Kinder denn daran herumdrücken. Und ich glaube, dass es jetzt, wenn das nur einzelne Uhren sind, noch praktikabel sein wird, aber dass es vermutlich denn einer Regelung bedarf, wenn das immer mehr haben werden.
1: Ein ausführliches Interview mit Kinder- und Jugendanwalt Christian Netzer gibt es am Abend in Vorarlberg heute ab 19 Uhr in ORF 2. Eishockeyspieler Kilian Zündel droht eine 2-jährige Dopingsperre. Der Dornbirner soll gegen die Anti-Doping-Regularien verstoßen haben. Darum wurde der 25-Jährige heute von seinem Club, den Graz 99ers, fristlos entlassen, Andreas Blum.
4: Kilian Zündel soll über einen längeren Zeitraum intravenöse Infusionen von über 100 Millilitern innerhalb von 12 Stunden erhalten haben. Das ist laut Bestimmungen der Welt-Anti-Doping-Agentur unabhängig von der Substanz verboten. Zündel sagt, er sei sich völlig bewusst, dass er einen Fehler gemacht habe, möchte aber betonen, dass es sich nicht um eine Substanz gehandelt habe, die gegen die Dopingbestimmungen verstoße, sondern um eine der Regeneration dienende Vitamininfusion. Das Verfahren ist noch nicht abgeschlossen, Zündel muss aber mit einer Sperre von 2 Jahren rechnen, die

0: Graz 99ers haben heute den Vertrag mit dem Dornbirner aufgelöst.
1: Die Wetteraussichten für Vorarlberg, jetzt aus der Geosphere Austria von Monika Weiß.
2: In den kommenden Tagen geht es wechselhafter und weniger warm als heute weiter. Morgen zieht eine Kaltfront herein. Der Abend verläuft gering bewölkt, über Nacht aber ziehen in der Höhe schon einige Wolkenfelder durch. Bis morgen früh sinken die Temperaturen auf 11 bis 16 Grad. Wie geht es weiter? Morgen Vormittag ist es noch freundlich und die Temperaturen steigen auf 19 bis 23 Grad. Aber um Mittag sind erste gewittrige Schauer wahrscheinlich. Am Nachmittag regnet es verbreitet und kräftig. Auch Gewitter sind eingelagert. Der Donnerstag schaut trocken und wechselnd bis stark bewölkt aus. Längeren Sonnenschein gibt es am Bodensee und im Rheintal.
1: Ja, und weil es heute so sonnig ist, jetzt gleich Sunshine Reggae mit Laid Back und der Verkehrsservice um 4:45 dazu. Es liegen uns nämlich keine aktuellen Meldungen vor. Der Verkehrs- bzw. der Feierabendverkehr nimmt zwar zu, aber wenn Sie da irgendwo stehen, unter 10 Minuten sind Sie durch. Und ja, wenn Sie Hinweise haben, 0800 20 4000, unsere Gratis-Hotline. Gute Fahrt.

0: Sabino und Corina aus Blue Dance müssen ganz tolle Nachbarn sein, weil die Marina hat sie nominiert. Sie waren einfach für sie da.
1: Wir haben eine schwierige Zeit hinter uns, also unsere Familie, und da waren sie tatsächlich täglich für uns da. Von Aperol bis zu Taschentüchern, Umarmungen, gute Gespräche, sind tatsächlich die besten Nachbarn, ja.
0: Ah, lässig, oder? Die Corina und die Sabino, die haben wir erreicht, die wissen Bescheid, denn jetzt gibt's einen wunderschönen Abend. Als Dankeschön können Sie gemeinsam genießen für eine gute Nachbarschaft, und Sie können genauso mitmachen und an diesem Abend auch genießen, einmal Zeit sich nehmen, nicht immer helfen, aneinander füreinander da sein, sondern das ist einfach nur für Sie, für Ihre Nachbarschaft. Melden Sie oder nominieren Sie Ihren Lieblingsnachbarn, und zwar einmal entweder per E-Mail radio.vorarlberg@orf.at. Sie können gerne auch eine Sprachnachricht aufnehmen und uns schicken unter 055 72 38 30. Die nächsten Lieblingsnachbarn gibt es morgen früh wieder, kurz nach 7:30.
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0: So, und jetzt einmal gemütlich vielleicht noch in einen Sonnenstuhl legen, diese letzten Stunden spätsommerliches Wetter genießen und mit den Scorpions ein bisschen pfeifen. Wind of

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3: Willkommen zum Journal um 5. Mord im Gefängnis, die Tatwaffe war ein Buttermesser, das Motiv Frust auf Behörden. US-Präsident Trump darf die Briefwahl nicht einschränken, urteilt das oberste Gericht. Am Mikrofon ist Anselm Peer. Aus Frust über Behörden und Ämter hat ein Häftling in Oberösterreich gestern einen 40-jährigen Mithäftling erstochen. Das sind die ersten Ermittlungsergebnisse im Mordfall im forensisch-therapeutischen Zentrum in Garsten. Die Mordwaffe war ein Buttermesser. Bernd Koschu berichtet.
4: Eine Überwachungskamera hat den Mord am Gefängnisgang gefilmt. Zu sehen ist laut Staatsanwaltschaft Steyr, wie ein 63-jähriger Häftling auf das 40-jährige Opfer einsticht. Und zwar mit einem Buttermesser, wie es die Häftlinge verwenden und verwenden dürfen, laut Staatsanwaltschaftssprecher Andreas Pechacek. Justizwachebeamte dürften Schreie gehört haben und sind zu Hilfe geeilt. Pechacek.
5: Also die vor Ort vorhandenen Justizwachebeamten haben äußerst schnell und effektiv gehandelt.
4: Als Motiv habe der Täter, ein vor 8 Jahren als Doppelmörder verurteilter Tunesier, angegeben,
5: dass er sich unverstanden, missverstanden von Ämtern und Behörden gefühlt hat, weil keiner seinen Anliegen Gehör geschenkt hat. Das Opfer hat in diesem Zusammenhang eigentlich nichts mit dem Motiv des Täters zu tun. Er war einfach zur falschen Zeit an der falschen Stelle.
4: Die Reanimationsversuche der Justizwachebeamten sind ohne Erfolg geblieben.
3: Die Regierung befürchtet, dass die Energiepreise wieder deutlich steigen. Für diesen Fall wird eine Strompreisbremse vorbereitet. Wenn die Strompreise 3 Monate lang auf über 16,5 Cent pro Kilowattstunde klettern, soll ein Preisdeckel für den Basisverbrauch in Kraft treten. US-Präsident Trump muss seine Niederlage vor dem obersten Gericht einstecken. Es hat seine Pläne abgelehnt, die Briefwahl einzuschränken. Aus Washington berichtet Markus Müller.
6: Die Wahl per Post für die Midterms im November kann wie geplant stattfinden. Das hat der oberste Gerichtshof der USA jetzt bestätigt. Und die Entscheidung kam im allerletzten Moment. In mehreren Bundesstaaten hat die Briefwahl bereits begonnen. Präsident Trump versucht seit Monaten alles Mögliche, um die Stimmabgabe per Brief zu verhindern. Sie sei ein Einfallstor für Fälschungen und Betrug, sagte er, weitgehend ohne Beleg. Tatsächlich entfallen traditionell ein Großteil der per Brief abgegebenen Stimmen auf die Demokraten. In den USA werden im Schnitt etwa ein Drittel aller Stimmen über die Post abgegeben. Chaos bei der Briefwahl hätte es den Republikanern einfacher gemacht, eine mögliche Wahlniederlage einfach nicht anzuerkennen.
3: Die türkischen Behörden gehen weiter mit voller Härte gegen queere Menschen vor. In Istanbul sind heute mehr als 100 Demonstrantinnen und Demonstranten festgenommen worden, die gegen die Verfolgung homosexueller Menschen und anderer sexueller Minderheiten in der Türkei protestiert haben. Aus Istanbul berichtet Rosa Leyen.
7: Meine Familie ist sicher, lautet der Name der Razzien vom Wochenende gegen die LGBTQ+-Gemeinde, bei der 162 Menschen verhaftet wurden. Bei der heutigen Demonstration gegen dieses Vorgehen ist vielen hier klar, dass sie wohl auch hinter Gittern landen werden. Vor rund 2 Monaten meinte Präsident Recep Tayyip Erdogan, türkische Familien vor schlechten Einflüssen schützen zu müssen. Seither fährt seine Regierungspartei AKP einen noch viel härteren Kurs, erzählt Tülay. Sie wollen es so aussehen lassen, als würde die LGBTQ-Gemeinde das Familienbild bedrohen. Heute wurden mehr als 100 Menschen festgenommen, darunter Anwälte und Journalisten.
3: Der Hass im Netz nimmt zu. Zu diesem Ergebnis kommt eine heute veröffentlichte Befragung der Statistik Austria aus dem Vorjahr, Sophie Moseder.
8: Fast 4 von 10 Menschen geben dabei an, dass sie in den vergangenen 3 Monaten auf Hass im Netz gestoßen sind. 2 Jahre davor waren es noch 3 von 10. Am häufigsten richten sich die Hassbeiträge gegen politische Ansichten, gefolgt von Religion und ethnischer Zugehörigkeit. Besonders häufig mit Hass konfrontiert sehen sich Schülerinnen und Studenten und auch Menschen mit Uni- oder FH-Abschluss stoßen öfter auf feindselige Inhalte als Menschen mit Pflichtschulabschluss.
3: Die viertgrößte Molkerei Österreichs könnte mit der größten fusionieren. Die Genossenschaften der OM, der Oberstarischen Molkerei, haben heute mit großer Mehrheit einer Fusion mit der Berglandmilch zugestimmt. Die Zustimmung der Berglandmilchgenossenschafter und der Wettbewerbsbehörde steht noch aus. Das war das Journal um 5 mit Anselm Peer.
9: Ein strahlender Feierabend heute. Die Sonne scheint bis zum Schluss und in der Nacht ziehen dann einige Wolken durch. Die Temperaturen sinken auf 17 bis 8 Grad. Morgen Mittwoch, da geht es erst einmal sonnig los, aber dann kommt die Kaltfront. Am Bodensee kann es schon vor der Mittagszeit erste Regenschauer geben. Am Nachmittag regnet es dann überall. Am Donnerstag ist es dann trüb, aber am Bodensee und im Rheintal kämpft sich dann nach ein paar Stunden die Sonne durch. 14 bis 20 Grad dann die Höchstwerte. 5 nach 5, der Verkehrsservice hier bei Radio Vorarlberg. Es läuft ganz gut im Feierabendverkehr. Die zwei längsten Staus, da sollten Sie 10 Minuten einplanen, und zwar einmal auf der Lichtensteiner Straße vor der Bärenkreuzung in Feldkirch und dann auf der Brucker Straße von Höchst nach Lustenau. 0800 20 4000, unsere Gratis-Hotline. Eine gute Fahrt.
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9: Hüpf.

0: 12 Minuten noch, dann ist 17:30. Eine gute Fahrt auf Vorarlbergstraßen. Da schaut es sehr, sehr gut aus im Feierabendverkehr. Wenn Sie irgendwo stehen, dann sind Sie auf jeden Fall unter 10 Minuten durch. Und wenn Sie Hinweise haben, 0800 20 4000. Das ist gut, da können wir gleich wieder Musik machen und wir können auch die 90er. Erasure mit Always im Laufe der nächsten 10 Minuten. Schönen Feierabend.
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0: Ein bisschen Gospel am Dienstag zum Feierabend. 17.30 Uhr ist es schon wieder, halb sechs, und das hier sind die Nachrichten.
1: Mit Katharina Battlock, schönen Abend. In Vorarlberg sind 200 Patientinnen und Patienten regelmäßig auf eine Dialyse angewiesen. Die wird ab Oktober im neuen Dialysezentrum in Rankweil durchgeführt, statt wie bisher an zwei Standorten in Bregenz und Nenzing. 40 Behandlungsplätze stehen zur Verfügung. Das sind mehr als an den beiden früheren Standorten zusammen. Für Gesundheitslandesrätin Martina Rüscher ist die Dialyse Rankweil ein erster Schritt in der Spitalsreform.
2: Für uns ist es ein sichtbares Signal, was der Spitalscampus bedeutet, wenn wir mehrere extramurale Standorte an einen neuen zusammenführen und hier sowohl für die Teams als auch für die Patientinnen und Patienten eine optimale Versorgung anbieten können. Das genau ist unsere Strategie für die Zukunft.
1: Finanziert wird die Dialyse Rankweil vom Gesundheitsfonds des Landes und den Sozialversicherungen. Das Land hat seine Lehren aus dem außergewöhnlich heißen Sommer gezogen. Vorarlberg soll hitzerobust werden. Im Mittelpunkt der heute vorgestellten Agenda Hitzesommer stehen drei Ziele: die Wasserversorgung sichern, bei der Planung von Siedlungsräumen Begrünung, Beschattung und Entsiegelung besser berücksichtigen und in der Landwirtschaft in Bewässerung investieren. Hitze und Trockenheit haben diesen Sommer vor allem auch die heimischen Wälder unter Druck gesetzt. Viele Bäume haben schon mit dem Blattabwurf begonnen. Noch so ein Sommer wäre fatal, sagt Walter Ammann, Geschäftsführer von der Forstbetriebsgemeinschaft Jagdberg, werde aber wahrscheinlich zur Normalität. So wie jetzt habe der Wald jedenfalls keine Zukunft.
3: Der Vorarlberger Wald muss umbaut werden, beziehungsweise wird sie verändern. Die Waldbesitzer sind aufgefordert, aktiv da einen Beitrag zum leisten, indem sie mehr auf Baumarten setzen, die trockenheitsresistent sind, die diesen Voraussetzungen halt standhalten. Und da ist es auch gefragt, dass man auch Gastbaumarten integriert, um einfach dieses Portfolio zu vergrößern und die Stabilität zu gewährleisten.
1: Sagt Ammann. In Höchst ist ein Autolenker heute früh in eine Hauswand gekracht. Das Auto, die Wand und auch die Treppe wurden nach ersten Informationen erheblich beschädigt. Laut den Bewohnern war das schon der vierte Unfall an dieser Stelle. Die Ursache ist noch unklar. Eishockeyspieler Kilian Zündel droht eine zweijährige Dopingsperre. Der Dornbirner soll gegen die Anti-Doping-Regularien verstoßen haben. Darum wurde der 25-Jährige heute von seinem Club, den Graz 99ers, fristlos entlassen, Andreas Blum.
4: Kilian Zündel soll über einen längeren Zeitraum intravenöse Infusionen von über 100 Millilitern innerhalb von 12 Stunden erhalten haben. Das ist laut Bestimmungen der Welt-Anti-Doping-Agentur unabhängig von der Substanz verboten. Zündel sagt, er sei sich völlig bewusst, dass er einen Fehler gemacht habe, möchte aber betonen, dass es sich nicht um eine Substanz gehandelt habe, die gegen die Dopingbestimmungen verstoße, sondern um eine der Regeneration dienende Vitamininfusion. Das Verfahren ist noch nicht abgeschlossen, Zündel muss aber mit einer Sperre von 2 Jahren rechnen. Die Graz 99ers haben heute den Vertrag mit dem Dornbirner aufgelöst.
0: Und das Wetter morgen Mittwoch, da geht es zwar sonnig los, aber dann so vor dem Mittag kann es am Bodensee schon regnen. Am Nachmittag regnet es im ganzen Land und am Donnerstag ist es trüb. Aber da kann sich dann nach ein paar Stunden am Bodensee und im Rheintal die Sonne dann schon wieder zeigen. Die Temperaturen, da müssen wir uns dran gewöhnen. In den nächsten Tagen nur so maximal um die 20 Grad. Der Verkehrsservice, wir haben 3 nach halb 6, gleich einmal 4 nach halb 6. Und im Feierabendverkehr läuft es ganz gut. Alles unter 10 Minuten an den

0: 10 Minuten kratzt die L190 in Bregenz immer wieder. Wenn Sie von Lochau Richtung Bregenz fahren, da bis Sie da durch sind, da sollten Sie auf jeden Fall diese 10 Minuten mehr einplanen. Ansonsten überall sind Sie schneller durch. Falls Sie Hinweise haben, gerne melden, kostenlos 0800 20 4000. Gute Fahrt.
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0: Und jetzt ganz chillig mit Billy Idol, Sweet 16.

0: Freut man sich noch mehr heimzukommen, oder? Beim Chris Steger. Elf Minuten noch, dann ist es sechs und auf unseren Straßen im Feierabendverkehr läuft es ganz gut. Der einzige Stau, der über 10 Minuten dauert, ist der auf der L190 von Lochau nach Bregenz. Da sollten Sie immer so zwischen 10 und 15 Minuten mehr einplanen. 0800 20 4000 unsere Gratis-Hotline. Eine gute Fahrt und dann können wir jetzt ein bisschen Feierabend feiern. Hoffe, Sie haben es fein. Es geht Ihnen gut mit Kim Wilde.
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1: Im Studio ist Felix Schneider-Storm. Nicht nur tanken ist derzeit teuer, auch die Energiepreise gehen durch den Iran-Krieg nach oben. Vor der Heizsaison besonders ungünstig, aber es könnte Eingriffe der Regierung geben, berichtet Eva Haslinger.
2: Derzeit wird regierungsintern über einen Krisenmechanismus verhandelt. Wirtschaftsminister Wolfgang Hartmannsdorfer, ÖVP.
3: Sollte aus irgendwelchen Gründen die Strompreise wieder durch die Decke gehen, dass es hier rechtzeitig Schutz und Hilfe für die betroffenen Haushalte und Betriebe gibt.
2: Dem Vernehmen nach könnte das Thema beim morgigen Ministerrat auf der Tagesordnung stehen. Der Mechanismus soll dann ausgelöst werden, wenn der Arbeitspreis für Haushalte über 3 Monate hinweg mehr als 16,5 Cent je Kilowattstunde beträgt. Davon sind wir derzeit weit entfernt. In einem solchen Fall wird für ein Grundkontingent ein Preisdeckel eingeführt. Für Industrieunternehmen soll ab kommendem Jahr ein vergünstigter Industriestrompreis kommen. Davon sollen rund 500 Unternehmen 3 Jahre lang profitieren.
1: Zum Mordfall im forensisch-therapeutischen Zentrum in Garsten in Oberösterreich sind jetzt neue Details bekannt geworden. Als Motiv für den Mord an seinem 40-jährigen Mithäftling gab der Tunesier Frust gegen Ämter und Behörden an. Der 63-jährige verurteilte Doppelmörder hat gestern seinen Mitinsassen mit einem manipulierten Buttermesser erstochen. Er hatte bereits im Sommer 2017 in Linz ein betagtes Ehepaar getötet. In Syrien erlebt die neue Führung derzeit die größte Protestwelle seit dem Sturz der Assad-Diktatur vor 2 Jahren. Auslöser sind drastisch gestiegene Treibstoffpreise. Für viele Menschen wird das zur existenziellen Belastung, denn rund 90% der Syrer leben weiterhin in bitterer Armut, berichtet Paul Hoemer.
4: Brennende Reifen, aufgebrachte Massen in Aleppo, Hama oder Homs. Herr Salim bringt ihre Botschaft auf den Punkt.
5: Rafael Masud.
4: Die gestiegenen Preise treiben uns ins Verderben, sagt er. Die neue syrische Regierung hat die Treibstoffpreise am Wochenende drastisch angehoben, Diesel etwa um satte 40%. Eine vorübergehende Maßnahme, heißt es, aufgrund der gestiegenen Weltmarktpreise durch den Iran-Krieg. Beruhigen lässt sich damit aber kaum jemand, wenn der Sprit teurer wird, wird alles teurer. Nach dem Sturz der Assad-Diktatur hatten viele Syrer auf ein besseres Leben gehofft. Die Sanktionen sind gelockert. Investitionen kehren zurück, doch davon kommt bei vielen noch wenig an. Die Regierung bittet um Nachsicht. Der Wiederaufbau eines Landes nach Jahren des Krieges brauche Zeit. Doch für viele Syrer ist Geduld inzwischen ein Luxus.
1: Der deutsche Schauspieler und Musiker Ralf Richter ist im Alter von 69 Jahren gestorben. Das bestätigt sein Sohn gegenüber der Bild-Zeitung. Richter litt demnach an COPD und einer Herzunterfunktion. Berühmt wurde Richter unter anderem für seine Rolle im Kriegsdrama Das Boot im Jahr 1981. Das waren die Nachrichten mit Felix Schneider-Storm.
6: Ja, das Wetter morgen am Mittwoch, da beginnt es zuerst sonnig, aber die Kaltfront kommt und zwar am Bodensee. Da kann es schon vor dem Mittag erste Regenschauer geben. Am Nachmittag regnet es dann den ganzen Vorarlberg und am Donnerstag ist es trüb. Aber im Laufe der Stunden, da kann sich dann die Sonne wieder zeigen und zwar am Bodensee und im Rheintal. Aber die Höchstwerte, da müssen wir uns auch daran gewöhnen, in den nächsten Tagen maximal 20 Grad. 3:56, der Verkehrsservice hier bei Radio Vorarlberg und es läuft ganz gut. Nach wie vor bitte 10 Minuten, aber mehr einplanen auf der L190 von Lochau nach Bregenz. Und wenn Sie Hinweise haben, 0800 20 4000. Gute Fahrt.
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6: Haben Sie es schon, ich bin Christian Sutter und gleich Tracy Chapman.
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0: Wir haben was Neues für Sie. Also wenn Sie Podcast-Hörer oder Hörerin sind, dann wissen Sie, Podcasts, die kriegt man meistens, ja, die streamt man für die diversen Anbieter oder höchstens noch im YouTube. Aber wir haben für Sie einen Podcast, den können Sie anschauen oder anhören, wo Sie wollen.
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0: Und zwar ein Dreierteam ist das, die Nicole Oberhauser, der Stefan Krobert und die Vanessa Schelling. Die Vanessa ist jetzt bei mir und du erklärst uns jetzt gleich einmal, sag einmal, was ist das für ein Podcast, um was geht's?
2: Es geht um Vorarlberger, die eine besondere Geschichte haben, die was zu erzählen haben. Das kann ein Promi sein, das kann aber auch jemand ganz unscheinbarer sein. Der Nachbar, die Nachbarin von nebenan, einfach jemand, der etwas erlebt hat, über das er erzählen kann, womit er vielleicht auch inspirieren kann, womit er vielleicht auch Denkanstöße geben kann. Also einfach um Persönlichkeiten in Vorarlberg und die holen wir vors Mikro und dann quatschen wir.
0: Vielleicht sind ja Sie auch einmal Gast in dem neuen Podcast, sag einmal. Wer wird dein erster Gast an diesem Sonntag sein?
2: Mein erster Gast am Sonntag ist der liebe Philipp Link, der Musiker aus Schopenau. Der spricht da mit mir über seine Leidenschaftsmusik, seine Karriere, seinen Mega-Hit von Mellow bis Geschopenau, wir kennen ihn alle, und auch seine Zeit jetzt. 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

0: Lipte. Dienstag, schönen Abend hier mit Radio Vorarlberg. 18.30 Uhr ist es. Und hier die Nachrichten.
1: Mit Katharina Battlock. In Rankweil wird im Oktober das neue Dialysezentrum in Betrieb gehen. Bisher gab es 2 Standorte in Bregenz und Nenzing. Für Gesundheitslandesrätin Martina Rüscher ist die Zusammenführung ein wichtiges Signal in der Spitalsreform. Finanziert wird die Dialyse Rankweil vom Gesundheitsfonds des Landes und den Sozialversicherungen. In Höchst ist eine Autolenkerin heute früh in die Eingangstreppe eines Hauses gekracht. Das Auto und die Treppe wurden dabei beschädigt. Die 54-jährige Lenkerin wurde verletzt, ging laut Polizei aber selbst ins Spital. Laut den Bewohnern war das schon der 4. Unfall an dieser Stelle. 4 Vorarlberger starten heute Abend in der Schweizer Eishockeyliga in die neue Saison. Mit Fabio Hofer und Dominik Zwerger sind 2 Dornbirner beim EHC Biel engagiert. Etwas überraschend hat sich Vinzenz Rohrer gegen eine Chance in der NHL und für einen Vertrag beim EV Zug entschieden. Und der Feldkircher Jonas Teibel spielt seit dieser Saison für Meister Fribourg-Gotteron.
0: Morgen Mittwoch, da beginnt der Tag sonnig, aber dann kommt die Kaltfront am Bodensee. Da kann man schon vor dem Mittag mit ersten Regenschauern rechnen. Am Nachmittag dann bitte überall in ganz Vorarlberg. Und am Donnerstag ist es trüb, aber am Bodensee und im Rheintal, da kann sich dann im Laufe des Tages die Sonne schon wieder zeigen. Die Temperaturen bitte dran gewöhnen, da müssen wir die Garderobe jetzt langsam umstellen. Also wir haben diese Woche nur noch maximal so um die 20 Grad. Gute Fahrt, kurz nach 6:30, das liegen uns keine Meldungen vor. Im Feierabendverkehr hat sich alles beruhigt. Und wenn Sie Infos haben, einfach melden, kostenlos 0800 20 4000. Machen wir gleich wieder Musik. Ich bin Christian Sutter und wünsche schönen Dienstagfeierabend.

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2: Am Mikrofon ist Felix Schneider-Storm. Immer wieder wird vor sogenannten TikTok-Hasspredigern gewarnt. Sie versuchen, junge Menschen auf Social Media zu radikalisieren. Und das machen sie immer subtiler. Radikale Ideen fließen neben Fitness- oder Business-Tipps ein. Experten sehen hier auch die Politik gefordert. Das lange angekündigte Register für solche TikTok-Prediger lässt aber weiter auf sich warten, wie Viktoria Waldegger berichtet.
3: Mit Fitnesseinheiten und Business-Tipps versuchen immer mehr islamistische Influencer, Männer anzuwerben.
4: Und nach dem Ramadan haben wir etwas für deine Fitness.
5: Die wichtigste Währung für Erfolg ist Schweiß.
3: Dazwischen wird subtile Kritik an Politik und dem Westen gestreut. Auf Social Media seien radikale Stimmen präsenter als vernünftige muslimische Influencer, warnt auch Imam und Religionspädagoge Ramazin Demir. Sie verbreiten Demokratiefeindlichkeit.
6: Und unsere Jugendlichen, die keine Ahnung haben, schauen dann davon. Vorne ist jemand, der Bodybuilding macht, der gut Deutsch spricht und der einen langen Bart hat, der muss sich doch auskennen im Islam. Und das ist brandgefährlich.
3: Die Regierung hat ein EU-weites Hasspredigerregister angekündigt. Es soll helfen, extremistische Accounts schneller zu sperren. Die Umsetzung lässt aber seit fast 1,5 Jahren auf sich warten. Die notwendigen Schritte würden im Hintergrund aber gesetzt, heißt es aus dem Integrationsministerium.
2: Die Regierung befürchtet, dass die Energiepreise wieder deutlich steigen. Für diesen Fall wird eine Strompreisbremse vorbereitet. Wenn die Strompreise 3 Monate lang auf über 16,5 Cent pro Kilowattstunde klettern, soll ein Preisdeckel für den Basisverbrauch in Kraft treten. Die Verhandlungen über das künftige Budget der EU werden intensiver. Die Zeit drängt. Auffassungsunterschiede zwischen den Mitgliedsländern sind aber groß. EU-Ratspräsident Antonio Costa ist heute in Wien gewesen zu einem Gespräch mit Bundeskanzler Christian Stocker. Rom und Paris sind weitere 2 Stationen Costas am heutigen Tag. Hartmut Fiedler berichtet.
7: Bundeskanzler Christian Stocker bleibt dabei. 2 Billionen Euro als Finanzrahmen für die Jahre 2028 bis 2034, wie das die EU-Kommission vorschlägt, sind zu viel, sagt Stocker nach dem Treffen mit Antonio Costa.
8: Ich habe auch deutlich gemacht, dass der derzeit am Tisch liegende Vorschlag für Österreich nicht akzeptabel ist.
7: Es ist die Aufgabe des Ratspräsidenten, die Positionen der Mitgliedsländer zum künftigen Budget der EU auszuloten. Und die Zeit wird knapp, sagt Ratspräsident Antonio Costa.
9: We need to conclude this process by the end of this year.
7: Bis zum Ende des Jahres muss der Prozess beendet sein. 2028 soll der Haushalt stehen.
2: Auf der italienischen Mittelmeerinsel Sizilien bleibt der Flughafen von Catania weiter geschlossen. Grund ist eine neue Aschewolke des Vulkans Ätna. Die Behörden haben alle Starts und Landungen bis 22 Uhr abgesagt. Seit gestern sind bereits Dutzende Flüge ausgefallen, darunter auch internationale Verbindungen. Das waren die Nachrichten mit Felix Schneider-Storm.
10: Das Wetter morgen Mittwoch erst sonnig, in Vorarlberg am Nachmittag regnet es dann überall. Am Donnerstag ist es trüb und am Bodensee und im Rheintal kann sich dann nach ein paar Stunden die Sonne wieder durchkämpfen. Die Höchstwerte 14 bis 20 Grad. 6:35 der Verkehrsservice hier bei Radio Vorarlberg, da liegen uns keine Meldungen vor. Eine gute Fahrt wünschen wir Ihnen. So, welchen Knopf nehme ich? Den da.
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10: Schönen Abend wünsche ich Ihnen, haben Sie es fein und wir spielen wieder, wenn Sie Lust haben. Einfach nur so, hören Sie mal zu, für sich können Sie selber einfach mal mitspielen, aber mir ist natürlich noch lieber, wenn Sie einen Tipp haben, dass Sie auch hier bei mir anrufen. Also hören wir uns erst einmal rein. 055 72 38 30, wer hat eine Idee, um welchen

0: Erkenne den Song nach der allerersten Sekunde, die heute so klingt. Und es probiert jetzt der Martin. Und das hatten wir noch nie, behaupte ich jetzt ganz einfach, also ich auf jeden Fall nie, dass bei uns jemand mitspielt, der Radio hört, während er mit dem Roller unterwegs ist. Oder? Und jetzt probiert das halt der Martin. Martin? Du hast gerade den Helm abtun müssen.
1: Ja, und ich habe die iPhone-Stecker, die mir kein Ohr.
0: Was fahrst denn du?
1: Ich fahre einen Elektroroller.
0: Aha.
1: Der ist so leise und wenn ich unterm Sturzhelm die Hörer, die in der Hand, den höre ich trotzdem Radio.
0: Ja. Wo bist du, Anne, unterwegs? Wo geht's noch, Anne?
1: Ja, ich war jetzt gerade am Schaffen und jetzt fahre ich heim.
0: Wo bist du heim?
1: In Nofix.
0: Und du hast eine Idee, was für einen Song wir suchen?
1: Ja, und ich habe so eine Idee. I Promised Myself from Nick Kamen.
0: Richtig. Hast du gut gehört?
1: Samter Moppelfahrer.
0: Ja, Samter Moppelfahrer. Also Martin, jetzt wünsche ich dir weiterhin eine gute Fahrt und dazu läuft der Nick Kamen.
1: Okay.
0: Komm gut heim.
1: Ja, danke.

0: gewöhnlich heißen Sommerhitze robust machen. Im Mittelpunkt der heute vorgestellten Agenda Hitzesommer stehen drei Ziele: die Wasserversorgung sichern, bei der Planung von Siedlungsräumen Begrünung, Beschattung und Entsiegelung besser berücksichtigen und in der Landwirtschaft in Bewässerung investieren. Die SPÖ fordert heute am Tag der Demokratie einmal mehr, dass Volksbegehren auf Landesebene auch digital unterschrieben werden können. Derzeit müsse man ein kompliziertes Formular ausfüllen, kritisiert SPÖ-Klubobmann Mario Leiter, während viele andere Amtswege schon über das Smartphone funktionieren. Vier Vorarlberger starten heute Abend in der Schweizer Eishockeyliga in die neue Saison. Mit Fabio Hofer und Dominik Zwerger sind zwei Dornbirner beim EHC Biel engagiert. Etwas überraschend hat sich Vinzenz Rohrer gegen eine Chance in der NHL und für einen Vertrag beim EV Zug entschieden. Und der Feldkircher Jonas Teibel spielt seit dieser Saison für Meister Fribourg-Gottéron.
1: Das Wetter morgen Mittwoch zuerst sonnig, aber dann geht's los mit dem Regen. Im Raum Bregenz, im Bodenseeraum, da kann es schon vor dem Mittag anfangen. Im ganzen Land regnet es dann nachmittags und das kann dann durchwegs an Dauerregen geben. Am Donnerstag dann ist es trüb und die Sonne zeigt sich dann im Laufe des Tages, zumindest am Bodensee und im Rheintal. Aber die Temperaturen, da müssen wir uns dran gewöhnen. Das hat man in den nächsten Tagen immer nur noch so maximal um die 20 Grad. Der Verkehrsservice jetzt hier bei Radio Vorarlberg kurz nach 7:30, da liegen uns keine Meldungen vor. Das heißt, da können wir gleich wieder Musik machen. Und wenn Sie Hinweise haben und unterwegs sind, dann einfach melden, kostenlos 0800 20 4000. Gute Fahrt.

0: Viertel vor acht, kurzer Verkehrsservice hier bei Radio Vorarlberg. Eine Information für den Bregenzer Wald. Und zwar die Bregenzer Wald-Bundesstraße ist bei Schnepfau gesperrt, beziehungsweise genau genommen ist der Schnepfauer Tunnel gesperrt bis morgen früh 6 Uhr wegen Arbeiten. Also auf der Straße geht leider gar nichts. Wir wünschen trotzdem auf allen anderen Straßen eine gute Fahrt und ja, morgen früh wieder ein gutes Aufstehen mit Reini Wittwer und Valentina Pisoni.
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1: Am Mikrofon ist Felix Schneider-Storm. Europa rüstet auf und gibt dafür immer mehr Geld aus. Im Vorjahr haben die EU-Staaten fast 400 Milliarden Euro für die Verteidigung ausgegeben. Um 11% mehr als im Jahr davor. Da geht es um Sicherheit, aber auch ums Geschäft, von dem auch Firmen in Österreich profitieren sollen. Wie die Regierung heute beim Besuch bei einem Rüstungshersteller in Wien demonstriert hat. Michael Fröschl.
2: Betriebsbesuch beim Rheinmetall-Standort in Wien-Liesing, dem größten Militär-Lkw-Werk ganz Europas, so der Chef des deutschen Rüstungskonzerns Armin Papperger.
3: Wir bauen hier bis zu 4.500 Militär-Lkws, reine Militär-Lkws, also keine Straßenroller.
2: Rheinmetall beliefert auch das österreichische Bundesheer und will das Wiener Werk ausbauen. 1.500 Menschen werden beschäftigt, 200 weitere will man aufnehmen. Dass Betriebe in Österreich vom Rüstungsboom profitieren, begrüßt Bundeskanzler Christian Stocker.
4: Wer A sagt, muss auch B sagen. Und wer Sicherheit will, sollte sie nicht nur finanzieren. Wir müssen bereit sein, auch Sicherheit zu produzieren.
2: Das Lkw-Werk in Liesing vergibt auch Aufträge an zahlreiche kleinere heimische Betriebe im Wert von 600 bis 700 Millionen Euro.
1: Die ukrainische Armee hat offenbar Gebiete im Donbass im Osten des Landes zurückerobert. Nördlich der Stadt Liman seien auf einer Fläche von 75 Quadratkilometern russische Stoßtrupps ausgeschaltet worden, wie der Kommandeur Biletsky mitteilt. Ein Dorf und eine Fläche von 10 Quadratkilometern sei zurückerobert worden. Dies sei aber nur ein Teil der Offensive mit dem Codenamen Vivaldi. Diese Darstellung widerspricht allerdings russischen Angaben, wonach russische Truppen an der ostukrainischen Front vorrücken. Bei einem Unfall in Wien-Leopoldstadt sind am Nachmittag 8 Personen verletzt worden. Ein Linienbus ist mit einem LKW kollidiert. Der LKW ist umgekippt. Zur Bergung des Schwerfahrzeugs musste die Feuerwehr ausrücken. Die Unfallursache wird jetzt ermittelt, so die Wiener Linien. Der durch den legendären Kinofilm Das Boot bekannt gewordene Schauspieler Ralf Richter ist tot. Ihr Vater sei in der vergangenen Nacht gestorben, schreiben seine Kinder Aline und Maxwell Richter in einer gemeinsamen Erklärung auf Facebook. Richter wurde 69 Jahre alt. Ein Nachruf von Magdalena Miedl.
5: Er galt als Bad Boy des deutschen Kinos, vor allem dank seiner Reibeisenstimme und einer entsprechenden Filmografie, deren berühmtester Eintrag Das Boot aus dem Jahr 1981 ist. Wolfgang Petersens U-Boot-Film wurde damals ein Welterfolg und brachte auch Ralf Richter in der Rolle des vulgären Zentralemat Frenzen den internationalen Durchbruch. Begonnen hatte Richters Laufbahn holprig. Er brach mehrere Schulen ab, machte eine Tischlerlehre. Kultstatus erreichte er in Deutschland mit der Rolle des Kalle Grabowski in Bang, Boom, Bang, ein todsicheres Ding.
6: Ich habe jetzt 3,5 Jahre in den Pissbunker hier zugebracht. Und ich habe jede Nacht denselben Traum.
5: Spätere Kollaborationen mit Regisseuren wie Dominik Graf oder Oskar Röhler und immer wieder in Kino- und Fernsehproduktionen festigten seinen Ruf als Schauspielschurke vom Dienst. Bis zuletzt.
1: Das waren die Nachrichten mit Felix Schneider-Storm.
7: Seit am Morgen erst sonnig und am Mittag beginnt es dann zu regnen. Am Nachmittag regnet es überall, teils kräftig und anhaltend. Am Donnerstag trüb, am Laufe des Tages kann sich aber die Sonne wieder durchkämpfen und das gilt dann auch für die kommenden Tage. Die Höchstwerte so um die 20 Grad. Der Verkehrsservice hier nochmal mit Radio Vorarlberg, und zwar in Bregenzer Wald ist der Schnepfau-Tunnel geschlossen auf der L200, und zwar bis morgen früh 6 Uhr ist da kein Durchkommen. Falls Sie Hinweise haben, gerne 0800 20 4000. Wir wünschen eine gute Fahrt.
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8: Ein verurteilter Doppelmörder hat gestern im forensisch-therapeutischen Zentrum Garsten in Oberösterreich einen 40-jährigen Mithäftling getötet. Der 63-Jährige verwendete dafür ein verändertes Buttermesser. Als Grund für die Tat gab der Mann an, wütend auf die Behörden und Ämter gewesen zu sein. Das Opfer hatte nichts damit zu tun. Bei dem 63-Jährigen handelt es sich um einen Doppelmörder. Er ist 2017 zu lebenslanger Haft verurteilt worden, weil er ein Ehepaar getötet hat. Die USA haben zum ersten Mal bestätigt, dass sie Waffen im Weltall platziert haben. Mit den Waffen wollen die USA für Kontrolle im Weltraum sorgen. Das teilte die amerikanische Behörde US Space Force mit. Wie das genau funktionieren soll, weiß man nicht. Man weiß auch nicht, um welche Waffen es sich handelt. Die USA sehen vor allem Russland und China als mögliche Bedrohungen für ihre eigenen Interessen im Weltall. In Los Angeles sind die Emmys verliehen worden. Das sind die wichtigsten Preise für Fernsehserien. Die Horror-Comedy-Serie Widow's Bay hat dabei gleich 14 Preise gewonnen. Das ist ein neuer Rekord. Die Serie kann man beim Streamingdienst Apple TV sehen. Matthew Rhys bekam den Preis als bester Hauptdarsteller. Außerdem gewann er auch noch einen Preis für seine Hauptrolle in der Netflix-Miniserie The Beast in Me. Damit holte er als erster Schauspieler 2 Emmys für 2 verschiedene Hauptrollen gleichzeitig. In Japan gibt es mehr als 100.000 Menschen, die 100 Jahre oder noch älter sind. Das geht aus der neuesten Regierungsstudie hervor. Laut der Studie leben zurzeit 107.677 Menschen über 100 Jahren in Japan. Rund 90% davon sind Frauen. Das waren Nachrichten in einfacher Sprache, gelesen von Martin Balder.
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9: Schönen guten Abend und herzlich willkommen beim Kulturmagazin von Radio Vorarlberg. Ich freue mich, dass Sie mit dabei sind und das sind heute unsere Themen. Frischer Wind am Vorarlberger Landestheater. Vor 3 Wochen wurde Ali Abdullah zum interimistischen Intendanten bestellt. Nach vielen konfliktreichen Wochen soll nun wieder die Kunst das Zepter übernehmen. In Kürze startet die neue Spielsaison. Pipeline, eine begehbare Versuchsanordnung. Das Theater Mutante lädt in seinem neuen Projekt zu einem theatralen Stadtspaziergang durch Bregenz, von der Kirchstraße bis zum Milli an der Pipeline. Geschichten zwischen Bodensee und Pfänder. Windspiel am Wasser. Warum Florentina Holzingers Bodensee-Etitüde, eine Performance, die der Biennale-Star auf Einladung des Kunsthauses Bregenz zu Beginn des Sommers in den Seeanlagen schuf, Wochen später immer noch nachhallt. Schön, dass ich Sie zu dieser Kultursendung begrüßen darf.

0: In Kürze startet die neue Spielzeit des Vorarlberger Landestheaters. Es ist in vielerlei Hinsicht eine außergewöhnliche, worauf schon das Motto andernorts hinweist. Denn das Haus wird bühnentechnisch generalsaniert und die Aufführungen finden an diversen Bühnen des Landes, eben andernorts, statt. Darüber hinaus gilt es aber auch, nach der Kündigung und Freistellung von Stefanie Gräfe einige Wogen zu glätten. Und das erhofft man sich von jenem Mann, den der Aufsichtsrat der Vorarlberger Kulturhäuser Betriebsgesellschaft zum interimistischen Intendanten für zwei Spielzeiten bestellt hat. Ali Abdullah wurde in Wien geboren, er ist Schauspieler und Regisseur und er war langjähriger Leiter des Werk X in Wien. Das Werk X ist ein modernes Sprechtheater, das sich als Ort für zeitgenössische, progressive und politisch engagierte Kunst versteht. Was Ali Abdullah in Bregenz so vorhat und wie er seine Rolle als interimistischer Intendant versteht, darüber hat er mit Annette Raschner kurz nach seiner Bestellung gesprochen.
1: Es fühlt sich sehr gut an, hier zu sein. Die Stadt ist wunderschön. Ich habe es den ganzen Sommer ein paar Mal besucht und das Theater ist ein wunderbarer Bau hier und es freut mich, dass es jetzt renoviert wird und dass wir dann in einem Jahr hier eine tolle Eröffnung machen können mit dem ganzen neuen Equipment und mit dieser neuen Technik. Also das fühlt sich erstmal sehr gut an und alle Leute hier, die ich bis jetzt getroffen habe, sind sehr neugierig, was Neues kommt und was ich mitbringe und wie ich mit der jetzt spontanen Übernahme umgehe. Und ich spüre sehr viel Neugierde und da möchte ich ganz offen drauf zugehen. Und ich glaube, wir finden da einen guten Weg für die nächsten zwei Jahre hier, das Theater wieder richtig ins Zentrum dieser Stadt und dieses wunderbaren Landes Vorarlberg zu bringen.
2: Am 2. Oktober feiert auf der Werkstattbühne des Bregenzer Festspielhauses die erste Produktion der andernorts Spielsaison Premiere Leopoldstadt, das letzte Theaterstück des britischen Dramatikers Tom Stoppard. Diese Spielzeit wurde noch von Stefanie Gräfe konzipiert und wird nun also von Ali Abdullah übernommen. Er sieht es als Herausforderung, vor allem aber auch als Chance, im ganzen Land aufzutreten.
1: Gerade so ein Landestheater, das so in der Hauptstadt von Vorarlberg zentral hier sitzt, hat natürlich in dem Moment, wo sie die Aufgabe hat, rauszugehen aus ihrem Bunker auf eine Art, hat natürlich eine große Chance, nochmal neue Theaterarten auszuprobieren, nochmal ganz neue Publikumsschichten sich zu erarbeiten. Und ich sehe das als große Chance hier, wie früher die Theater mit dem Tespiskan durch die Lande gezogen sind, hier für ein Jahr nochmal neue Sachen auszuprobieren und an neuen Orten neue Publikumsschichten anzusprechen und die dann für nächstes Jahr im Idealfall für das Landestheater hier an dem neuen Ort dann zu gewinnen. Ich habe mir den Spielplan angeschaut, den die Stefanie Gräfe gemacht hat und ich finde das in der Form sehr passend für dieses Land, für diesen Ort. Und ich werde mir das genau anschauen, was wir hier für eine Publikumsschicht haben, was wir für Zielgruppen haben. Dazu hatte ich nicht so viel Zeit bei dieser ganzen spontanen Übernahme und werde natürlich dann schauen, auch wie das Ensemble zusammengesetzt ist und was man da für Möglichkeiten hat. Und ich werde dann versuchen, einen speziellen Spielplan für die nächste Spielzeit zu planen, der auf diesen Ort, auf dieses Publikum mit diesen bestehenden Schauspielern zugeschnitten ist. Und ich werde mir überlegen, was man mit denen machen kann, ohne dass man jetzt großartig vom Ausland Gäste einlädt und sagt, du spielst Hamlet und du spielst King Lear. Also das ist der Plan und das wird in den nächsten Wochen hier von mir initiiert werden und ich werde erstmal schauen, was ich hier für ein unter Anführungszeichen Material habe an Publikumsschichten, an Zielpublikum und an Mitarbeitern. Und es ist ein sehr tolles, erprobtes und hochprofessionelles Personal, was ich hier vorfinde. Das haben mir alle Leute, die bisher hier gearbeitet haben, bestätigt und ich freue mich da voll. Klar ist auf jeden Fall, dass man das, was ich jetzt in Wien die letzten 14 Jahre gemacht habe, dass man das nicht eins zu eins hier auf das Ländler übertragen kann, das ist mir klar. Und das muss man alles adaptieren und trotzdem bei seiner eigenen Handschrift bleiben.
2: Ali Abdullah war von 2009 bis 2014 künstlerischer Leiter der Garage X in Wien. Danach war er 9 Jahre lang künstlerischer Leiter des Werk X in Wien. Als Regisseur war er 2-mal für den Nestroy Theaterpreis nominiert. Natürlich müsse man an einem Landestheater ein breiteres Spektrum abdecken, sagt Ali Abdullah und antwortet auf die Frage, ob er auch gesellschaftspolitische Akzente setzen möchte.
1: Und mein Credo ist, in dem Moment, wo ein Schauspieler auf die Bühne geht, eine Person auf die Bühne geht, ist es schon politisch? In welchem Kontext steht der? Wie verhält der sich? Und in dem Sinne bin ich natürlich auch am Landestheaterprogramm interessiert, dass es gesellschaftspolitische Themen verhandelt werden und dass die Themen, die uns heute bewegen, dass die diskursiv in einer offenen Form auf die Bühne kommen, wie auch immer die Bühne als solche definiert ist. Und bei dem Credo werde ich auf jeden Fall bleiben und werde versuchen, mit dem bestehenden Spielplan und natürlich mit dem neu zu programmierenden Spielplan hier auch meine Handschrift als Theaterleiter und als Regisseur hier einbringen.
2: Das Vorarlberger Landestheater gehört allen, betont Ali Abdullah, der in der Szene als sehr gut vernetzt gilt. Sich selbst charakterisiert er als spontan und offen.
1: Und ich freue mich auf jedes neue Gesicht und auf jede neue Geschichte, die die Person mitbringt und um die ich auch reicher werde. Und insofern freue ich mich auf 1000 neue Begegnungen. Und meine Aufgabe ist es, aus diesen vielen Begegnungen dann irgendwie ein blühendes Theater wieder zu machen. In den letzten Monaten war das hier sehr stark, war die Diskussion sehr stark woanders. Und jetzt geht es darum, und da sehe ich meine Hauptaufgabe darin, dass man die Mitarbeiter, die hier professionell über Jahre gearbeitet haben, zu dem wieder zu bringen, dass sie ihre Aufgabe voll erfüllen können und wieder das Theater zum Strahlen bringen.
0: Er möchte das Vorarlberger Landestheater wieder zum Strahlen bringen, sagt Ali Abdullah, der neue interimistische Intendant am Vorarlberger Landestheater. Unabhängig davon startet die Kulturhäuser Betriebsgesellschaft demnächst wie geplant und vom Aufsichtsrat beschlossen das Ausschreibungsverfahren für die Landestheaterintendanz nach den 2 Spielzeiten.

0: Was wäre Bregenz ohne die Geschichten, die sich zwischen Bodensee und Pfänder zugetragen haben? Und was wäre Bregenz ohne die Menschen, die darin vorkommen? Fragen wie diese hat das Theater Mutante für den theatralen Stadtspaziergang durch die Landeshauptstadt aufgegriffen. Pipeline, eine begehbare Versuchsanordnung, nennt sich die Produktion, die übermorgen Donnerstag, dem 17. September um 18 Uhr Premiere feiert. Andreas Jänert, der für die Gesamtleitung, das Konzept, den Text und die Regie verantwortlich zeichnet, hat mich im ORF-Studio in Dornbirn besucht und mir erzählt, worum es in dieser Produktion geht. Was erwartet Besucherinnen und Besucher denn bei dieser Produktion, Andreas Jänert?
1: Ja, einerseits Bregenz liegt nicht unmittelbarer am Wasser. Das ist natürlich ein großes Spektakel, dadurch wir diesen Sommer so eine große Hitzeperiode hatten. Und was gibt's nichts Dramatischeres als Theatermacher darauf ein bisschen Aufmerksamkeit zu lenken. Und dann, weil es dann doch auch recht nah an Deutschland dran ist und dann noch an der Schweiz. Und diese Ecke, dieses Gewässer einerseits und diese Grenzen macht Bregenz als Lebensqualität sehr spannend. Und hintendran hat es sogar noch einen Berg. Und dieser Berg ist der Pfänder. Vorne der See, hinten der Berg und zwischendrin Menschen, Urbanität und viel Gedankenlosigkeit vielleicht auch. Und wo Menschen sich aufhalten, sich gern aufhalten, bewegen und auch Sehnsüchte haben, existenzielle Bedürfnisse haben. Und das alles ist in Bregenz gut spürbar, weil auch die Architektur in Bregenz einerseits etwas Historisches hat und dann aber auch mit diesem gemischten neuen Bauten, die da drin so nach und nach entstehen. Und es ist auch was in Planung, was, denke ich, für uns als Bewohner, als Besucher dieser Stadt auch nochmal ein bisschen die Aufmerksamkeit darauf zu lenken, interessant ist.
0: Jetzt ist die Zukunft von Bregenz, die Stadtentwicklung in Bregenz, die Seestadt, der Bahnhof, all diese Dinge, das sind ja seit vielen, vielen Jahren heiße Diskussionspunkte, Streitpunkte. Immer wieder gab es Pläne, immer wieder wurden sie dann auch wieder verworfen. Und bei euch geht es aber auch um die Zukunft von Bregenz, oder?
1: Ja, wir haben auf jeden Fall uns Gedanken gemacht, was ist heute Stand der Dinge und wie blicken wir in die Zukunft. Und wir haben Menschen getroffen, mit denen wir uns unterhalten haben. Wir haben Interviews geführt, von dem Obdachlosen bis hin zum Unternehmer, und haben auch dort Zukunftsvisionen von Ihnen. Was erwarten Sie sich von der Stadt? Was wissen Sie jetzt schon, was in Zukunft mal passiert? Und das haben wir alles so ein bisschen rausgefiltert und das läuft natürlich auch mit in das Stück hinein.
0: Euer Stück heißt Pipeline, eine begehbare Versuchsanordnung. Wo geht ihr denn los und wo geht die Reise durch Bregenz denn hin?
1: Wir beginnen an einem ganz speziellen Ort. Das ist die Lourdes-Grotte. Das ist in der Gallusstraße 3, da wo die Kapuzinerstiege ist. Kirchstraße, da geht man direkt auf so einem Brunnen. An der Seite geht es weiter, da sieht man einen Blick auf die Oberstadt, wo das Deuring-Schlössle steht, wo auch schon der Egon Schiele ein bisschen skizziert und gemalt hat. Und da beginnt die ganze Reise. Und dann geht es durch die Stadt tatsächlich in die Diagonale, runter zum Wasser. Wir kreuzen da Leutbühl, wir kreuzen die Anton-Schneider-Straße, wir kreuzen den Kornmarkt, vorbei an der Nepomuk-Kapelle, an der Post, an dem kaiserlichen Gebäude vorbei, runter zum Hafen und dann zum Militärbad, an der Pipeline entlang.
0: Und bei all diesen Stationen stößt das Publikum sozusagen auf Theatrales.
1: Genau, das sind Happenings. Also wir nennen sie auch vielleicht die Irritationen dieser Stadt, die wir sonst manchmal in unserem Spazierengehen oder von einem Termin zum anderen oder wenn man mal kurz eine kleine Pause in der Arbeit hat, vielleicht gar nicht so wahrnehmen. Die sind vielleicht auch unscheinbar, weil sie oft sehr versteckt sind. Halten sie sich überhaupt in Bregenz Stadt auf, diese Irritationen? Dürfen sie dort Platz finden? Oder treibt man sie nach draußen in die Peripherie? Und wir haben uns auch natürlich mit der Peripherie beschäftigt und versuchen diese, so gut es geht, diese, sagen wir mal, Vielfältigkeit, was alles in einer Stadt passiert, alles so ein bisschen zu zentrieren. Und da sind diese Stationen belebt durch verschiedenste Vereine aus Sport und Kultur, ganz gemischt.
0: Das wollte ich gerade ansprechen. Also ihr habt nicht nur einen Theaterspaziergang mit theatralen Stationen sozusagen inszeniert, sondern ihr habt auch noch ganz viele verschiedene Vereine mit einbezogen, die dann auch mitspielen oder einfach mitgehen. Oder wie habt ihr das gemacht?
1: Das ist schon fast dieses kleine, ja, Geheimnis, das man jetzt so ein bisschen vielleicht lüften möchte. Ja, also das ist jetzt auch gewagt, aber es gibt zum Beispiel aus dem Sportverein, ja, die Handballer. Bregenz Handball, das ist international bekannt und die werden auch ein Teil davon sein, von einem, sagen wir mal, Happening, wo wir als Besucher plötzlich etwas entdecken, was vielleicht unüblich ist an einem Ort, wo plötzlich viele Menschen etwas machen, was man tatsächlich gar nicht dort glaubt, passiert eigentlich sonst da. Und das ist eine großartige Sache von den Vereinen, dass sie mitwirken, anwesend sind und sich dann an diesen Zug von BesucherInnen mit anschließen. Und es wird von Mal zu Mal immer größer und man könnte fast glauben, es ist eine kleine Demonstration, ja, vielleicht für ein buntes, vielfältiges Gestalten einer Stadt.
0: Jetzt habt ihr, Andreas, am 17. September, also übermorgen am Donnerstag, Premiere um 18 Uhr und ihr spielt dann bis 26. September. Kann man sich erwarten, dass eigentlich jeder Abend völlig anders werden kann?
1: Das ist absolut der Fall. Schon allein das Wetter, wo wir glauben und hoffen, dass es gut wird, ist in Bregenz natürlich gleich auch mal am Wasser etwas anderes. Und dann nochmal die Vereine, die sich auch durch die vielen, vielen Beteiligten, die in den Vereinen anwesend sind,

0: Schauspieler, der eine Alternative sucht, weil mit der Kunst und mit der Kultur nicht mehr so gut Geld zu verdienen ist. Und die sind natürlich auch jeden Tag, sind sie anwesend und werden mit dem Publikum zusammen eine Reise machen. Und wenn das Publikum sich ändert, ändern natürlich auch die unterschiedlichen, der unterschiedliche Atem zu dem Publikum. Und somit nehmen wir die Reise auf, je nachdem, wie das Publikum drauf ist. Und wir lassen uns ein auf sie.
1: Ihr wollt also, habe ich das richtig verstanden, mit eurem Stück verschiedenste Perspektiven auf Bregenz zulassen, auch Zukunftsperspektiven schaffen?
0: Genau, also wir nehmen unter anderem durch die Hilfe auch von Historikern und von Thomas Klagian, dem Stadtarchivar, ja, von Karl Dörler, der Historiker schlechthin, der auch Führungen gibt in der Stadt. Wir nehmen den historischen Kontext, was war mal mit der Stadt? Was ist da passiert? Wie sieht es heute aus? Und was wird sich verändern? Im Weiherviertel passiert gerade ganz viel. Vorne am Bahnhof beginnt es dieses Jahr wahrscheinlich noch, wo das Gebäude dann nach und nach wird weggerissen. Ja, da passieren Dinge. Es passieren Dinge in der Rheinstraße, ja, die Vogelwosi-Wohnungen. Da wird sich groß was verändern. Ja, mit der Pipeline haben wir das schon gut geschafft. Das ist jetzt Naherholungsgebiet. Das ist nicht mehr, wo die 170.000 Liter Öl durch die Pipeline täglich fließen. Das ist jetzt ein Durchmischungsgebiet. Ja, da sind viele Menschen aus unterschiedlichsten Couleur. Und wir haben die SchauspielerInnen oder die KünstlerInnen gefragt, was ist denn mit euch los? Wie geht's euch mit so einer Führung? Habt ihr sowas schon mal gemacht? Habt ihr darauf eigentlich Lust? Und sie haben auch ein existenzielles Bedürfnis, wie die Bewohnerinnen oder die Besucher, ja, wie die vielleicht Immobilienmakler dieser Stadt. Jeder betrachtet die Stadt aus einem anderen Blickwinkel, ja. Der Vermögende eher in der, vielleicht einer Kapitalanlage, der Tourist in einer Attraktion und vielleicht der Obdachlose sucht den Schlupfwinkel, ja. Und diese zwei zugereisten KünstlerInnen, die haben jetzt das Bedürfnis, eine Wohnung zu finden, ja. Und nutzen natürlich die Chance, es gibt nichts Besseres, bei einer Stadtführung gleich sein eigenes Anliegen an die BesucherInnen zu sagen, wir brauchen was, was uns auch gut tut, was wir unbedingt jetzt, um hier zu überleben, benötigen. Ja? Und das ist eine Wohnung und natürlich auch eine Arbeit, ja? Weil das ist was ganz Wichtiges, was uns ausmacht und wo unsere Leidenschaft hinfließt. Ja? Genau, und das sind diese Zukunftsperspektiven, die wir in jedem Einzelnen, der das betrachtet, der das mal wahrnimmt, vielleicht kann ich dem und dem Verein mal beitreten, das habe ich gar nicht gewusst, dass Bregenz so viele unterschiedliche Vereine hat und noch mehr. Ja, es sind natürlich nicht alle Vereine da, das hätten wir gern, aber da versuchen wir durch diese Betrachtung, die wir erhoben haben, die wir entdeckt haben und in den Interviews, die wir rausgefiltert haben, zukunftsweisend zu sein. Und was ist Stadt für uns? Ist es nur etwas, wo wir konsumieren, wo wir uns vielleicht kurz mal von Termin zu Termin begeben? Oder tun wir etwas dafür, dass die Stadt in Gestaltung sich verändert? Tun wir etwas dafür, dass wir Menschen miteinander uns begegnen, tatsächlich auch mal in den Austausch kommen, reden miteinander, was uns vielleicht unter den Nägeln brennt oder auf der Seele liegt? Und diese kleinen Anstöße versuchen wir dann mitzugeben. Und im Militärbad kann man dann im Anschluss dieses Spaziergangs miteinander ins Gespräch finden, was ganz wichtig ist.
1: Also ihr lasst auch den Raum am Schluss eigentlich offen?
0: Offen, kann man so sagen. Offen für Austausch. Was habe ich jetzt gesehen? Wie kann ich das verstehen? Wie kann ich es verdauen? Vielleicht gibt es kleine Impulse, die da schon aufkommen, wo man sagen kann, das habe ich gar nicht gewusst, dass da so gedacht wird. Und ja, anschließend am 17. und am 26. September, dann um 20 Uhr, gibt es noch das Podiumsgespräch, wo auch nochmal Menschen zu Wort kommen, die sich schon ihr Leben lang mit solchen Dingen beschäftigen. Ein Soziologe, Raumplaner, Gestalter, die werden zu Wort kommen. Ja, es werden zu Wort kommen Menschen, die schon über drei Generationen in der Stadt diese Veränderung wahrgenommen haben. Ja, und auch vielleicht Anekdoten aus ihrem Leben mitgeben. Ja, und das ist, glauben wir, dann doch nochmal so ein Horizont, den wir dann nicht nur aus der Kunst, sondern auch aus dem gewöhnlichen Leben, was wird gerade gedacht, nochmal anbieten.
1: Der theatrale Stadtspaziergang Pipeline feiert am Donnerstag um 18 Uhr Premiere.

Bei Schönwetter ist der Treffpunkt bei der Lourdesgrotte in der Gallusstraße 3 in Bregenz. Bei Schlechtwetter wird der Treffpunkt auf der Homepage des Theaters Mutante bekannt gegeben. Die theatralen Spaziergänge finden dann bis 26. September in Bregenz statt.

Das Symphonieorchester Vorarlberg eröffnet die neue Saison mit einem österreichischen Konzertprogramm. Wir sind bei den aktuellen Kulturmeldungen in dieser Sendung. Die beiden Eröffnungskonzerte finden am 26. September im Montforthaus in Feldkirch und am 27. September im Festspielhaus in Bregenz statt. Der Chefdirigent des Symphonieorchester Vorarlberg, Leo McFall, wird Mozarts Ballettmusik aus der Oper Idomeneo, Schuberts große Symphonie in C-Dur und Herbert Willis Klarinettenkonzert Ego Aimi mit Sharon Kamm dirigieren. Die gefragte Solistin spielte bereits die Uraufführung vor 20 Jahren. Das Klarinettenkonzert im Eröffnungsprogramm des Symphonieorchester Vorarlberg ist eine Hommage an Herbert Willi zum 70. Geburtstag des Vorarlberger Komponisten. Künstlergespräche, visuelle und musikalische Überraschungen ergänzen den Konzertauftakt. Details zum Programm gibt es ab dem 18. September in der neuen Folge des Podcasts SOV zum Reinhören. Unter dem Motto Musik erleben, Talente fördern, Gutes bewirken, lädt der Soroptimist International Club Bregenz-Rheintal am Samstag, dem 3. Oktober, zu einem Benefizkonzert in den Festsaal der Stella Vorarlberg Privathochschule für Musik in Feldkirch ein. Die Veranstaltung verbindet hochkarätigen musikalischen Nachwuchs mit dem Engagement für gemeinnützige Projekte. Unter der Leitung von Benjamin Lack spielen Studierende der Stella Sinfonietta. Solistin ist die vielfach ausgezeichnete finnische Geigerin Jasmin Mönkkönnen. Auf dem Programm stehen ausgewählte Werke von Wolfgang Amadeus Mozart, Henryk Wieniawski und Antonín Dvořák. Ab 16.30 Uhr lädt der Soroptimist-Club zum Empfang. Konzertbeginn ist um 19 Uhr. Der Reinerlös der Veranstaltung kommt gemeinnützigen Projekten zugute. Vilnius wird Anfang Oktober zum Treffpunkt der zeitgenössischen Kunstszene Mittel-, Ost- und Nordeuropas. Von 1. bis 4. Oktober findet im litauischen Messe- und Kongresszentrum Lit-Expo die Art Vilnius 26 statt. Die 17. Ausgabe der größten Messe für zeitgenössische Kunst im Baltikum vereint 70 Galerien und stellt heuer 3 Hauptstädte in den Mittelpunkt: Vilnius, Warschau und Wien. Gerade für das österreichische Publikum bietet die diesjährige Ausgabe damit einen unmittelbaren Anknüpfungspunkt. Österreich ist im internationalen Galerieprogramm prominent vertreten. Neben den beiden Wiener Galerien Christine König und Sturm und Schober nimmt auch die Silvia Janschek Art Gallery aus Bregenz an der Art Vilnius 26 teil.

0: Ein grandioses Live-Spektakel am See hat sich schon zum Beginn des Sommers abgespielt. Der österreichische Performance- und diesjährige Biennale-Star Florentina Holzinger inszenierte für das Kunsthaus Bregenz die Bodensee-Etüde. Dafür ließ die Künstlerin eine tonnenschwere Glocke im Bodensee versenken und eine neue Legende, inspiriert von örtlichen Sagen und Volksmärchen, aus dem Untergrund bergen. Rund 3000 Menschen haben die Inszenierung rund um die Sunset-Stufen am Bregenzer Molo miterlebt. Und diese Inszenierung hallt bis heute nach, wie Carina Jilk berichtet.
1: In den Tagen vor der Performance wird am Bodenseeufer geprobt. Boote bringen sich in Stellung, eines trägt einen riesigen Mobilkran. Taucherinnen sind am Werk, Podeste werden gebaut. Die Crew aus Performerinnen und Technikern trifft ein, darunter Florentina Holzinger selbst. Das Kunsthaus gibt eine Pressekonferenz, der internationale Medienandrang ist groß. Denn Holzinger garantiert radikale Produktionen, riskante Stunts, kluge Kunst. Am Bodensee zu inszenieren, bezeichnet sie als feuchten Traum.
2: Das ist ja auch ein Schiffsfriedhof und da liegt vieles begraben. Aber nicht nur begraben, da ist sicher auch vieles lebendig und mal schauen, was wir da zutage befördern werden. Das ist auch so ein bisschen unsere Herangehensweise an Etüden, dass wir uns wirklich mit dem Ort sehr spezifisch beschäftigen. Also in dem Sinn, das ist natürlich der Bodensee und gewisse Eigenschaften des Bodensees. Er ist eben so tief und es gibt da diese Nebelentwicklung und es ist ein Glazialsee und es ist auch Trinkwasserspeicher. Und wir beschäftigen uns aber auch mit der Infrastruktur, die dann vorzufinden ist. Wir sehen da jetzt, was passiert. Da sind die Festspiele, da ist diese Riesenbühne, da baden urviele Leute, da sind viele Kids und da sind viele Rentner und Rentnerinnen. Und dann sind dann auch Leute, die arbeiten, um diese ganzen Sachen zu bewerkstelligen. Und deswegen ist da dann auch viel Maschinerie. Und mit diesen Kräften wollen wir uns auch, die wollen wir in den Fokus stellen hier auch eigentlich.
1: Etüden nennt Florentina Holzinger ihre einmaligen Performances, die sie an verschiedenen Orten präsentiert und die mit jeweils aktuellen großen Bühnenproduktionen zusammenhängen. Und so ist die Aktion in Bregenz ein Satellit ihres Biennale-Auftritts in Venedig. Wasser ist das beide verbindende Thema. I live in your piss steht auf dem T-Shirt, das Holzinger zur Pressekonferenz in Bregenz trägt. Ich lebe in eurem Urin. Ein Satz, der Holzingers Biennale-Beitrag treffend beschreibt. Täglich verbringen dort Performerinnen ihre Crew mehrere Stunden in einem gläsernen Wassertank, der mit den von einer Kläranlage gereinigten Ausscheidungen des Publikums gefüllt ist. In Bregenz ist es das natürliche Wasser des Bodensees, in den tief eingetaucht wird, in den See mit idyllischer Oberfläche und vielen Geschichten darunter.
2: Es sind auch viele Sagen, wo es um die Glocke geht und um die Nebelglocken im Spezifischen, die eine ganz besondere Bedeutung hatten hier als Warnglocken für die Schifffahrt und Orientierungshilfe, aber dann auch Warnglocken, die Leute in den Wahnsinn getrieben haben, weil sie nicht zum Läuten aufgehört haben und die dadurch versenkt wurden an den Grund des Bodensees.
1: Am Tag der Performance selbst herrscht in den Bregenzer Seeanlagen schon lange vor Beginn reger Andrang. Das Besucherinteresse ist enorm. Tausende suchen sich einen Platz im Schatten der Bäume und warten, zum Teil mehrere Stunden. Ein Helikopter mit Glocke markiert schließlich den Start der Etüde. Ein Metallring mit Performerinnen wird aus dem Wasser gehoben. Ein akrobatisch hochpräziser Tanz in luftigen Höhen beginnt. Schlagzeugerinnen liefern den Sound dazu. Es ist ein intensives Beschwörungsritual, das das Auftauchen der Glocke vorbereitet. Was an dieser hängt und sie zum Klingen bringt, ist schließlich Holzinger selbst. Das aus dem Wasser geborgene, als kraftvolle, dunkelschöne Warnung. Ein klingendes Alarmsignal zur Verfasstheit unserer Welt. Das Publikum zeigt sich tief berührt.
3: Es war unglaublich und sehr stimmig. Die Performance hat diesen klimawandelkritischen Ansatz. Und so ist es Teil des Spiels, dass hier alle in der extremen Hitze sitzen und darüber nachdenken, was in unserer Welt so abgeht.
4: Fast keine Worte. Also so eine Performance kriegt man wirklich nicht alle Tage. Es ist einfach einzigartig. Und ja, was da alles dahinter ist, vom Konzept, von der Aufbereitung, von der Ästhetik, von der Message, ist schon verwöhnt hier worden heute, ja.
5: Großartig, spektakulär, fantastisch, dass man überhaupt den See wieder mal einsetzt, so in dieser Art von ja, gigantischer, ästhetischer, ich weiß gar nicht, mir fehlen die Worte irgendwo, aber es ist fantastisch.
1: Der Klang der Glocke über dem See hallt noch lange nach. Diverse Social-Media-Kanäle sind noch Wochen danach voll mit Bildern der Performance. KUB-Direktor Thomas de Trummer formuliert es einige Zeit später so.
6: Ich habe eben einen prägenden Künstler getroffen, der hat gesagt, es war das Gefühl, überbelichtet zu werden, nämlich auch physisch und psychisch. Und das finde ich eine sehr, sehr gute Beschreibung. Ja, ein Moment für Bregenz, für die Stadt, für die Region. Ich glaube auch ein Moment, der Kunstgeschichte geschrieben hat.
1: Florentina Holzinger ist mit ihrer Crew längst weitergezogen, wieder nach Venedig in den österreichischen Pavillon. Ihre Bilder vom See werden bleiben.

0: Das Kulturmagazin von Radio Vorarlberg neigt sich für heute dem Ende zu. Gleich nach den Nachrichten geht es hier bei Radio Vorarlberg weiter mit der Sendung Soundcheck. Songs aus dem ORF-Musikpreiswettbewerb Sound at V stehen heute im Mittelpunkt der Sendung. Bleiben Sie also dran. Mein Name ist Ines Hergovitz-Gasser und ich darf mich im Namen des gesamten Teams bei Ihnen fürs Zuhören bedanken.
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2: Im Studio ist Felix Schneider-Storm. EU-Migrationskommissar Magnus Brunner musste sich heute im EU-Parlament in Straßburg scharfe Kritik von allen Seiten zu den Ereignissen in Ceuta anhören. Ende Juli sind rund 70.000 Migranten illegal in die spanische Exklave in Nordafrika eingedrungen. Brunner selbst betont, dass es insgesamt gelungen sei, die illegale Migration einzuschränken, berichtet Johannes Perterer.
3: Scharfe Kritik an der EU-Migrationspolitik übt Petra Steger von der FPÖ heute im EU-Parlament in Straßburg.
4: Das, was wir in Ceuta erlebt haben, ist nichts anderes als ein vollkommenes Versagen der Europäischen Union. Die EU hat mal wieder bewiesen, dass sie noch immer nicht in der Lage ist, endlich ihre eigenen Bürger zu schützen.
3: EU-Migrationskommissar Magnus Brunner entgegnet, dass die Zahl der illegalen Ankünfte insgesamt eingedämmt werden konnte und die Lage in Ceuta nach wenigen Tagen wieder unter Kontrolle gebracht wurde.
2: Ein bekannter österreichischer Schauspieler steht unter Verdacht des Kindesmissbrauchs. Die Staatsanwaltschaft Wien führt ein Ermittlungsverfahren, wie eine Sprecherin bestätigt. Gegen den Künstler wird auch wegen Besitzes von kinderpornografischem Material ermittelt. Laut der Kronenzeitung hat der Mann sich selbst angezeigt. Gleichzeitig wird in dem Zusammenhang gegen zwei Frauen wegen schwerer Erpressung ermittelt. Sie sitzen bereits in U-Haft. Der Anwalt des Betroffenen bestätigt das Ermittlungsverfahren, möchte aber keinen Namen nennen und auch inhaltlich gibt er keine Auskunft. Die obersteirische Molkerei OM will mit der oberösterreichischen Berglandmilch fusionieren. 92% der Genossenschafter haben bei der Generalversammlung in Koblenz für die Zusammenlegung gestimmt. Jetzt muss noch die Berglandmilch zustimmen, dann ist die Wettbewerbsbehörde am Zug. Berglandmilch ist die mit Abstand größte Molkerei Österreichs. Italien und Spanien verlängern die Grenzkontrollen um weitere 15 Tage. Die Innenministerien beider Länder begründen das mit anhaltenden Sicherheitsrisiken. In Italien spricht man von erheblichen Risiken für die innere Sicherheit und terroristischer Gefahr. Auch Spanien hält die Kontrollen aufrecht, da die Umstände unverändert sind. Ursprünglich setzte Italien das Schengen-Abkommen am 31. Juli aus, um auf den Migrantenstrom nach Ceuta zu reagieren. Reisende müssen also weiterhin mit Kontrollen rechnen. Der Eishockey-Traditionsverein SVSV ist gerettet und kann damit wie geplant am Freitag in die neue Saison starten. Christoph Ott.
5: Das geht aus der heutigen Krisensitzung mit dem Verein der Stadt Villach und der Liga hervor. Damit sind nicht alle Probleme vom Tisch, meint Eishockey-League-Geschäftsführer Christian Feichtinger, aber...
6: Es ist einmal ein Weg vorgezeichnet und eine Idee vorhanden, wie das funktionieren kann. Und ich glaube, das war die Hauptaufgabe des heutigen Tages.
5: Unterstützung bekommt der VSV auch von den anderen Vereinen der Liga, die für das Weiterbestehen des Traditionsklubs mitzahlen, wie Liga-Vizepräsident Erich Falkensteiner bestätigt.
7: Es sind sehr, sehr viele Vereine, die sagen, wir halten jetzt zusammen, wir stehen zusammen und wegen einen Beitrag auf.
5: Einen neuen Geschäftsführer gibt es noch nicht, aber das Wichtigste ist, dass der VSV wie geplant am Freitag gegen die Pioneers Vorarlberg in eine neue Saison starten kann.
2: Das waren die Nachrichten mit Felix Schneider-Storm. Zum Wetter.
8: In den nächsten Stunden wird es ähnlich kühl wie letzte Nacht und stellenweise bildet sich auch wieder Nebel. Morgen wird es noch einmal sommerlich warm mit Höchstwerten von 22 bis 26 Grad und um die 28 im Osten. Im Großteil von Österreich scheint morgen bis in den Nachmittag hinein die Sonne. Im Westen zieht ab Mittag eine Kaltfront auf, die bringt am Nachmittag besonders in Vorarlberg, in Tirol, in Salzburg und in Oberösterreich Regen und vereinzelt auch Gewitter. In der Nacht auf Donnerstag breiten sich der Regen und die kühle Luft auf ganz Österreich aus. Soviel zum Wetter mit Thomas Wostal.
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11: Einen schönen Abend, willkommen beim Soundcheck. Am Samstag ist es soweit, dann präsentiert der Ecker-Musiker Prince Grizzly sein bereits viertes Studioalbum am Spielboden in Dornbirn. Tilda ist der Titel. Entstanden ist ein intimes Amerikaner-Album, das genauso gut in einen amerikanischen Westernfilm passen würde, wie auch in die Berge des Bregenzer Waldes. Dabei bezieht er sich auf Geschichten seiner Vorfahren von Krieg, von Verlust und erzählt auch von Neuanfängen. Christoph Komper alias Prince Grizzly ist heute mein Gast im Studio. Wir reden gleich. Los geht's jetzt mit einer Single, die der Musiker als Vorbote zum Album bereits veröffentlicht hat. Put Me Down.

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2: Und ich freue mich sehr, jetzt den Bregenzerwälder Singer-Songwriter Christoph Komper alias Prince Grizzly bei mir im Studio begrüßen zu dürfen. Hallo Christoph.
3: Guten Tag.
2: Ja Christoph, es ist jetzt dein bereits viertes Studioalbum. Es startet da sehr schön in Vinyl vor, ös und auch als klassische CD. Wie sind das die beiden Arten von Tonträgern, wo du jetzt das Album rausbringst?
3: Ja, alle Medien, digital. Und eigentlich haben wir geschworen, dass ich keine CD mehr mache, weil der Markt eigentlich nicht da ist. Aber wir haben, auf dem letzten Album, haben doch relativ viele Anfragen auf CDs. Und es gibt das 500 Stück, ganz limitiert.
2: Ja, weil viele haben, glaube ich, gar keine CD-Player mehr.
3: Nee, ich weiß nicht, was das für 200 Leute sind, wenn wir reden.
2: Retro-Kundschaft. Das neue Album hat den Titel Tilda. Bin ich richtig, kommt das von Matilda?
3: Nee, es kommt von meiner Oma, die hat Hilda geheißen.
2: Ah, okay.
3: Und Hilda Goppert ist nicht so einfach zum Singen auf Englisch. Ja, es sind da zwei, drei Songs, wo oder vier, fünf Songs, wo das Thema meine Großmutter ein bisschen besprechen, anreißen. Ja, darum heißt es Hilda.
2: Da sind wir schon beim Thema. Ich erkläre es auf deiner Homepage. Du beziehst dich bei dem neuen Album, was ein Konzeptalbum ist, auch stark auf deine Vorfahren in den Texten. Eine das richtig?
3: Ja, das ist richtig. Also entstanden ist eigentlich, weil ich das eine Foto gesehen habe, was das Cover ziert, vom Vulkanausbruch in Mount St. Helens 1980. Ich weiß nicht, wieso das die Assoziation gemacht hat. Ja. Ich habe das Foto gesehen. Und ich habe zwei, drei Songs schon geschrieben gehört. Eine hat Tilda Lee Kosser. Das andere ist World War II gewesen, wo bei meiner Großvater auch ist. Und irgendwie hat das Bild mit den zwei Songs oder drei so singt man. Ich denke, ey, wieso? Ich muss da jetzt ein Album machen, wo irgendwie nicht die Geschichte weiter oder nachher erzählt von meiner Großeltern, sondern ich denke, wie müssen sie die gefühlt haben, bevor sie sich kennengelernt haben? Wie ist es gewesen, wo sie sich kennengelernt haben? Und die Songs gehen mehr um die Gefühle in den Stadien, wo sie in einem Lebenszeitraum vielleicht haben. Also das ist nichts irgendwie wo drauf, wo ich sagen würde, okay, das ist jetzt genau bei meiner Großeltern so passiert, außer vielleicht World War II. Der Opa ist im Krieg gewesen, im Zweiten, hat aber wenig bis gar nichts erzählt. Also für den haben wir das auch mal so ein bisschen zusammenreimen. Aber irgendwie ist die Inspiration für deren Bild und das Auto und der Motorrad vorne drauf und hinten explodiert ein Vulkan. So schaut das Cover aus. Wahrscheinlich ist es gesehen, das Bild schaut vorne extrem ruhig aus, die zwei hängen ineinander, das Motorrad und das Auto. Und hinten bricht die Welt zusammen. Und so eine meine Großeltern war in Erinnerung, man, die haben nicht geübelt gehabt, die hat nichts aus der Ruhe gebracht, so von Art, die hat jeder seinen festen Platz gehabt und sie haben in den Stürmen ihres Lebens geschaut, dass es allen gut geht und dass es, oder zu einem Angehaben, ich weiß so nicht. Also das ist ganz gelungen, aber ich kann es auch gerne genauer erklären, das Album ist so genau entstanden, auch die Songs zusammengestellt und das Album, wie du siehst, es ist ein Konzeptalbum, da ist vom ersten Tag weg Song 1 bis 14 die Reihenfolge festgestanden. Ich habe nicht mehr dazu geschrieben, ich habe nicht weniger dazu geschrieben. Das ist, ich weiß auch nicht, das ist einfach, es ist cool.
2: Griffen denn die Texte auch ineinander oder haben die miteinander zum Tun?
3: Eigentlich nicht, nein. Also die Texte haben, wie gesagt, die Ereignisse, die da passieren, in einzelnen Liedern, haben wenig mit den Ereignissen zum Tun, was vielleicht bei einer im Leben passiert ist, sondern mehr, okay, sie sind 20 gewesen, sie haben einander irgendwo getroffen und haben sich ineinander verliebt. Das ist einfach das Gefühl transportiert vom sich treffen und verliebt sein. Und ja, schwierig zu erklären, wie genau das ist, aber das hat sich in meinem Hirn irgendwie zusammengefutzelt und ich glaube, es ist gut geworden.
2: Was ich mir beim Anhörer denkt, von den ersten drei Songs, die du bereits veröffentlicht hast, die sind mehr folky, mehr intimer, ja, oder vielleicht sogar mehr Country Music. Auf jeden Fall klingt es ein bisschen anders als wie die Vorgängeralben, sagen wir so.
3: Es kommt mir ein bisschen, ähnlich, würde sagen, viel mehr im Bluegrass, es ist relativ viel Banjo drauf. Mit muss sagen, es ist das wenigste Country-Album, das ich gemacht habe. Aber klar. Bedient das die American Roots Music, was ich sagen, das Amerikaner ist American Roots Music. Aber so ein Country-Schupfer oder so ist eigentlich keiner drauf.
2: Ja. Nee. Der Song Put Me Down vom neuen Album beispielsweise hat mir so ein bisschen an den Film Oh Brother, Where Are Thou erinnert.
3: Ja, so Erinnerung auf jeden Fall. Es ist sich doch auch ein paar Leute gezogen. Und das ist bei dem Album wirklich so, dass die Rückmeldungen sind alle, wow, hier sofort ein Bild oder irgendwie, er hat es vor Augen gehört. Und um das geht es. Und das ist ja nie auch. Und das ist ja schwer, wenn der ist den, die, was jetzt, wird's den Closet hingehen, wenn der einer genau das Licht passiert, also mir. Ich habe ein Bild gesehen, hätte die ganze Platte irgendwie aus den Fingern gesogen, aus dem Hirn, aus dem, was ich weiß. Und wenn ich sie jetzt weitergebe aber nochmal los jetzt, und die haben sofort ein Bild im Kopf, den Herrn, ich glaube, hoffentlich hat es richtig gemacht, oder, da gibt es nichts zum richtig machen. Aber ich glaube, ich habe es richtig weiter transportiert, was ich sehr geil will. Nicht textlich, aber vom musikalischen her, dass es Bilder zeichnet.
2: Beim letzten Album hast du mir erzählt, dass du über 100 Songs quasi in der Schublade gehörst und nur die besten drauf geschafft. Das war bei dem Album, mit dem verlandest. Wenn du gesagt hast, du hast das ziemlich genau schon im Kopf gehört, genaue Vorstellung gehört, wie das Album ausschauen soll.
3: Ja, da ist es wirklich so gesehen. Also ich habe da, was sind gesehen, 14 sind das, ich glaube 8, die davor nicht gehört, halt aus meinem Katalog aus und einfach gewusst ja, wow, das ist der Eröffnungstrack, das ist der zweite, das ist der dritte, da brauche ich Instrumental, was man natürlich auch drauf hat, was ich nie drauf gehört, also ein bisschen Instrumental, wo ein bisschen die Stimmung heben von einer dieser Song. Ich habe sofort gewusst, welcher Song, dass er welche Stelle kommt und wenn ich nicht gehört habe, habe ich geschrieben.
2: Und aufgenommen hast du es da wieder im vertrauten Tonstudio Nautilus vom Toni Meloni, oder?
3: Ja, genau. Mhm. Also mit Toni kann man so Zeug alle gut machen.
2: Wie war der Aufnahmeprozess in Dornbirn?
3: Ja, eigentlich ist es wie alle gesehen, wir haben gut drauf angeprobt. Ich habe sie gut vorproduziert. Aufgenommen habe ich mit Mend Live aufgenommen. Also ich und der Bagroos, also Johannes Bischof, Claude Meyer und Andreas Wettstein, meine Mainband.
2: Ah, okay,
3: und,
2: also ihr habt kleins 2-1 hingespielt.
3: Wir haben das dann alles
2: abläuft. Wow, okay.
3: Sehr, kann sagen, drüber gesungen.
2: Warum? Oder
3: was? Ja, weil ich einfach das Gefühl habe, die Platte, die braucht keinen Klick, die braucht irgendwie das Zerbrechliche, das Ungenaue, das vielleicht nicht Perfekte, weil das Leben, um die Geschichte, was da geht, weil das Leben ist perfekt. Es hat alles Ecken und Kanten. Und darum ist mir das wichtig gewesen zum Sagen, das muss ein Live-Take sein. Und da haben wir eine, ja, 2-3 Tage und dann halt die 8 Stücke, wo wir wirklich alle gespielt haben, haben wir gespielt, ja. Wir haben Take, halt 4-5 Takes gemacht, da einen Take ausgesucht und auf den haben wir noch natürlich dann ein bisschen Uhr geschafft, ab und zu. Sind den Horns von Jodo Klink, Cenk Dogan und Lukas More oder Keys von Andreas Schofen, hat dann haben wir dann geschaut, okay, was braucht der Song noch, außer uns vier, oder? Ab und zu hat das, sage ich, auch ein weniger gebraucht.
2: Am Samstag ist der große Tag, die große Albumpräsentation im Spielboden in Dornbirn. Jawohl. Und das mit großer Band, oder?
3: Ja, der Plan ist, dass wir das Album in Gänze durchspielen, vom ersten bis zum letzten Song, im ersten Set und im zweiten geben wir Gas. Gibt es ein paar ein Prince Grizzly Best-of, wenn es so jetzt gibt.
2: Ist das super, um 20 Uhr geht es los, glaube ich?
3: Ja, 20 Uhr.
2: Gibt es noch Kater?
3: Ja, man muss
2: dranhalten. Ja. Ja, okay.
3: Sie werden langsam knapp.
2: Auf der Sitter vom Spielboden zu bekommen. Vielen Dank für den Besuch im Studio und natürlich ganz viel Erfolg bei der Albumpräsentation. Wenn und wo kann man das Album denn eigentlich kaufen?
3: Das Album kommt offiziell am 9. Oktober raus, aber die am 19.09. in Spielboden kommt, dürfen es natürlich schon vorab kaufen.
2: Auf Vinyl und klassisch als CD.
3: Genau.
2: Vielen Dank für den Besuch, Christoph Kompa, alias Prince Grizzly.
3: Dankeschön.
2: Ja, und jetzt gibt's hier natürlich noch ein Lied von Prince Grizzlys neuem Album Tilda zu hören, nämlich Track 4, wie ich vor mir auf der Schallplatte sehe, Rain On, Queen of Mount.

Musik von Bilderbuch mit Naue Luapi. Weiter geht's jetzt mit einer jungen Vorarlberger Künstlerin. Ihr Name ist Vanya. Sie hat doch schon 2023 als beste Newcomerin den Sound at V Musikpreis gewonnen. Und von ihr gibt's jetzt den Titel Devil in Disguise.

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Schöner Song von der Philipp Link Band mit Itraum. Ja, langsam aber sicher ist es auch Zeit zu träumen. Ich, Nikolaus Küng, wünsche nun eine ganz schöne Radio Vorarlberg Musiknacht. Ein Song geht sich in dieser Soundcheck-Stunde noch aus, nämlich von Dua Lipa aus Egg, Watch Me. Oh.

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1: Zum Nachtjournal begrüßt Sie Felix Schneider-Storm. Gegen einen sehr bekannten Künstler wird wegen Kindesmissbrauchs ermittelt. Die Bundesregierung verhandelt über einen Strompreis-Krisenmechanismus. Der Das Boot-Schauspieler Ralf Richter ist tot. Und das Wetter morgen wird meist sonnig, im Westen regnet es am Nachmittag. Gegen einen offenbar sehr bekannten Künstler ermittelt die Staatsanwaltschaft Wien. Laut einem Bericht der Kronenzeitung wird dem Mann Missbrauch einer Minderjährigen vorgeworfen. Der Mann hat selbst Anzeige erstattet, nachdem zwei Erpresserinnen gedroht hatten, den Fall öffentlich zu machen. Erste Informationen von Beate Tomasovic.
2: Der Mann soll vor vielen Jahren die Tochter seiner damaligen Lebensgefährtin missbraucht haben. Das Mädchen war damals 4 Jahre alt. Die Mutter soll von dem Vorfall gewusst haben, aber den Künstler nicht angezeigt, sondern über mehrere Jahre hinweg gemeinsam mit einer Freundin erpresst haben. Als die beiden gedroht hatten, den Vorfall öffentlich zu machen, hat der Mann selbst Anzeige erstattet, weil er ihm das geraten habe, sagt sein Anwalt. Eine der beiden Frauen soll in U-Haft sitzen. Bestätigung dafür gibt es noch keine. Der Mann sei bekannt aus Bühne, Film und TV, heißt es in der Kronenzeitung.
1: Zum Mordfall im forensisch-therapeutischen Zentrum in Garsten in Oberösterreich sind heute erste Ermittlungsergebnisse bekannt geworden. Als Motiv für den Mord an seinem 40-jährigen Mithäftling gab der Tunesier Frust gegen Ämter und Behörden an. Der 63-jährige verurteilte Doppelmörder hatte gestern seinen Mitinsassen mit einem Jausenmesser erstochen. Justizministerin Anna Sporrer von der SPÖ erklärt, im Maßnahmenvollzug stehe man noch vor großen Herausforderungen.
3: Ich habe vor 1,5 Jahren ein System am Anschlag übernommen, das muss man sagen. Wir sind vom Tag 1 hergegangen, haben versucht, sozusagen die Haftanstalten zu entlasten, gesetzliche Maßnahmen getroffen. Wir haben uns auch ganz intensiv seit vielen Monaten damit befasst, die Gesundheitsversorgung, auch die psychiatrische Versorgung in den Haftanstalten und den forensisch-therapeutischen Zentren zu verbessern. Aber dieser Vorgang ist noch nicht abgeschlossen und wir müssen hier alle Kräfte sammeln und auch ein Schulterschluss in der Regierung ist hier notwendig, um die Situation wirklich nachhaltig zu verbessern,
1: sagt Justizministerin Sporrer. Nicht nur tanken ist derzeit teuer, auch die Energiepreise gehen durch den Irankrieg nach oben. Vor der Heizsaison besonders ungünstig. Aber es könnte Eingriffe der Regierung geben, wie Eva Haslinger berichtet.
4: Derzeit wird regierungsintern über einen Krisenmechanismus verhandelt. Wirtschaftsminister Wolfgang Hartmannsdorfer, ÖVP.
5: Sollte aus irgendwelchen Gründen die Strompreise wieder durch die Decke gehen, dass es hier rechtzeitig Schutz und Hilfe für die betroffenen Haushalte und Betriebe gibt.
4: Dem Vernehmen nach könnte das Thema beim morgigen Ministerrat auf der Tagesordnung stehen. Der Mechanismus soll dann ausgelöst werden, wenn der Arbeitspreis für Haushalte über 3 Monate hinweg mehr als 16,5 Cent je Kilowattstunde beträgt. Davon sind wir derzeit weit entfernt. In einem solchen Fall wird für ein Grundkontingent ein Preisdeckel eingeführt. Für Industrieunternehmen soll ab kommendem Jahr ein vergünstigter Industriestrompreis kommen. Davon sollen rund 500 Unternehmen 3 Jahre lang profitieren.
1: Österreich drängt weiter auf eine deutliche Reduzierung des geplanten EU-Budgets. Der derzeitige Vorschlag von 2 Billionen Euro für die Jahre 2028 bis 2034 sei zu hoch und nicht finanzierbar, sagt Bundeskanzler Christian Stocker von der ÖVP heute nach einem Gespräch mit EU-Ratspräsidenten Antonio Costa in Wien. Hartmut Fiedler berichtet.
6: Bundeskanzler Christian Stocker bleibt dabei. 2 Billionen Euro als Finanzrahmen für die Jahre 2028 bis 2034, wie das die EU-Kommission vorschlägt, sind zu viel, sagt Stocker nach dem Treffen mit Antonio Costa.
7: Ich habe auch deutlich gemacht, dass der derzeit am Tisch liegende Vorschlag für Österreich nicht akzeptabel ist.
6: Es ist die Aufgabe des Ratspräsidenten, die Positionen der Mitgliedsländer zum künftigen Budget der EU auszuloten. Und die Zeit wird knapp, sagt Ratspräsident Antonio Costa.
8: We need to conclude this process by the end of this year.
6: Bis zum Ende des Jahres muss der Prozess beendet sein. 2028 soll der Haushalt stehen.
1: Wir schauen in die USA, wo Präsident Trump eine Niederlage vor dem obersten Gericht einstecken muss. Das Supreme Court hat seine Pläne abgelehnt, die Briefwahl einzuschränken. Aus Washington berichtet Markus Müller.
9: Die Wahl per Post für die Midterms im November kann wie geplant stattfinden. Das hat der oberste Gerichtshof der USA jetzt bestätigt. Und die Entscheidung kam im allerletzten Moment. In mehreren Bundesstaaten hat die Briefwahl bereits begonnen. Präsident Trump versucht seit Monaten alles Mögliche, um die Stimmabgabe per Brief zu verhindern. Sie sei ein Einfallstor für Fälschungen und Betrug, sagt er, weitgehend ohne Beleg. Tatsächlich entfallen traditionell ein Großteil der per Brief abgegebenen Stimmen auf die Demokraten. In den USA werden im Schnitt etwa ein Drittel aller Stimmen über die Post abgegeben. Chaos bei der Briefwahl hätte es den Republikanern einfacher gemacht, eine mögliche Wahlniederlage einfach nicht anzuerkennen.
1: Der durch den legendären Kinofilm Das Boot bekannt gewordene Schauspieler Ralf Richter ist tot. Ihr Vater sei in der vergangenen Nacht gestorben, schreiben seine Kinder Aline und Maxwell Richter heute in einer gemeinsamen Erklärung auf Facebook. Richter wurde 69 Jahre alt. Ein Nachruf von Magdalena Miedl.
10: Er galt als Bad Boy des deutschen Kinos, vor allem dank seiner Reibeisenstimme und einer entsprechenden Filmografie, deren berühmtester Eintrag Das Boot aus dem Jahr 1981 ist. Wolfgang Petersens U-Boot-Film wurde damals ein Welterfolg und brachte auch Ralf Richter in der Rolle des vulgären Zentralemat Frenzen den internationalen Durchbruch. Begonnen hatte Richters Laufbahn holprig. Er brach mehrere Schulen ab, machte eine Tischlerlehre. Kultstatus erreichte er in Deutschland mit der Rolle des Kalle Grabowski in Bang, Boom, Bang, ein todsicheres Ding.
11: Ich habe jetzt 3,5 Jahre in den Pissbunker hier zugebracht. Und ich habe jede Nacht denselben Traum.
10: Spätere Kollaborationen mit Regisseuren wie Dominik Graf oder Oskar Röhler und immer wieder in Kino- und Fernsehproduktionen festigten seinen Ruf als Schauspielschurke vom Dienst. Bis zuletzt.
1: Ein Nachruf von Magdalena Miedl war das. Die Tagesmeldungen vom Sport, die fasst jetzt noch Christoph Ott zusammen.
12: Der Eishockey-Traditionsverein VSV ist vorerst gerettet. Das hat die heutige Krisensitzung zwischen dem Verein der Stadt Villach und der Liga ergeben. Unterstützung bekommt der VSV auch von anderen Vereinen der Liga, die für das Weiterbestehen des Traditionsclubs mitzahlen. Damit können die Villacher wie geplant am Freitag gegen die Pioneers Vorarlberg in die neue Saison starten. Eishockeyspieler Kilian Zündel von den Graz 99ers ist aufgrund von Doping für 2 Jahre gesperrt worden. Der Vorarlberger hat im April eine verbotene Infusion erhalten. Die Grazer haben Zündel daraufhin fristlos entlassen. Im Radsport ist der Teamwechsel der österreichischen Topfahrer Felix Gall und Gregor Mühlberger von Decathlon zu Little Track jetzt offiziell. Gall unterschreibt bei seinem neuen Team einen Vertrag bis 2029 und Mühlberger erhält einen 2-Jahres-Vertrag. Und die UEFA hat heute die 9 Finalorte für die Fußball-Champions League bekannt gegeben. Das Finale der Männer steigt 2028 in München und 2029 im umgebauten Camp Nou-Stadion in Barcelona. Und bei den Frauen steigt das Endspiel 2028 in Lyon und 2029 in Cardiff.
1: Danke Christoph Ott und zum Abschluss jetzt noch der Wetterbericht mit Thomas Wostal.
13: In den nächsten Stunden kühlt es stark ab. Die Tiefstwerte liegen heute Nacht zwischen 5 Grad im Lungau und 14 in den Innenbezirken von Wien. Morgen wird es noch einmal sommerlich warm mit 20 bis 26 Grad und um die 28 Grad im Osten. Im Großteil von Österreich ist es morgen auch bis in den Nachmittag hinein sonnig. Im Westen zieht ab Mittag eine Kaltfront auf, die bringt am Nachmittag vor allem in Vorarlberg, in Tirol, in Salzburg und in Oberösterreich Regen und vereinzelt auch Gewitter. In der Nacht auf Donnerstag breitet sich der Regen auf ganz Österreich aus.
1: Das war das Nachtjournal. Noch einen möglichst angenehmen Abend wünscht Felix Schneider-Storm.
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1: Am Mikrofon ist Felix Schneider-Sturm. Wenn ein Unternehmen in die Pleite schlittert und Löhne und Gehälter der Beschäftigten nicht mehr zahlen kann, springt der sogenannte Insolvenzentgeltfonds ein. Jetzt ist dieser Fonds aber selbst pleite. Rund 180 Millionen Euro fehlen. Seit Wochen ringt die Regierung um eine Lösung. Die Arbeiterkammer ortet politische Fehlentscheidungen. Vanessa Gruber berichtet.
2: Wie soll das Loch im Insolvenzentgeltfonds gestopft werden? Geht es nach der Arbeiterkammer, sollen die Unternehmen künftig wieder mehr in den Fonds einzahlen. Die Beitragssätze wurden in den vergangenen Jahren gesenkt. Zu drastisch, kritisiert Arbeiterkammerdirektorin Silvia Ruschka-Frank.
3: Der Insolvenzentgeltfonds wurde durch falsche politische Entscheidungen ausgehungert.
2: Dem Vorschlag, eine mögliche Finanzspritze könnte von den Kammern kommen, steht man bei der Wirtschaftskammer offen gegenüber. Von der Arbeiterkammer kommt eine klare Absage.
3: Für die Arbeiterkammer kann ich sagen, die Rücklagen, die wir haben, sind für die Leistungen an unsere Mitglieder da und nicht dafür, um Unternehmensinsolvenzen abzudecken.
2: Im zuständigen Arbeitsministerium verweist man auf laufende Gespräche innerhalb der Koalition.
1: Washingtons größte öffentliche Kultureinrichtung, das Kennedy Center, wird nach Angaben von US-Präsident Donald Trump umgehend geschlossen. Grund dafür seien Sicherheitsbedenken und dringend nötige Renovierungsarbeiten, teilt Trump heute auf seiner Plattform Truth Social mit. Diese Arbeiten könnten aber erst stattfinden, wenn ein Berufungsgericht über die geplante Umbenennung entschieden habe. Nach mutmaßlichen Sabotageakten ist der Zugverkehr in den Niederlanden wieder aufgenommen worden. Die Gegenstände auf den Gleisen wurden entfernt, teilt der Bahnbetreiber ProRail mit. Im Norden und Zentrum des Landes hatten Unbekannte auf verschiedenen Streckenabschnitten Rohre über die Gleise gelegt und den Zugverkehr zum Erliegen gebracht. Die Ermittlungen dazu laufen. Probleme bei Flugreisen, schlechte Unterkünfte oder Ärger mit dem Mietauto haben im Urlaub bei vielen Reisenden für Ärger gesorgt. Das zeigt eine aktuelle Analyse des Vereins für Konsumenteninformation im Auftrag der Arbeiterkammer. Michael Fröschl berichtet.
4: Fast jede zweite Beschwerde, die heuer bei der Arbeiterkammer eingelangt ist, hat sich um Flugreisen gedreht, etwa weil die Flugzeiten oder die Fluglinie geändert wurden. Besonders viel Ärger gab es bei Zusatzgebühren der Billigfluglinie Ryanair. Einige hat der oberste Gerichtshof inzwischen für unzulässig erklärt. Betroffene können sie daher zurückfordern, wie die Gebühren für den Check-in am Flughafen, für Familiensitze und die Ausstellung einer Bordkarte. Am Urlaubsort angekommen waren auch rund ein Fünftel der Unterkünfte nicht wie gebucht. Am häufigsten hat es an Sauberkeit und Hygiene gemangelt. Auch Schimmel, Ungeziefer und ein fehlender Mehrblick wurden genannt, so die AK. Auf Platz 3 der Reiseärgernisse landen Probleme mit Mietautos sowie mit Bahn, Bus und Schiff.
1: Berichtet Michael Fröschl. Das waren die Nachrichten mit Felix Schneider-Storm. Und jetzt noch zu den Wetteraussichten.
5: Frisch ist die Nacht mit Tiefstwerten zwischen 5 Grad im Lungau und im Defregental und 14 in den Innenbezirken von Wien. Morgen wird es noch einmal sommerlich warm mit 20 bis 26 Grad und um die 28 im Osten. Im Großteil von Österreich scheint morgen auch bis in den Nachmittag hinein die Sonne. Im Westen zieht ab Mittag eine Kaltfront auf, die bringt am Nachmittag in Vorarlberg, Tirol, Salzburg und Oberösterreich Regen und vereinzelte Gewitter. In der Nacht auf Donnerstag kann es überall in Österreich regnen. So viel zum Wetter mit Thomas Wostal.
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1: Am Mikrofon Moritz Strobel. Es ist 1 Uhr. Probleme bei Flugreisen, schlechte Unterkünfte oder Ärger mit dem Mietauto haben im Urlaub bei vielen Reisenden für Frust gesorgt. Das zeigt eine aktuelle Analyse des Vereins für Konsumenteninformation im Auftrag der Arbeiterkammer, berichtet Michael Fröschel.
2: Fast jede zweite Beschwerde, die heuer bei der Arbeiterkammer eingelangt ist, hat sich um Flugreisen gedreht, etwa weil die Flugzeiten oder die Fluglinie geändert wurden. Besonders viel Ärger gab es bei Zusatzgebühren der Billigfluglinie Ryanair. Einige hat der Oberste Gerichtshof inzwischen für unzulässig erklärt. Betroffene können sie daher zurückfordern, wie die Gebühren für den Check-in am Flughafen, für Familiensitze und die Ausstellung einer Bordkarte. Am Urlaubsort angekommen waren auch rund ein Fünftel der Unterkünfte nicht wie gebucht. Am häufigsten hat es an Sauberkeit und Hygiene gemangelt. Auch Schimmel, Ungeziefer und ein fehlender Meerblick wurden genannt, so die AK. Auf Platz 3 der Reiseärgernisse landen Probleme mit Mietautos sowie mit Bahn, Bus und Schiff.
1: Beim heutigen Ministerrat der Regierung soll es um den Stromkrisenmechanismus und den Industriestrom gehen. Die Strompreise sind zwar nicht so stark in die Höhe geschossen wie die für Benzin oder Heizöl, aber man will vorsagen, heißt es aus der Regierung. Eva Haslinger berichtet.
3: Die Grundzüge wurden schon vor dem Sommer präsentiert. Heute sollen dem Vernehmen nach die Details vorgestellt werden. Im Groben sehen die Pläne der Regierung Folgendes vor. Sollte der Arbeitspreis für Strom für Haushalte über 3 Monate hinweg über 16,5 Cent pro Kilowattstunde liegen, dann wird ein Preisdeckel eingezogen, und zwar von 10 Cent pro Kilowattstunde für ein Grundkontingent. Für Industriebetriebe soll ab kommendem Jahr 3 Jahre lang ein vergünstigter Industriestrompreis eingeführt werden. Energieintensive Unternehmen sollen weiterhin einen Stromkostenausgleich erhalten. Soweit die Ende Mai vorgestellte Grundsatzeinigung. Über den Sommer wurde an den genauen Bestimmungen gefeilt. Einige Details waren noch koalitionsintern zu klären. Sollte das gelungen sein, wird heute Vormittag der fertige Gesetzesentwurf präsentiert.
1: Und eine Niederlage haben die Republikaner rund um US-Präsident Donald Trump im US-Senat kassiert. Dort ist ein von ihnen vorgeschlagenes Gesetz zur Regulierung von Kryptowährungen auf Eis gelegt worden. Viele Kryptounternehmen hatten das Gesetz unterstützt, weil sie sich klarere Regeln für den Markt erhofft haben. Der Kurs der bekanntesten Kryptowährung Bitcoin ist nach der Entscheidung auf den tiefsten Stand seit August gefallen. Und jetzt zum Wetter und zu Thomas Wostal.
4: Frisch ist es in den nächsten Stunden und stellenweise auch nebelig, besonders in der Umgebung von Seen und Flüssen. Tagsüber wird es heute noch einmal sommerlich warm, mit 20 bis 26 Grad und um die 28 im Osten. Im Großteil von Österreich scheint heute auch bis in den Nachmittag hinein die Sonne, besonders im Osten und im Süden. Im Westen, da zieht ab Mittag eine Kaltfront auf, die bringt am Nachmittag vor allem in Vorarlberg, in Tirol, in Salzburg und auch in Oberösterreich Regen und vereinzelte Gewitter. In der Nacht auf Donnerstag kann es dann überall regnen.
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1: Am Mikrofon Moritz Strobel. Es ist 2 Uhr. Gegen einen offenbar sehr bekannten Künstler ermittelt jetzt die Staatsanwaltschaft Wien. Die Kronenzeitung hat berichtet, dass dem Mann Missbrauch einer Minderjährigen vorgeworfen wird. Er soll Selbstanzeige erstattet haben, nachdem zwei Erpresserinnen ihm mit der Veröffentlichung des Falls gedroht haben. Beate Tomasowitsch berichtet.
2: Der Vorfall soll schon einige Jahre zurückliegen. Der Mann soll die Tochter seiner damaligen Lebensgefährtin missbraucht haben. Das Mädchen war damals 4 Jahre alt. Vom Missbrauch soll dann auch die Mutter erfahren haben. Anzeige zu dem Fall gibt es aber keine. Ganz im Gegenteil, die Mutter soll gemeinsam mit einer Freundin den Künstler erpresst haben. Über die Jahre soll der Künstler fast 100.000 Euro bezahlt haben. Als die beiden Frauen gedroht haben, den Vorfall öffentlich zu machen, hat der Mann nun Selbstanzeige erstattet, weil er ihm das geraten habe, sagt sein Anwalt. Laut der Kronenzeitung soll zumindest eine der Erpresserinnen in U-Haft sein. Die Staatsanwaltschaft Wien ermittelt seit Mai gegen den Mann. Einige Vorwürfe sollen bereits 13 Jahre zurückliegen. Bei dem Mann soll es sich um eine bekannte Bühnenpersönlichkeit handeln, die aber auch aus Film und TV bekannt sei.
1: Heute startet um 9 Uhr am Messgelände in Klagenfurt die diesjährige Herbstmesse. In den nächsten 5 Tagen präsentieren 500 Ausstellerinnen und Aussteller aus 14 Nationen Trends von Bauen über Wohnen, Energie, Kulinarik, Mode bis hin zur Unterhaltung. Erwartet werden mehrere 10.000 Besucher. Und der Eishockey-Traditionsverein VSV ist gerettet. In der gestrigen Krisensitzung wurde eine Lösung gefunden, sodass die Villacher auch in der kommenden Saison mitspielen können, wie Christoph Ott berichtet.
3: Der Verein, die Stadt Villach und die Liga konnten sich in einer kurzfristig einberufenen Krisensitzung einigen und damit den Fortbestand des VSV absichern. Damit sind aber vor dem Ligastart am Freitag nicht alle Probleme vom Tisch, meint Eishockey-League-Geschäftsführer Christian Feichtinger.
4: Aber es ist einmal ein Weg vorgezeichnet und eine Idee vorhanden, wie das funktionieren kann.
3: Unterstützung bekommt der VSV auch von anderen Vereinen der Liga, die für das Weiterbestehen des Traditionsclubs mitzahlen, wie Liga-Vizepräsident Erich Falkensteiner bestätigt.
5: Es sind sehr, sehr viele Vereine, die sagen, wir halten jetzt zusammen, wir stehen zusammen und bringen einen Beitrag auf.
3: Ein neuer Geschäftsführer soll dann zeitnah präsentiert werden. Das Wichtigste ist aber, dass der VSV wie geplant am Freitag gegen die Pioneers Vorarlberg in die neue Saison starten kann.
1: Und jetzt zum Wetter mit Thomas Wostal.
6: Der Mittwoch beginnt kühl und stellenweise auch nebelig trüb, aber tagsüber wird es heute noch einmal sommerlich warm mit 20 bis 26 Grad, im Osten sogar um die 28. Im Großteil von Österreich scheint heute außerdem bis in den Nachmittag hinein die Sonne, nicht so im Westen, da zieht ab Mittag eine Kaltfront auf, bringt am Nachmittag besonders in Vorarlberg, in Tirol, in Salzburg und in Oberösterreich Regen und vereinzelte Gewitter. In der Nacht auf Donnerstag kann es dann überall in Österreich regnen. Und ab Donnerstag geht es dann deutlich kühler weiter.
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